0: Reformvorschlägen, denn an den drei größten Problemen, so Fratscher, würden sie nichts ändern. Der hohen Altersarmut, der zu starken Belastung der jungen Generation und der Schieflage bei der Gerechtigkeit. Ein höheres Renteneintrittsalter, die Einführung einer kapitalgedeckten Rente und weniger Frühverrentungen hält er allerdings für richtig. Das soll so auch in den Vorschlägen der Rentenkommission stehen, die morgen hier in Berlin offiziell präsentiert werden sollen. Thomas Thonfeld, Berlin.
1: In der Schweiz haben Gespräche zwischen dem Iran und den USA über eine dauerhafte Friedensvereinbarung begonnen. Offenbar mit Anlaufschwierigkeiten. Nach Angaben der iranischen Nachrichtenagentur Tasnim hat die iranische Delegation Protest eingelegt gegen neue Drohungen von US-Präsident Trump.
2: Trump hat am Nachmittag im US-Sender Fox News unter anderem erklärt, er habe dem Iran eine Warnung übermittelt. Sollte der Iran die Straße von Hormuz wieder schließen, dann würden die Iraner kein Land mehr haben, in das sie zurückkehren könnten. Die iranische Delegation in der Schweiz protestierte offenbar und wollte ihre Reaktion prüfen. Die Verhandlungen wurden angeblich nach 80 Minuten zunächst unterbrochen. Ob sie abgebrochen wurden, dazu gab es zunächst keine klaren Aussagen. Im Rahmenabkommen zwischen dem Iran und den USA verpflichten sich beide Seiten auf Angriffe und Drohungen zu verzichten. Ronny Tochau, Nachrichtenredaktion.
1: Mehr als 80.000 Menschen haben am Wochenende trotz großer Hitze und zwischenzeitlicher Unwetter den Tag der offenen Tür der Bundesregierung in Berlin besucht. Zu den meistbesuchten Stationen gehörte nach Angaben der Bundesregierung wieder das Kanzleramt. Interessierte konnten auch etwa einen Hubschrauber der Bundespolizei von innen besichtigen, Ministerien erkunden oder mit Mitgliedern der Bundesregierung ins Gespräch kommen. Zum Fußball. Bei der Weltmeisterschaft haben die Spanier ihr zweites Gruppenspiel deutlich gewonnen. Gegen Saudi-Arabien gewannen sie mit 4:0 und führen nun Gruppe H an. Der große Favorit Belgien kam dagegen auch im zweiten WM-Spiel nicht über ein Unentschieden hinaus und geht nach einem 0:0 gegen Iran mit nur 2 Punkten ins letzte Gruppenspiel.
3: Das Wetter. Es ist trocken und mild bei 15 bis 18 Grad. Später am Tag steigen die Temperaturen dann auf bis zu 33 Grad und es gibt Sonne pur. So geht's dann auch am Dienstag weiter.
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5: A43 Recklinghausen-Wuppertal zwischen Kreuz Recklinghausen und Recklinghausen-Hochlamark. 1 Kilometer Stau. Wir wünschen allen unterwegs gute Fahrt.
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3: Kurz nach 2 haben wir's und jetzt holen wir die großen Gefühle raus. Und zwar mit Ronan Keating. When you say nothing at all, gibt's jetzt hier für euch.

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1: Leonie mit Don't Worry.
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0: Das Wetter.
1: Es ist mild und trocken. 15 bis 18 Grad haben wir. Am Tag steigen die Temperaturen dann auf bis zu 33 Grad. Dazu gibt es Sonne pur. Hitzegewitter sind nicht ganz ausgeschlossen. Meist bleibt es aber auch dann trocken.
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2: A40 Dortmund-Essen zwischen Dortmund-Hombruch und Dortmund-Barob. 1 Kilometer Stau. Und A43 Recklinghausen-Wuppertal zwischen Kreuz Recklinghausen und Recklinghausen-Hochlamark. 1 Kilometer stockender Verkehr. Wir wünschen allen unterwegs gute Fahrt.
1: So, und wir springen jetzt direkt wieder in unseren besten Mix.
3: Please don't stop the music.
1: Nein, das würde ich niemals wagen, Vienna. Gleich dann direkt nach ihr Olivia

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1: Ich bin Ursula Winkler. Die von der Bundesregierung eingesetzte Rentenkommission schließt heute ihre Beratungen ab. Ihre Vorschläge sollen die Fachleute dann morgen offiziell im Kanzleramt an die Bundesregierung übergeben. Viele Empfehlungen wurden über das Wochenende bereits bekannt und lösten schon Kritik aus.
2: Länger arbeiten und Teile der Rente künftig aus Anlagen am Kapitalmarkt. Vor allem dagegen regt sich Widerstand von Gewerkschaften, Sozialverbänden und Opposition. Ökonomen finden manche Vorschläge dagegen zu kurz gesprungen. Dabei sind die Vorschläge der Rentenkommission noch gar nicht offiziell. Sie berät an diesem Montag sogar noch ein letztes Mal. Angeblich herrschte breiter Konsens über die 30 Vorschläge, aber keine Einstimmigkeit, die vor allem Arbeitsministerin Baas gefordert hatte, um die Vorschläge direkt umzusetzen. Nun könnte es auch in der Koalition noch mal längere Diskussionen geben. Ronny Thorau, Berlin.
1: Die Deutsche Krankenhausgesellschaft warnt vor einer Pleitewelle und einem massiven Arbeitsplatzabbau in der Branche wegen der Sparpläne der schwarz-roten Regierung. Kommen die Einsparungen wie geplant, verlieren wir im kommenden Jahr insgesamt 8% unserer Erlöse, sagte Verbandschef Gass dem Redaktionsnetzwerk Deutschland. Er verwies auf aktuelle Studienergebnisse, die darauf hindeuten, dass in diesem Fall in 4 Jahren jede zweite Klinik pleite gehen könnte. Die durchschnittliche Zahl der Hitzetage in Deutschland mit Spitzenwerten über 30 Grad hat zugenommen. Das geht aus Daten des Deutschen Wetterdienstes hervor.
3: Seit 8 Jahren geht der Trend klar nach oben, heißt es auch vom Umweltbundesamt. Denn seitdem kommen die starken Hitzeperioden fast jeden Sommer, teils mit 17 oder sogar 20 Hitzetagen pro Jahr. Die Luftmassen aus Südwesteuropa, die auch aktuell für die Hitze sorgen, sind heute deutlich heißer als noch in den 60er bis 80er Jahren, sagen Experten. Und eine Studie des Max-Planck-Instituts zeigt, die 5 intensivsten Hitzewellen der vergangenen 45 Jahre gab es alle seit 2010. Grund, klar, der Klimawandel. Thomas Thonfeld, Nachrichtenredaktion.
1: Zum Fußball. Bei der Weltmeisterschaft haben die Spanier ihr 2. Gruppenspiel deutlich gewonnen. Gegen Saudi-Arabien gewannen sie mit 4:0. Für Kapverde geht das WM-Märchen weiter. Der Außenseiter erkämpfte sich gegen Uruguay ein 2:2 Unentschieden und hat weiter die Chance, sich bei der ersten WM-Teilnahme überhaupt für die K.O.-Runde zu qualifizieren. Der große Favorit Belgien erreichte im 2. WM-Spiel nur ein 0:0 gegen den Iran und geht mit nur 2 Punkten ins letzte Gruppenspiel.
4: Das Wetter.
5: Ja, so eine richtige Abkühlung gibt das jetzt in der Nacht nicht, ne? Also immer noch Temperaturen bis zu 21 Grad. Dazu ist es allerdings meist trocken und der Montag sieht dann auch wieder richtig schön sommerlich aus. Bis zu 34 Grad sind drin, dazu ganz, ganz viel Sonne und höchstens mal im Osten von NRW ein bisschen Regen und Gewitter.
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6: Hier die aktuelle Verkehrslage, A3 Oberhausen-Köln zwischen Mettmann und Solingen, 3 Kilometer Stau, 11 Minuten Zeitverlust. Weiterhin auf der A40 Dortmund-Essen zwischen Dortmund-Hombruch und Dortmund-Barob, 1 Kilometer stockender Verkehr. Und zusätzlich auf der A43 Recklinghausen-Wuppertal zwischen Kreuz-Recklinghausen und Recklinghausen-Hochlamark. 1 Kilometer zähfließender Verkehr. Wir wünschen allen unterwegs gute Fahrt.
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5: Kommt gut durch die Nacht mit mir. Ich bin Vera Körber und das ist Alex Warren. Der begleitet euch jetzt ein bisschen musikalisch mit Fever Dream.

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0: Das Wetter.
1: Die Nacht ist meist trocken mit Temperaturen zwischen 18 und 21 Grad. Der Montag wird dann auch wieder richtig heiß. Bis zu 34 Grad sind drin. Die meiste Zeit ist es auch da trocken und sehr, sehr sonnig. Außer im Osten von NRW, da sind ganz vereinzelt schon mal Schauer und Gewitter möglich. Bleibt aber die Ausnahme.
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2: Zurzeit liegen uns keine Meldungen vor. Wir wünschen allen unterwegs gute Fahrt.

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1: Ich bin Ursula Winkler. Der Sozialverband Deutschland und die Gewerkschaft Verdi reagieren enttäuscht auf die bisher bekannt gewordenen Vorschläge der Rentenkommission. Verdi-Chef Wernicke kritisierte vor allem eine schrittweise Anhebung des Renteneintrittsalters.
2: Schon die derzeitige Rente mit 67 sei in anstrengenden Berufen unerreichbar, so Verdi-Chef Wernicke. Ein noch höheres Renteneintrittsalter sei deshalb abzulehnen. Nach Medienberichten sehen die Rentenkommissionsvorschläge allerdings Sonderregeln vor für gesundheitlich belastete Menschen. Den Sozialverband stört insbesondere die neue Rentensäule am Kapitalmarkt, denn deren Erträge seien nicht kalkulierbar. Auch Ökonomen und Opposition kritisieren viele Vorschläge. Kritik von allen Seiten könnte allerdings auch ein Zeichen für einen ausbalancierten Kompromiss sein. Ronny Thorau, Berlin.
1: Die Deutsche Krankenhausgesellschaft warnt vor einer Pleitewelle und einem massiven Arbeitsplatzabbau in der Branche wegen der Sparpläne der schwarz-roten Regierung. Kommen die Einsparungen wie geplant, verlieren wir im kommenden Jahr insgesamt 8% unserer Erlöse, sagte Verbandschef Gass dem Redaktionsnetzwerk Deutschland. Er verwies auf aktuelle Studienergebnisse, die darauf hindeuten, dass in diesem Fall in 4 Jahren jede zweite Klinik pleite gehen könnte. In der Schweiz haben Gespräche zwischen dem Iran und den USA über eine dauerhafte Friedenslösung begonnen. Ein Streitpunkt dabei sind mögliche Mautregelungen in der Straße von Hormuz. Es wird befürchtet, dass der Iran künftig Gebühren für die Durchfahrt von Schiffen nimmt und auch US-Präsident Trump droht mit einer Maut. Außenminister Wadefuhl warnt ausdrücklich davor.
3: Der für die weltweite Energieversorgung wichtige Seeweg muss wieder frei passierbar sein. Das sei ein Prinzip des Seevölkerrechts. Und dann würde sich auch der Ölpreis schnell normalisieren, so Wadefuhl beim Bürgerforum im Auswärtigen Amt. In der Absichtserklärung zwischen den USA und dem Iran ist die freie Durchfahrt durch die Straße von Hormuz demnach aber nicht zu 100% garantiert. Die Bundesregierung macht sie aber zur Bedingung für eine mögliche Lockerung der Iran-Sanktionen. Katrin Müller, Nachrichtenredaktion.
1: Zum Fußball. Bei der Weltmeisterschaft haben die Spanier ihr zweites Gruppenspiel deutlich gewonnen. Gegen Saudi-Arabien gewannen sie mit 4:0. Für Kap Verde geht das WM-Märchen weiter. Der Außenseiter erkämpfte sich gegen Uruguay ein 2:2 Unentschieden und hat weiter die Chance, sich bei der ersten WM-Teilnahme überhaupt für die K.O.-Runde zu qualifizieren. Der große Favorit Belgien erreichte im zweiten WM-Spiel nur ein 0:0 gegen den Iran und geht mit nur 2 Punkten ins letzte Gruppenspiel.
4: Das Wetter.
5: Ja, so eine richtige Abkühlung gibt das jetzt in der Nacht nicht, ne? Also immer noch Temperaturen bis zu 21 Grad. Dazu ist es allerdings meist trocken und der Montag sieht dann auch wieder richtig schön sommerlich aus. Bis zu 34 Grad sind drin, dazu ganz, ganz viel Sonne und höchstens mal im Osten von NRW ein bisschen Regen und Gewitter.
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6: Hier die aktuelle Verkehrslage, A4 Aachen-Köln zwischen Köln-Klettenberg und Köln-Eiffeltor, 1 Kilometer Stau. Weiterhin auf der A30 Osnabrück-Bad Oeynhausen zwischen Bad Oeynhausen-Ost und Kreuzbad Oeynhausen, 2 Kilometer stockender Verkehr. Und zusätzlich auf der A43 Recklinghausen-Wuppertal zwischen Kreuz Recklinghausen und Recklinghausen-Hochlamark, 1 Kilometer zähfließender Verkehr. Wir wünschen allen unterwegs gute Fahrt.
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5: Hallo zusammen, ich bin Vera Körber und jetzt starten wir in diese Stunde mit Ray und Where is my Husband? Ich weiß nicht, solange wie die schon sucht, scheint die ja wirklich unvermittelbar zu sein.

0: glaube, jeder hat ja jemanden in seinem Freundeskreis, der die Abnehmspritze benutzt. Na, ob das jetzt Wegovy oder Ozempic ist oder wie sie alle heißen, vollkommen egal. Aber mit dem Thema beschäftigen sich eben viele, viele Menschen und es kommen da ja immer wieder Fragen auf. Deswegen haben wir uns mit dem Thema Abnehmspritze in der letzten Woche beschäftigt. Zwei Experten waren da bei uns im Studio und haben eure Fragen beantwortet. Thorsten Ortmann hat die Sendung begleitet und man kann durchaus sagen, war ganz schön was los, ne?
1: Ja, wir haben super viele Mails bekommen. Man merkt, das Thema beschäftigt viele, besonders weil es auf Social Media die Runde macht. Da gibt es viel Werbung für die Abnehmspritze, auch von vielen Prominenten. Darum besorgen viele sie sich im Netz und nehmen sie dann ohne ärztliche Begleitung. Das kann gefährlich sein, denn die Abnehmspritze hat auch Nebenwirkungen, sagt unser Adipositas-Experte Dr. Markus Gellenbeck.
2: Das muss man in Absprache mit dem Arzt machen, mit entsprechenden Nebenwirkungen gucken, was macht Übelkeit, was macht Erbrechen, was macht Kopfschmerzen, Schwindel. Es gibt Gegenanzeigen, wie zum Beispiel Bauchspeicheldrüsenentzündung. Diese Patienten sollten auf gar keinen Fall diese Medikamente nehmen. Und das kann man als Laie nicht alleine überblicken.
1: Ja, und wenn man sich dazu dann auch noch falsch ernährt, dann verliert man neben Fett auch Muskelmasse.
0: Ja, und auf jeden Fall sollte man sich vorher mal gründlich durchchecken lassen. Welche Fragen sind denn besonders häufig aufgetaucht?
1: Besonders häufig wurde nach den Kosten gefragt.
2: In der Regel wird es nur dann übernommen, wenn man Diabetiker ist.
1: Und diese Frage kam auch oft.
3: Hi, hier ist die Sabine. Ich habe folgende Frage, wie das sich mit dem Jojo-Effekt verhält, da man die Spritze ja nicht sein Leben lang nimmt, wie das dann anschließend ist, wenn man sie wieder nicht mehr nimmt.
4: Das heißt, um solche Nebenwirkungen zu reduzieren, die Portionsgrößen anpassen, dann das, was auf dem Teller liegt, sich genauer anschauen. Also wenn man sich so einen Teller vorstellt, die Hälfte sollte auf jeden Fall eine Eiweißportion sein. Tierische, pflanzliche Eiweiße kombinieren, dann Gemüse, Obst. So kann man einem Muskelabbau etwas entgegenwirken.
1: Wer die Sondersendung verpasst hat, auch kein Problem. Das Interview könnt ihr euch online auf unserer Webseite nochmal anhören. Da haben wir auch nochmal alles Wichtige rund um das Thema Abnehmspritze zusammengefasst.
0: Danke dir, Thorsten Ortmann.
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0: Das Wetter.
1: Die Nacht ist meist trocken mit Temperaturen zwischen 18 und 21 Grad. Der Montag wird dann auch wieder richtig heiß, bis zu 34 Grad sind drin. Die meiste Zeit ist es auch da trocken und sehr, sehr sonnig. Außer im Osten von NRW, da sind ganz vereinzelt schon mal Schauer und Gewitter möglich. Bleibt aber die Ausnahme.
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2: A43 Recklinghausen-Wuppertal zwischen Kreuz Recklinghausen und Recklinghausen-Hochlamark. 1 Kilometer Stau. Wir wünschen allen unterwegs gute Fahrt.

Ich bin Vera Körber. Ja, wer jetzt schon um diese unchristliche Uhrzeit aufstehen muss, dem wollen wir es jetzt nicht zu laut bereiten. Wir steigern uns langsam, aber erstmal geht's ganz ruhig los. Evanescence ist das mit My Immortal.

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0: es ist für jeden was da. Kollege Jonas Mikolajczak, stellt euch jetzt zum Beispiel einen Act vor, der besonders für Fans der 70er, 80er Ära was ist.
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1: Ich bin Ursula Winkler. Später in Rente mehr zahlen und erstmals Politiker in der Rentenkasse. Seit die Vorschläge der Rentenkommission bekannt wurden, gibt es viel Kritik. Der Präsident des Deutschen Instituts für Wirtschaftsforschung, Fratscher, hält die Vorschläge für unzureichend. Das sagte er der Rheinischen Post.
2: Mut und Konsequenz, das vermisst der DEW-Präsident bei den Reformvorschlägen. Denn an den drei größten Problemen, so Fratscher, würden sie nichts ändern. Der hohen Altersarmut, der zu starken Belastung der jungen Generation und der Schieflage bei der Gerechtigkeit. Ein höheres Renteneintrittsalter, die Einführung einer kapitalgedeckten Rente und weniger Frühverrentungen hält er allerdings für richtig. Das soll so auch in den Vorschlägen der Rentenkommission stehen, die morgen hier in Berlin offiziell präsentiert werden sollen. Thomas Thonfeld, Berlin.
1: Die Deutsche Krankenhausgesellschaft warnt vor einer Pleitewelle und einem massiven Arbeitsplatzabbau in der Branche wegen der Sparpläne der schwarz-roten Regierung. Kommen die Einsparungen wie geplant, verlieren wir im kommenden Jahr insgesamt 8% unserer Erlöse, sagte Verbandschef Gass dem Redaktionsnetzwerk Deutschland. Er verwies auf aktuelle Studienergebnisse, die darauf hindeuten, dass in diesem Fall in 4 Jahren jede zweite Klinik pleite gehen könnte. In London kündigt sich angeblich ein politischer Paukenschlag an. Der britische Premier Starmer steht nach dem Einzug seines innerparteilichen Rivalen Burnham ins Parlament unter noch nie dagewesenem Druck. Britische Medien schreiben, dass Starmer schon heute seinen Rücktritt bekannt geben werde.
3: Seit Wochen steht Starmer unter Druck. Laut britischen Medien zieht der Premierminister nun die Konsequenzen aus dem schwindenden Rückhalt in den eigenen Reihen. Angedacht ist demnach kein sofortiger Rücktritt, sondern ein Zeitplan für seinen Abgang. Sollte er nicht selbst zurücktreten, ist davon auszugehen, dass Burnham ihn als Parteivorsitzenden herausfordern und dann als Premierminister ablösen würde. Aus London, Philipp Detlefs.
1: Zum Fußball. Bei der Weltmeisterschaft haben die Spanier ihr zweites Gruppenspiel deutlich gewonnen. Gegen Saudi-Arabien gewannen sie mit 4:0. Für Kap Verde geht das WM-Märchen weiter. Der Außenseiter erkämpfte sich gegen Uruguay ein 2:2 Unentschieden und hat weiter die Chance, sich bei der ersten WM-Teilnahme überhaupt für die K.O.-Runde zu qualifizieren. Der große Favorit Belgien erreichte im zweiten WM-Spiel nur ein 0:0 gegen den Iran und geht mit nur 2 Punkten ins letzte Gruppenspiel.
4: Das Wetter. Das wird wieder ein heißer Montag mit bis zu 34 Grad. Meist ist es dort

0: Jack.
1: Schönen Montagmorgen wünsche ich euch. Dann gehen wir mal rein in die neue Woche.
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1: Naja, Wetter würde ich sagen. Ne? Wir haben es ja schon geahnt, Kollege Robert Jans. Auch in dieser Woche geht's weiter mit heißen Temperaturen.
3: Guten Morgen. Ja genau, über mehrere Tage hinweg sollen die Temperaturen über 30 Grad klettern. Das heißt jetzt nicht nur eben dann hoffentlich Zeit für Freibad, Eis und Biergarten, sondern eben auch wieder stickige Luft und der Geruch nach Schweiß. Aber ja, zusammen kämpfen wir uns dadurch. Und eigentlich ist Sommer ja auch was Schönes.
1: Absolut, ich bin pro Sommer. Ne? Immer viel trinken, da können wir jetzt ja mit dem ersten Kaffee des Tages schon mal starten, ist ja kein Problem. Lass uns kurz über die WM sprechen. Deutschland gegen die Elfenbeinküste 2:1, ja, läuft. Gibt's heute für unsere Jungs Termine?
3: Ja, ganz schön sogar. Also nach dem zweiten Gruppenspiel gegen die Elfenbeinküste ist die deutsche Mannschaft an diesem Montag wieder im WM-Quartier. Und heute gibt's da dann auch Besuch. Spielerfrauen und Familien bekommen wieder Zugang. So war das ja auch schon nach dem Turnierauftakt. Also die können ins Teamhotel, können alle mal ein bisschen Kraft tanken, eine gute Zeit haben. Und die Mannschaft bereitet sich die kommenden Tage dann auf die Partie gegen Ecuador vor.
1: Ja, das läuft doch. Dank dir, Robert. Und euch wünschen wir zu Hause natürlich auch eine gute Vorbereitung für diesen ersten Arbeitstag der Woche.
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1: Mit Christoph Münch. Guten Morgen. Die USA und Iran haben sich bei ihren Verhandlungen in der Schweiz auf einen Zeitplan für weitere Gespräche und einen Mechanismus für die Straße von Hormuz verständigt. Das teilten die Vermittler Pakistan und Katar heute am frühen Morgen mit. Demnach soll ein Kommunikationskanal eingerichtet werden, um dadurch eine sichere Schifffahrt durch die Meeresenge zu ermöglichen. Alba Berlin ist neuer deutscher Basketballmeister. Das Team gewann das entscheidende 5. Finalspiel beim FC Bayern München mit 84:81. Und jetzt das Wichtigste von hier. Wer bestellt, muss auch bezahlen. Heute läuft ein Aktionstag wegen der klammen kommunalen Kassen. Er heißt Kommunen am Limit. Erst kürzlich hatten ja die linksrheinischen Städte und Gemeinden im Rhein-Sieg-Kreis eine Sondersitzung einberufen. Wir hatten drüber berichtet, denn die finanzielle Situation sei verheerend, hieß es. Die Kämmerer hätten kaum noch Kontrolle über ihre Budgets. Mehr sparen ginge einfach nicht, die Grenzen seien erreicht. Bund und Land seien nun in der Pflicht, nicht nur Aufgaben auf die Kommunen abzuwälzen, sondern diese auch entsprechend zu finanzieren. Um den Forderungen Nachdruck zu verleihen, finden im Radio Bonn-Rhein-Siegland heute einige Aktionen dazu statt. In Bonn zum Beispiel steht die Verwaltungsspitze an einem Stand vor dem alten Rathaus. Auch in St. Augustin gibt es eine Protestaktion vor dem Rathaus, unter anderem mit Bürgermeister Leitersdorf. In Rheinbach versammeln sich die Bürgermeister aus Alfter, Bornheim, Meckenheim, Rheinbach, Swisterl und Wachtberg, um gemeinsam ein Zeichen gegen die chronische Unterfinanzierung zu setzen. Es wird konkret mit dem sogenannten Dorf der Generationen in Windeck. Denn die sogenannte Regionale 2025 hat dem Projekt jetzt den A-Status verliehen. Und das bedeutet, es gibt Fördergeld und das Dorf der Generationen wird Realität. Die Regionale ist ein Entwicklungsprogramm mit dem Fokus auf Zusammenarbeit über Stadt- und Gemeindegrenzen hinaus. Das Museumsdorf Alt-Windeck befindet sich in einer alten Schule und weiteren Fachwerkgebäuden. Daraus soll nun auch ein Treffpunkt sowohl für die Menschen aus Windeck als auch für Gäste, also Touristen, werden. Dafür wird die alte Schule erweitert und umgebaut. Es sollen Räume für Vereine entstehen und für Veranstaltungen. Außerdem soll das Museum vergrößert werden. Von heute an gibt es für genervte Nordbrücken geplagte Berufspendler in Bonn 2 neue Park-and-Ride-Angebote. Die Parkplätze werden kostenlos zur Verfügung gestellt, um den Verkehr vor allem zu den Stoßzeiten in der Bundesstadt zu entlasten. Am ehemaligen Landesbehördenhaus an der B9 sollen über verschiedene Zufahrten bis zu 240 Parkplätze zur Verfügung stehen. An der Haltestelle Olof-Palme-Allee können Autofahrer dann in die Stadtbahnen umsteigen. Ein weiterer Park-and-Ride-Parkplatz ist an der Oberkassler Straße in Ramersdorf am künftigen Ausweichquartier der Stadtverwaltung. Dort gibt es erstmal 45 Plätze, ab Juli dann 85. Über die Haltestelle Ramersdorf gibt es dann Anschluss an die Linien 62, 63, 66 und 18. 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
1: Der Blick aufs Wetter in Bonn und dem Rhein-Sieg-Kreis. Ich möchte mal vermuten, auch heute wird es wahrscheinlich wieder warm werden. Oder wie sieht's aus? Carsten Brandt.
2: Im Tagesverlauf wieder große Hitze. 35, 36 Grad. Eine sehr lange Hitzewelle geht heute zu Ende. Nochmals über 35 Grad.
1: Danke, Carsten Brandt. Der ausführlichste Verkehrsservice für Bonn und den Rhein-Sieg-Kreis jetzt um kurz nach 5:30 in der Früh. Aktuell haben wir noch keine Meldungen vorliegen, aber wie üblich gilt, wegen der Nordbrückensperrung kann es schon überall etwas mehr Verkehr geben. Kommt gut an!

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Anfang Juni, ein Café, meine Freundin und ich. Die WM ist ja auch davon betroffen. Dein Ernst? Ich merke, mein Herz schlägt schneller, mein Gesicht wird rot. Stimmt schon, die WM ist betroffen. Das kongolesische Team musste ein Testspiel absagen. Aber weißt du, was auch stimmt? Das Ebola-Virus hat sich im Kongo rasend schnell ausgebreitet. Jedes vierte Todesopfer ist laut der Organisation Save the Children ein Kind. Das Virus wütet in einer Region, die seit Jahren von bewaffneten Milizen heimgesucht wird, wo hunderttausende Menschen in Notlagern ohne sauberes Wasser leben. Und du kommst mir mit einem Testspiel für die WM? Große Krise, großes Sportereignis. Für mich hat das nichts miteinander zu tun und ich merke, ich bin richtig wütend. Darüber, dass Fußball offenbar wichtiger ist als Menschen. Darüber, dass wir immer nur den Teil der Geschichte erzählen, der uns betrifft. Und darüber, dass ich erwarte, dass andere was machen. Denn auch wenn ich keine Ärztin bin, ich kann was beitragen. Ich kann mich informieren, Good News statt Fake News verbreiten, eine Spende geht irgendwie auch immer. Und ich kann meine Freunde weniger anschreien. Denn mal ehrlich, meine Freundin hat den Kongo ins Gespräch gebracht. Unfreiwillig über den Fußball. Millionen Menschen schauen gerade WM. Und plötzlich ist da ein Land im Fokus, das viele sonst nicht so auf dem Schirm haben. Vielleicht braucht es manchmal eine Freundin im Café, die aus Versehen das Richtige sagt und mich damit auf den Boden der Tatsachen bringt. Julia Rebecca Riedel von der Evangelischen Kirche für Augenblick mal. Jetzt noch.

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1: Mit Marc Weiß. Schönen guten Morgen. Das Rententhema kocht wieder hoch. Die Expertenkommission hat ihre Pläne und Empfehlungen für die Reform fertiggestellt. Offiziell sollen sie erst morgen der Regierung übergeben werden. Einige Details sind aber schon durchgesickert und über die wird schon jetzt gestritten. Thorsten Adolfs aus dem News-Team mit den Einzelheiten.
2: Kritik kommt vor allem von den Gewerkschaften. IG Metall-Chefin Benner warnt, dass die Pläne, die abschlagsfreie Rente nach 45 Versicherungsjahren abzuschaffen, die Realität in vielen Betrieben völlig ausblende. Von Jusos und Linken heißt es, das sei sozial ungerecht. Auch der Sozialverband Deutschland und die Gewerkschaft Verdi haben enttäuscht auf die Vorschläge der Kommission reagiert. Vor allem die mögliche Koppelung des Rentenalters an die Lebenserwartung sorgt bei ihnen für mächtig Ärger. Es gibt aber auch Zustimmung. Aus der Seniorenunion zum Beispiel heißt es, das Ganze sei ausgewogen. Mit ihren Plänen will die Rentenkommission unser System fit für die Zukunft machen, damit auch Jüngere später noch vernünftig über die Runden kommen. Vorgesehen ist unter anderem eine zusätzliche Kapitalrente, um die Bezüge langfristig zu sichern. Gleichzeitig sollen in Zukunft auch Selbstständige und Politiker in die gesetzliche Rente einzahlen. Allerdings gibt es auch bittere Pillen. Die beliebte Rente mit 63 steht vor dem Aus. Und die Rentenbeiträge werden wohl weiter steigen, um den Lebensstandard im Alter zu sichern. Die Bundesregierung will ihr großes Reformpaket bis zur Sommerpause auf den Weg bringen.
1: Thorsten Adolfs mit Infos. Vielen Dank. Jetzt die weiteren Themen in der Zusammenfassung. Nach dem Auftakt der Gespräche zwischen den USA und dem Iran in der Schweiz soll es heute weitere Beratungen auf Arbeitsebene geben. Ziel sei es, wie im Rahmenabkommen vorgesehen, innerhalb von 60 Tagen ein finales Abkommen zu erreichen, hieß es in einer gemeinsamen Erklärung der Vermittlerländer Katar und Pakistan. Die Ergebnisse von der Fußball-WM: Spanien, Saudi-Arabien 4:0, Belgien, Iran 0:0, Uruguay, Kap Verde 2:2 und Neuseeland gegen Ägypten 1:3. Viele Berufstätige in Deutschland würden lieber im Ausland arbeiten. Das ergab eine Umfrage für die Jobseite Indeed. Demnach liebäugeln 2/3 der Arbeitnehmer mit der Möglichkeit, ins Ausland zu gehen. Vor allem unter den Besserverdienern mit über 6.000 Euro im Monat. Dabei ist das Hauptmotiv eine bessere Bezahlung und eine bessere Lebensqualität. Über 40% hoffen außerdem auf weniger Steuern. Für die Studienmacher ist das Ergebnis durchaus ein Alarmsignal. Wenn 2/3 der Beschäftigten mit dem Weggang liebäugeln, dann sollte das auch als Zeichen für die Unzufriedenheit mit den Bedingungen hier in Deutschland verstanden werden, heißt es von Indeed. Politik und Arbeitgeber sollten die Signale ernst nehmen und die Bedingungen für Arbeit in Deutschland verbessern.
0: Und jetzt das Wichtigste von hier.
3: Mit Christoph Münch, guten Morgen. Es geht ums Geld. Viele Kommunen bei uns im Radio Bonn-Rhein-Siegland protestieren heute und fordern mehr Geld von Bund und Land. Denn sie könnten einfach nicht mehr sparen. Bund und Land dürften nicht nur Aufgaben abwälzen, sondern müssten diese auch entsprechend finanzieren. Mehr gleich in unseren Lokalnachrichten um halb.
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4: Ja, wenn ihr jetzt noch zu Hause seid, reißt die Fenster auf, schmeißt den Ventilator an, lüftet mal richtig durch. Noch haben wir angenehme Temperaturen. 20,3 misst unsere Wetterstation in Bonn-Bobbechinghofen. 20,2 oben in Bad Honnef-Egidienberg, 19,3 Grad im östlichen Rhein-Sieg-Kreis in Windeck. Hochstemperaturen gehen nämlich im Laufe des Tages wieder rauf auf bis zu 32 Grad. Es bleibt die ganze Woche sonnig, trocken und heiß. 3:06, der Radio Bonn-Rhein-Sieg-Verkehr. Unser Rat, schon eine Warnmeldung für euch.
5: Guten Morgen und fahrt bitte vorsichtig auf der A560 von Hennef nach St. Augustin. Zwischen Siegburg und dem Dreieck St. Augustin-West, da liegen nämlich Gegenstände auf der Fahrbahn, also da besonders aufpassen. Sonst aber noch recht ruhig auf den Straßen, wir haben keine weiteren Meldungen. Wenn sich das aber ändert und ihr seht die ersten Staus für heute, die ersten Blitzer, meldet das wie immer gerne bei uns. Geht per WhatsApp oder ihr ruft schnell an, die Nummer ist die 0228 4007 111. Gute Fahrt euch.
4: Und guten Morgen, wir starten rein in eine neue Woche. Heute ist Montag, der 22. Juni.
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4: Oh, hier, Pohlmann, wenn jetzt Sommer wäre. Kennst du? Was glaubst du, wie oft singt der, wenn jetzt Sommer wäre, in diesem recht schlichten Text?
5: Boah, das weiß ich gar
4: Über
5: nicht.
4: Über 40 Mal, unter 40 Mal?
5: Über?
4: Ich glaube ja. Zählt mal mit jetzt bitte.

0: Sven schreibt 33 Mal. Thomas hat, glaube ich, einen ausgelassen. 32 Mal, wenn jetzt Sommer wäre. Wir haben nämlich auch 33 Mal gezählt. Es geht ja auch direkt los, ne? Die ersten Worte sind schon, wenn jetzt Sommer wäre. Ja, solche Spielchen kann man machen bei solchen Temperaturen, wo es sowieso für alles andere zu heiß ist. Hab am Wochenende ein schönes Reel gesehen von jemandem, der in der Dachgeschosswohnung wohnt, am Schwitzen ist und sagt, ich habe ein Lifehack für euch, wie man es in der Dachgeschosswohnung aus Ventilator, Fenster aufreißen, das bringt ja alles nichts. Mhm. Ausziehen. Ausziehen, das ist das Einzige, was hilft. Ausziehen.
1: Ja,
0: ausziehen,
1: ja.
0: Und zwar aus der Wohnung, nicht die Klamotten. Ja, richtig heiß. Auch ich kriege die Hitze irgendwie nicht mehr aus dem Haus raus. Heute Morgen mal die Fenster aufgerissen, aber in der halben Stunde ist gerade mal so ein Grad runtergegangen.
1: Ja, es ist wirklich Wahnsinn.
0: Wie war dein Wochenende?
1: Ja, auch anstrengend in der Wohnung. Ich habe ja noch das zweite große Problem, wenn ich mit dem Auto unterwegs bin. Ich habe ja keine
0: Klimaanlage.
1: Keine funktionierende Klimaanlage. Ja. Ich bin Freitag nach der Arbeit ausgestiegen. Ich glaube, ich war klitschnass geschwitzt. Deswegen, vielleicht könnt ihr mir ein bisschen helfen. Vielleicht habt ihr einen Tipp, irgendein kleines Gadget fürs Auto, wo ich es ein bisschen kühl mitkriegen kann.
0: Kannst du dir nicht so eine

0: Das Spiel war so ein bisschen wie unsere unruhigen Hitzenächte gerade. Erst lagen wir hinten, dann gleich auf, dann vorne.
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0: In 6:55 am Montagmorgen. Jetzt noch Samstagnacht mal kurz der Bikini Beach in Bonn-Beuel explodiert beim Public Viewing. Ja, da haben viele von euch den knappen 2:1-Sieg der deutschen Nationalmannschaft gegen die Elfenbeinküste bejubelt. Und gefeiert wurde natürlich vor allem ein Mann, Doppeltorschütze Dennis Undav.
2: Boah, ja, ich war schon richtig eingestellt auf ein Unentschieden und habe schon richtig schwarz gesehen. Und dann macht Undav Gott sei Dank das 2:1 und alle rasten aus. Ich fand's richtig geil.
3: Wir sind weiter.
4: Ja! Deutschland!
0: Ja!
4: Deutschland!
0: Ja, und damit hat die DFB 11 jetzt schon mehr erreicht als bei den beiden letzten Weltmeisterschaften. Sie hat schon nach Spiel 2 die Gruppenphase überstanden und zieht in die K.O.-Runde ein. Und nicht nur hier haben die Fans aus dem Radio Bonn-Rhein-Sieg-Land gefeiert, sondern auch in Kanada im Stadion. Unser Radio Bonn-Rhein-Sieg-Fanreporter Eddie ist ja bei allen Gruppenspielen von Deutschland live dabei und hat uns nach dem Spiel eine kurze Sprachnachricht geschickt.
5: Ja, hallo, hier spricht der Eddie. Ja, wir haben 2:1 gewonnen. Das Spiel war so hängen und würgen. Stimmung ist natürlich sehr gut hier. Die Menschen sind toll, als wenn wir jetzt mal gerade den Pokal geholt hätten.
0: Ja, und Eddie sagt, nicht nur bei den Spielen im Stadion ist die Stimmung top, sondern auch drumherum machen er und seine Kumpels nur gute Erfahrungen.
6: Es ist atemberaubend. Also was wir hier mitmachen mit den ganzen Leuten hier, das ist schon erste Sahne. Also wirklich sehr zuvorkommend. Alle Leute hier, man hört nie ein schlechtes Wort. Also muss man ganz ehrlich sagen, ist alles perfekt.
0: Sehr schön, so soll das sein. Euch weiter viel Spaß und so perfekt geht es dann hoffentlich auch für die deutsche Nationalmannschaft und die anderen Fans weiter beim nächsten Gruppenspiel am Donnerstag. Dann geht es gegen Ecuador.

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1: Mit Christoph Münch. Guten Morgen. Die Rentenkommission der Bundesregierung schließt ihre Arbeit heute offiziell ab. Nach einer letzten Tagung will sie ihre Vorschläge morgen der Bundesregierung vorlegen. Unter anderem geht es darum, das Renteneintrittsalter langsam höher zu setzen. Bundesverteidigungsminister Pistorius verfolgt heute in Litauen die erste Übung der dort stationierten Panzerbrigade der Bundeswehr. Sie ist Teil eines NATO-Manövers mit dem Namen Freedom Shield. Und jetzt das Wichtigste von hier. Wer bestellt, muss auch bezahlen. Heute läuft ein Aktionstag wegen der klammen kommunalen Kassen. Er heißt Kommunen am Limit, denn die finanzielle Situation sei verheerend, hieß es. Die Kämmerer hätten kaum noch Kontrolle über die Budgets. Mehr sparen ginge einfach nicht. Bund und Land seien in der Pflicht, nicht nur Aufgaben an die Kommunen abzuwälzen, sondern diese auch entsprechend zu finanzieren. In Bonn zum Beispiel steht die Verwaltungsspitze heute an einem Stand vor dem alten Rathaus. Auch in St. Augustin gibt es eine Protestaktion vor dem Rathaus. In Rheinbach versammeln sich die Bürgermeister aus Alfter, Bornheim, Meckenheim, Rheinbach-Swisttal und Wachtberg.
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1: Es wird konkret mit dem sogenannten Dorf der Generationen in Windeck, denn die sogenannte Regionale 2025 hat dem Projekt jetzt den A-Status verliehen und das bedeutet, es gibt Fördergeld und das Dorf der Generationen mit dem Museum wird Realität. Die Konrad Adenauer ist wieder unterwegs. An der Fähre zwischen Niederdollendorf und Bad Godesberg gab es technische Probleme, aber seit gestern Nachmittag fährt sie wieder, also auch jetzt im Berufsverkehr. Von heute an gibt es auch für die genervten Nordbrücken geplagten Berufspendler in Bonn zwei neue Park-and-Ride-Angebote. Diese Parkplätze werden kostenlos zur Verfügung gestellt, um den Verkehr vor allem zu den Stoßzeiten in der Bundesstadt zu entlasten. Am ehemaligen Landesbehördenhaus an der B9 sollen über verschiedene Zufahrten bis zu 240 Parkplätze zur Verfügung stehen. Und ein weiterer Park-and-Ride-Parkplatz ist an der Oberkassler Straße in Ramersdorf, am künftigen Ausweichquartier der Bonn. Stadtverwaltung. 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
2: Carsten Brandt, guten Morgen.
3: Walli. Guten Morgen.
2: Es ist heiß und es bleibt auch heiß die ganze Woche.
3: Ja, das wird eine verrückte Woche, wobei wir jetzt schon aktuell die verrückteste, heißeste, längste Hitzewelle im Juni in Bonn im Rhein-Sieg-Kreis erleben, die wir je hatten. Also ich kann das wirklich nachweisen, die letzten 120, 130 Jahre gab es sowas nicht, also sehr, sehr ungewöhnlich. Und Walli, wir starten in diese Woche, man ist ja schon froh, wenn es ja wirklich noch niedrige 20 Grad Werte in den Frühstunden sind. 22, 23 Grad in der Innenstadt, ne, auf den Bergen hier. Also damit geht's jetzt los. Und heute kühle 33 bis 34 Grad. Das ist wirklich kühl. Im Augenblick stehen 40 Grad zur Debatte am Freitag. Ne?
4: Krass, ich wusste gar nicht, dass der Carsten schon 120 Jahre alt ist. Du?
3: Nee. Siehst du mal. Also, merkst du das
4: so
3: nicht?
4: So lange sammelt er schon Wetterdaten. Wahnsinn. Na,
3: Wahnsinn, ne?
4: Die aktuellen Temperaturen. Ja, Carsten sagte schon, im Moment durchlüften noch 20,3 in Bonn-Borbechlinghofen, Windeckhorst 19,2, 18,8 in Troisdorf am Rottersee. Aber es wird wieder heiß heute. 3:30, alles Wichtige von den Straßen jetzt von Sarah.
5: Und wir haben die ersten Staus. Einmal auf der A4 von Köln nach Aachen. Zwischen dem Dreieck und dem Kreuz Köln Süd, da schon 3 Kilometer stockend. Und auf der A555 von Bonn nach Köln. Zwischen Godorf und dem Kreuz Köln Süd, da 2 Kilometer stockender Verkehr. Außerdem geht es langsam los mit Stau auf der Kennedy-Brücke, also der B56, da in beiden Fahrtrichtungen zwischen dem Bonner Zentrum und Bonn-Beul. Jetzt schon Stop and Go. Wenn ihr noch mehr gesehen habt, vielleicht die ersten Blitzer für heute oder mehr Staus, dann gebt das gerne bei uns durch. Die Nummer dafür ist die 0228 4007 111. Gute Fahrt euch.
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4: Euch einen schönen Start in die neue Woche. Guten Morgen.

0: 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Der Montagmorgen, 7:20 haben wir es jetzt und Sarah hat eine neue Warnmeldung für euch.
1: Fahrt bitte vorsichtig, wenn ihr auf der A59 von Köln nach Bonn unterwegs seid. Zwischen Spich und dem Dreieck St. Augustin West, da tatsächlich Vorsicht in beiden Richtungen. Da haben wir Gefahr durch Personen auf dem Seitenstreifen.
0: Für mindestens 2 Jahre müssen wir uns damit abfinden, dass keine Autos und keine Lkw über die Bonner Nordbrücke fahren dürfen. Das ist ja seit Freitag klar, denn die linksrheinische Vorlandbrücke ist so stark beschädigt, dass sie jetzt abgerissen und erstmal neu gebaut werden muss. Und das dauert eben. Stand jetzt bis Ende 2028. Ja, wie viele Menschen im Radio Bonn-Rhein-Sieglein hätte sich natürlich auch Bonns Oberbürgermeister Guido Deus da eine andere Nachricht gewünscht.
2: Die Hoffnungen waren andere, dass wir eine Einspurigkeit vielleicht wieder hinbekommen. Jetzt wissen wir, dass ein Abriss, ein schneller Abriss erforderlich ist. Zu meinen Eigenschaften gehört es, mich aber auf das einzustellen. Und jetzt gilt es also umso mehr, die Ärmel hochzukrempeln und sich dieser Situation, der neuen Situation, zu stellen. Und genau das werden wir in Bonn tun.
0: Ja, ab heute greifen schon weitere Maßnahmen der Stadt Bonn, um den Verkehr auf der Straße zu reduzieren. Es gibt 2 neue, weitere Park-and-Ride-Parkplätze. Einmal an der Oberkassler Straße in Bonn-Ramersdorf und in Bad Godesberg an der B9 am ehemaligen Landesbehördenhaus. Wir haben natürlich auch mit euch gesprochen, wie ihr auf die nächsten 2 Jahre mit gesperrter Nordbrücke blickt. Thema gleich 7:10 hier in der Radio Bonn Rhein-Sieg Morning Show. Wenn ihr da noch Gedanken zu habt, könnt ihr sie natürlich auch gerne jederzeit schicken, schreiben, Sprachnachricht 0228 4007 111.

0: Sarah hat sich vorhin beschwert, dass in ihrem Auto so heiß ist, weil in Sarahs Auto keine Klimaanlage eingebaut ist. Einfach weil, als Sarahs Auto gebaut wurde, gab es auch keine Klimaanlage. Da ist Barnige Röllheimer ja noch mit, mit den Füßen in seinem Holzauto rumgefahren. Ja, wenn du denkst, es ist zu heiß in deinem Auto, dann höre, was Isabel gerade durchmachen muss. Sie schreibt per WhatsApp, in meiner Wohnung läuft seit Freitag eine Infrarot-Wärmeplatte und ein Lüfter im Bad, weil sie einen Rohrbruch hatte. Dieser Raum mit der einzigen Toilette in der Wohnung hat aktuell über 50 Grad und diese Hitze strahlt natürlich auch in die umliegenden Räume und betrifft besonders unser Schlafzimmer. Da hilft leider auch kein Lüften mehr.
1: Absoluter Horror, ich habe nichts gesagt.
0: Oder?
1: Wirklich?
0: Ja. Liebe Isabel, bitte kein Fenster aufmachen, sonst wird es ja draußen noch heißer. Die ganze Hitze kommt aus deiner Wohnung raus.
2: Eisalarm!
0: Ja, vielleicht sollten wir bei Isabel vorbeischauen mit dem Eisalarm, wobei das wahrscheinlich auch nicht mehr hilft, oder?
1: Wenn nee, das da ist sofort weg, wenn man das Eis in die Nähe hält von dem Haus.
0: So ein bisschen wie wenn man in Mordor so diesen Ring da reinschmeißt, der ist dann auch sofort weg. Naja, wir hatten gerade nicht Lust auf Eis, oder? Bei der Hitze im Radio Bonn-Rhein-Sieg-Land. Alles, was irgendwie kühlt, hilft.
1: Und ganz ehrlich, es ist doch nie zu früh für ein leckeres, kaltes Eis, oder? Deshalb spendieren wir euch heute Morgen eins. Wir starten in die Woche mit unserem
2: Eisalarm!
0: Ja, wir füllen unsere Kühlbox bis zum Rand und wir bringen euch eine leckere Abkühlung vorbei. Nur wohin soll die Ladung Eis gehen? Schreibt uns eure Vorschläge. Mit wem sollen wir dem Eisalarm zum Start in die neue Woche eine kalte Freude machen. Schickt eine Sprachnachricht an die 0228 4007 111.
3: Wer von euch hat denn Lust auf Eis? Einmal ganz laut bitte.
0: Eisalarm. 0228 4007 111.

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1: Mit Marc Weiß. Schönen guten Morgen. Viele Beschäftigte in Deutschland träumen davon, für den Job ins Ausland zu gehen. Und eine neue Umfrage zeigt, dass es immer mehr werden, die darüber nachdenken. Thorsten Adolfs aus dem News-Team, du hast die Zahlen dazu.
2: Ja, die Ergebnisse der Jobplattform Indeed sind wirklich spannend. Ganze 2/3 der Arbeitnehmer hier bei uns können sich vorstellen, im Ausland zu arbeiten. Und 1/3 ist sogar schon so weit, entsprechende Informationen über Jobs im Ausland zu sammeln. Besonders beliebt sind im Moment die USA, Großbritannien und die Schweiz. Die Jobplattform sieht in den Umfrageergebnissen ein wichtiges Signal an die Arbeitgeber und die Politik. Man müsse einfach mal genau hinhören, warum so viele weg wollen, heißt es, und vielleicht mal wieder attraktivere Bedingungen bei uns in Deutschland schaffen. Bei den Gründen für die Abwanderungsgedanken stehen übrigens nicht die Karrierechancen ganz oben. Mehr als die Hälfte sagt, dass es für sie um mehr Geld auf dem Konto geht und um eine höhere Lebensqualität. Außerdem wünschen sich viele, weniger Steuern und Abgaben zahlen zu müssen. Übrigens wollen die meisten Befragten laut der Umfrage gar nicht für immer weg. Es geht ihnen eher darum, neue spannende Erfahrungen zu sammeln für einen Zeitraum von ein paar Monaten oder höchstens einigen Jahren.
1: Infos von Thorsten Adolfs aus dem News-Team. Vielen Dank. Jetzt die weiteren Themen in der Zusammenfassung. Schon vor der offiziellen Vorstellung sorgen die Vorschläge der Rentenkommission für heftige Diskussionen. Kritik an den bekannt gewordenen Punkten kam vor allem von den Linken und von Gewerkschaften. Unter anderem soll länger gearbeitet werden und die Beiträge sollen steigen. Morgen wollen die Fachleute die Vorschläge offiziell an die Regierung übergeben. Nach dem Auftakt der Gespräche zwischen den USA und dem Iran in der Schweiz soll es die ganze Woche lang Beratungen auf Arbeitsebene geben. Die Gespräche waren gestern ins Stocken gekommen, weil Israel weiterhin den Libanon angreift und US-Präsident Trump dem Iran mit neuen Bombardierungen gedroht hatte. Die Ergebnisse von der Fußball-WM: Spanien, Saudi-Arabien 4:0, Belgien, Iran 0:0, Uruguay, Kap Verde 2:2 und Neuseeland gegen Ägypten 1:3. Viel Unzufriedenheit im Land nach wie vor, mal abgesehen vom Fußball. Jetzt aber mal eine Meldung über zufriedene Menschen. Die Spargelbauern sind glücklich. Die Ernte sei durchschnittlich bis leicht überdurchschnittlich gewesen. Das sagte der Spargelexperte der Landwirtschaftskammer. Und der Mann heißt auch noch Ralf Große Dankbar. Wegen des sonnigen Wetters hätten viele Bauern in diesem Jahr schon Mitte März und damit früher als normalerweise den ersten Spargel gestochen. Insgesamt sei man zufrieden, weil es in den vergangenen Wochen zumindest keine Hitzephasen gegeben habe der Spargel eine gute Qualität gehabt. Die Preise hätten auf dem Niveau des vergangenen Jahres gelegen, so Große Dankbar. Wer jetzt noch frischen deutschen Spargel essen möchte, muss sich allerdings sputen. Übermorgen endet offiziell die Saison.
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3: Mit Christoph Münch, guten Morgen. Beuel möchte mitreden, denn seitdem die Nordbrücke zu ist, ist der Verkehr dort massiv mehr geworden. Die SPD in Beuel regt nun einen runden Tisch an, um Fragen zu beantworten von Anwohnern und Geschäftsleuten. Eins der Themen gleich in unseren Lokalnachrichten um halb.
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4: Carsten Sonnenbrand, guten Morgen.
5: Walli, guten Morgen, hallo.
4: Die längste Hitzewelle, die wir bislang im Juni hatten, und sie wird jetzt auch noch länger.
5: Ja, wir schieben das also mindestens bis zum kommenden Wochenende. Das ist jetzt Stand der Dinge. Abkühlung dann eventuell Montag, aber mal gucken. Das ist, du weißt ja, mit den Modellen, das ist immer so eine Sache. Aber da reden wir gar nicht drüber. Jetzt heute makelloser Tag, viel Sonne, wenige Wolken am Kumuluswolken am Nachmittag. Das dürfte gewitterfrei sein und die Temperatur in der Spitze, ach, ganz frisch, nur 33, 34 Grad heute.
4: Ja, Carsten deutet es schon an, es wird in den nächsten Tagen deutlich heißer. Schauen wir gleich in einer Viertelstunde ausführlich drauf.
5: Machen wir so, bis gleich.
4: Die aktuellen Temperaturen: 20,6 an unserer Wetterstation in Bonn-Bobechlinghofen, 22,4 schon auf dem Hartberg, 22 Grad auch oben auf dem Ölberg in Königswinter. 7:04, jetzt alles Wichtige von den Straßen, der Radio Bonn Rhein-Sieg Verkehr. Sarah hat die Übersicht für euch.
6: Geht los mit Stau auf der A4, wenn ihr von Köln nach Aachen unterwegs seid, zwischen dem Dreieck Holmer und dem Kreuz Köln Süd. Da mittlerweile schon 5 Kilometer stockend, eine Viertelstunde obendrauf. Dann auf der A59 von Bonn nach Köln, zwischen Troisdorf und dem Flughafen immer wieder stockend auf 5 Kilometern. Auf der A555 von Bonn nach Köln, zwischen Godorf und dem Kreuz Köln Süd, da 3 Kilometer stockend, 10 Minuten obendrauf. Außerdem steht ihr mittlerweile schon auf der Kennedy-Brücke, also der B56 in Bonn-Boll Richtung Zentrum, da mittlerweile schon 2 Kilometer Stau. Dann stockt es hinter der Südbrücke in Bonn, in der Rheinau auf der B9 in Richtung Helmut-Schmidt-Platz und da rund um den Kreisel, außerdem im weiteren Verlauf auf der B9 bis auf die Reuterstraße. Da müsst ihr 10 Minuten mehr einplanen und da auch in der Gegenrichtung auf der Reuterstraße in Fahrtrichtung Bonner Gronau 2 Kilometer Stau, 10 Minuten on top. Außerdem hat Dennis uns schon den ersten Blitzer für heute gemeldet. Der steht auch in Bonn-Bad Godesberg Kreuzberg, da wird auf der Burgstraße geblitzt. Danke dir für die Info und wenn ihr auch noch einen Blitzer gesehen habt oder mehr Staus, dann meldet das gerne bei uns. Das geht wie immer über die 0228 4007 111. Gute Fahrt euch.
4: Und guten Morgen in Niederkassel, in Rheinbach und in Ruppichteroth. Guten Morgen, Radio Bonn-Rhein-Sieg-Land.
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4: Auf in eine neue, heiße Sommerwoche.

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0: Radio Bonn Rhein-Sieg am Montagmorgen. 6:11 haben wir es jetzt. Irgendwie war bei einigen von euch vielleicht noch ein bisschen Hoffnung da, dass die Bonner Nordbrücke so schnell es geht wieder aufgemacht werden kann. Zumindest für Teile vom Verkehr. Den Zahn hat uns aber der Lenkungskreis der Autobahn GmbH, das Bundesverkehrsministerium und die Stadt Bonn am Freitag gezogen. Ganze 2 Jahre, Klammer auf, das ist die Planung, Klammer zu, bleibt die Nordbrücke jetzt dicht. In dieser Zeit muss und wird die kaputte linksrheinische Vorlandbrücke abgerissen und neu gebaut werden. Ja, diese Nachricht hat am Freitag natürlich nochmal richtig eingeschlagen.
1: Absolute Katastrophe. Die Infrastruktur bleibt hier erstmal sehr eingeschränkt und auch als Handwerker haben wir hier Einbußungen zu tragen.
2: Das kommt immer zu Verspätungen. Du bist nie irgendwo pünktlich da. Keine Ahnung, wie das die Stadt jetzt regeln möchte. Ne?
3: Ich komme nicht mal zu meiner Tochter nach Hennef. Das war der kürzeste Weg. Aber es ist kurz und knapp gesagt scheiße.
4: Also die bleibt gesperrt, aber für Fußgänger ist sie geöffnet.
5: Soll
4: die
5: geöffnet werden?
4: Das finde ich eine gute Idee, so bewegen sich die Leute mehr.
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1: Wir stärken ihn gerade auf der Straße, indem wir Spuren bestmöglich für Bus und Bahn befahrbar machen. Wir stärken ihn dadurch, dass wir kostenlose Park-and-Ride-Angebote machen. So wollen wir auch weitermachen. Aber ob wir den ÖPNV kostenlos halten können, da brauchen wir externe Hilfe.
2: Ja, ab heute greifen zumindest die nächsten Maßnahmen der Stadt Bonn, um den Verkehr auf der Straße wenigstens ein bisschen weiter zu reduzieren. Es gibt zwei neue kostenlose Park-and-Ride-Plätze. Einmal an der Oberkassler Straße in Bonn-Ramersdorf und in Bad Godesberg an der B9 am ehemaligen Landesbehördenhaus. Und natürlich ist es jetzt auch ein bisschen an euch, dann wirklich umzusteigen auf den ÖPNV. Solange da immer noch Busse über die Kennedy-Brücke fahren, wo 10 Leute drin sitzen, wird es natürlich nichts mit der Entlastung. Wir halten euch aber hier weiter auf dem Laufenden.
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0: Es ist Viertel nach sieben und Sarah hat eine neue Warnmeldung.
1: Fahrt bitte vorsichtig in der Bonner Rheinaue direkt hinter der Südbrücke. Da hat es auf der Petra-Kelly-Allee in Richtung B9 gerade einen Unfall gegeben. Es staut sich da schon ordentlich.

0: bin nicht ganz sicher, aber es könnte sein, dass ich einer etwas größeren Sache auf der Spur bin, Carsten Brandt. Reißen Dachgeschossbewohner uns vielleicht alle mit rein. Weil die ja morgens alle Fenster aufreißen, um ihre aufgeheizten Buden zu lüften, könnte es ja sein, dass dann so viel Hitze in die Atmosphäre entweicht, dass die Temperaturen eben so schnell ansteigen, morgens und auch nachts nicht mehr unter 20 Grad sinken. Könnte es da einen Zusammenhang geben?
1: Wally, ich bin dafür sofortiges Verbot des Fensteröffnens.
0: Ja, ich finde auch. Man sollte Dachgeschossbewohnern sofort verbieten, die Fenster zu öffnen und die Hitze rauszulassen.
1: Dann haben wir dieses Problem gelöst.
0: So, genau, das, ne? Richtig. Ach du, solange Fußballstadien in den USA mit Klimaanlagen gekühlt werden, wo 100.000 Leute drin sitzen, müssen wir uns, glaube ich, darüber keine Gedanken mehr machen.
1: Gedanken mehr machen, nee, genau. Ach, absolut richtig. Ja, aber mal war gerade Spaß beiseite. Heute kühler, 33, 34 Grad. Das ist keine Ironie. Ich sag das so, wie das ist. Also etwas kühler, 33, 34 Grad. Denn so die Modelle, die zeigen uns am Rande dieser Hitze von Frankreich, die ja da 45 Grad, das muss man mal auf der Zunge sich zergehen lassen, 45 Grad in der Spitze bekommen. Auch das ist kein Witz. Wir kriegen so 40, 41, vielleicht ja sogar noch mehr, das ist nicht so ganz klar, Donnerstag, Freitag. Und jetzt mal wirklich ernst, Spaß beiseite, das ist eine Unwetterlage. Nur, dass man jetzt hier keine Kameras draußen sieht, dass man keine Flutwelle oder sowas sieht, sondern für ganz viele Menschen, die krank sind, die älter sind, vielleicht nicht mehr so können, die sind wirklich gefährdet. Und deswegen mein Appell an die Behörden, nimmt das wirklich ernst. Das ist eine Unwetterlage da draußen. Das ist nicht einfach nur heiß, sondern das ist wirklich gefährlich, gerade am Ende der Woche. Und noch was anderes, bitte kümmert euch um Nachbarschaft, Freunde, gerade ältere Menschen, die müssen genügend trinken. Das sind so Kleinigkeiten, sieht man sie noch, ist man jemand den ganzen Tag zu Hause. Wirklich jetzt mal gucken. Das war übrigens in Frankreich 2003 so ein Riesenproblem. Daraus hat man gelernt, also Nachbarschaft gucken, wie geht es den Nachbarn und dann, ja, dann kommen wir alle hoffentlich gut durch diese extreme Lage. Ne?
0: Ja, und im Postboten und im Hermesboten und im DHL und im DPD-Boten vielleicht auch mal ein Wässerchen anbieten oder so.
1: Das zum Beispiel, und die Tiere auch. Natürlich auch, ne? Also ja, am Rande, ne? Die brauchen auch mehr und gerade zum Ende der Woche. Wir bleiben mit euch da dran und wir kommen hoffentlich alle gut durch diese Lage. Ja?
0: Also, es ist nicht nur schön und heiß und sommerlich, sondern eben auch eine Unwetterlage. Wir nähern uns zum allerersten Mal der 40-Grad-Marke in der bislang längsten Hitzewelle, die bei uns gemessen wurde.

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1: Mit Christoph Münch. Guten Morgen. Nach dem Start der Gespräche zwischen den USA und dem Iran kommen positive Signale vom Verhandlungsort in der Schweiz, denn beide Seiten hätten einen Zeitplan für die Gespräche und eine Regelung für die wirtschaftlich wichtige Straße von Hormuz festgelegt, heißt es. Die Deutsche Krankenhausgesellschaft warnt davor, dass das geplante Gesundheitssparpaket der Bundesregierung verheerende Folgen haben könnte. Demnach sei jede zweite Klinik in Deutschland durch die Sparpläne akut bedroht. Und jetzt das Wichtigste von hier. Seitdem die Nordbrücke zu ist, wälzen sich lange Blechlawinen durch Beuel. Die SPD in Beuel nennt das einen schweren Schlag und kritisiert, dass es noch keinen eigenen Ansprechpartner für Beuel in der Bonner Taskforce zur Nordbrücke gebe. Gerade das Kombahnviertel Schwarzweinrauf, Rheindorf, Fielich und Geißler seien in Bonn am stärksten von den vielen Autos und Lkw belastet. Viele Anwohnerinnen und Anwohner, aber auch die Gewerbetreibenden hätten drängende Fragen, die beantwortet werden müssten. Die SPD in Beuel regt daher in der Bezirksvertretung einen runden Tisch an, der für Klarheit und Transparenz sorgen soll.
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1: Wer bestellt, muss auch bezahlen. Heute läuft ein Aktionstag wegen der klammen kommunalen Kassen, bundesweit und auch bei uns im Radio Bonn-Rhein-Siegland. Unter dem Motto Kommunen am Limit gibt es Aktionen, unter anderem in Bonn, in Rheinbach und St. Augustin. Viele Menschen leiden unter Einsamkeit und zwar in allen Altersgruppen. Im Radio Bonn-Rhein-Siegland gibt es ja schon einige Initiativen, die helfen wollen. Und von heute an macht die Stadt Bonn auch zum ersten Mal bei einer bundesweiten Aktionswoche zu diesem Thema mit. Mehr ÖPNV und weniger Autos auf den Straßen. Von heute an gibt's in Bonn zwei neue Park-and-Ride-Angebote. Am ehemaligen Landesbehördenhaus an der B9 sollen über verschiedene Zufahrten bis zu 240 Parkplätze zur Verfügung stehen. An der Haltestelle Olaf-Palmer-Allee können die Autofahrer dann in die Stadtbahn umsteigen. Ein weiterer Park-and-Ride-Parkplatz ist an der Oberkassler Straße in Ramersdorf, also am künftigen Ausweichquartier der Stadtverwaltung. Dort gibt es erstmal 45 Plätze, ab Juli sollen es dann 85 sein. Über die Haltestelle Ramersdorf gibt es dort Anschluss an die Linien 62, 63, 66 und die 18. 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
2: Die ganze Woche sonnig, trocken und heiß, wobei es Ende der Woche dann so in Richtung 40 Grad geht. Aktuell haben wir 22,1 Grad bei unserer Wettermelderin Uli in Altdorf. Blauer Himmel, kleine Schleierwolken, viel Sonnenschein. Es bleibt auch sonnig und heiß und trocken. Heute bis 32 Grad, morgen wird es dann nochmal genauso. 21 Grad aktuell in Bonn-Bobechlinghofen, 23 Grad schon auf dem Ölberg in Königswinter und 24 Grad auf halber Höhe in Bad Honnef-Egidienberg. 3:30, der Radio Bonn-Rhein-Sieg-Verkehr und Sarah hat die Übersicht für euch.
3: Mittlerweile einiges los. Wir starten mit Stau auf der A4 von Köln nach Aachen zwischen dem Dreikäumer und dem Kreuz Köln-Süd. Da 5 Kilometer stockend, eine Viertelstunde obendrauf. Dann auf der A59 von Bonn nach Köln zwischen Troisdorf und dem Flughafen auch 5 Kilometer stockend. Und auf der A555 Bonn nach Köln zwischen Godorf und dem Kreuz Köln-Süd 10 Minuten obendrauf, 3 Kilometer stockender Verkehr. Außerdem steht ihr in der Bonner City wieder auf der Kennedy-Brücke von Bonn-Beuel in Richtung Bonner Zentrum. Da 2 Kilometer Stau, locker 10 Minuten für euch obendrauf. Dann haben wir Stau hinter der Südbrücke in Bonn auf der Petra-Kelly-Allee Richtung B9. Da Stau locker 10 Minuten on top. Außerdem stockt es im weiteren Verlauf dann auf der B9 Richtung Zentrum ab dem Kreisel am Helmut-Schmidt-Platz und dann auch weiter rauf bis auf die Reuterstraße. Auch da nochmal 10 Minuten on top. Und auch in der Gegenrichtung auf der Reuterstraße in Fahrtrichtung B9 2 Kilometer Stau, eine Viertelstunde obendrauf für euch. Und dann schauen wir auch noch, was rund um die Mondorfer Fähre los ist. Und da ist gerade unser Kollege Sven Jaworek.
4: Guten Morgen zusammen. Insgesamt würde ich mal sagen, entspannte Lage im Moment am Fähranleger. Ihr habt so etwa 2 Fähren Wartezeit auf der Mondorfer Seite, im Moment auch so etwa 2 Fähren Wartezeit auf der Bonner Seite.
3: Danke dir, Sven. Und dann haben wir zum Schluss auch noch einen Blitzer für euch, den hat Dennis eben durchgegeben. Der steht in Bonn-Bad Godesberg, da wird auf der Burgstraße geblitzt. Ihr habt noch mehr Meldungen von den Straßen für uns, gebt die immer gerne durch. Die Nummer dafür ist die 0228 4007 111. Gute Fahrt euch.
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2: Neue Woche, der Montag. Guten Morgen.

0: Ihr schwitzt, wir schwitzen. Nonstop Hitzewelle bei uns im Radio Bonn-Rhein-Siegland. Ganze Woche. Aber ihr kennt das gute alte Sprichwort, oder? Ist es heiß, bringt das Radio Eis. Es ist gleich 7:45 am Montagmorgen und unser Eislieferant heute ist Nico Jansen. Guten Morgen.
1: Guten Morgen.
0: Na?
1: Ja.
0: Wo geht's hin?
1: Ich wollte mal einfach an die Kennedy-Brücke. Und zwar auf die Seite, wo es wahrscheinlich noch einen Ticken mehr staut heute Morgen. Von der Boiler-Seite in die City rein. Ja. Das ist ja eine Qual mittlerweile geworden. Bis zur Niederkassler Straße, bis nach Bonn-Bold, fiel ich. Also diese Strecke. Und jetzt habe ich mir Folgendes überlegt mit der Redaktion zusammen. Wir belohnen Fahrgemeinschaften. Also wer jetzt sagt, pass auf, nicht nur einer in einem Auto, sondern wir packen uns zusammen, da werde ich Ausschau drauf halten und die bekommen das erste Eis des Morgens. Ist das cool?
2: Sehr gut.
1: Ja.
0: Hast du jetzt nicht selber eine kleine Odyssee hinter dir, weil du bist ja von Niederkassel wahrscheinlich mit der Fähre jetzt rüber auf diese Rheinseite zu uns ins Funkhaus und jetzt geht's wieder zurück.
1: Ja, aber mit dem Fahrrad erstmal, also das ist wirklich bei dem Wetter noch der schönste Weg, morgens früh mit dem Fahrrad hier hin. Ich habe ein bisschen Angst vor Mittag, wenn es dann mit dem Fahrrad zurückgeht irgendwann. Aber ich hörte vom Kollegen Anthony Robbins, der ja letzte Woche den Bus- und Bahntest gemacht hat mit der Bahn von hier vom Sender Richtung
3: das läuft.
1: Deswegen steige ich jetzt gleich in die Bahn.
0: Sehr gut. Also, Nico Jansen bringt euch gleich Eis an alle, die vor der Kennedy-Brücke in Richtung Bonn-Zentrum stehen. Eine kleine Abkühlung für alle, die nicht alleine im Auto sitzen.

0: 13 vor 8 in der Radio Bonn Rhein-Sieg Morning Show am Montag. Was darf bei einer WM außer Fußballern und den Fans auf keinen Fall fehlen? Ganz klar, das Maskottchen. Und unser liebstes Maskottchen, das ist doch immer noch das vom Sommermärchen der WM 2006 in Deutschland. Erinnert ihr euch noch an Goleo? Das war dieser riesige Löwe, der keine Hose an hatte. Und Goleo wohnt jetzt bei uns im Radio Bonn-Rhein-Siegland. Er ist nämlich ins Haus der Geschichte in Bonn eingezogen. Da kann er jetzt richtig schön seinen Ruhestand genießen, hat uns der Sammlungsdirektor Dr. Wichmann erzählt.
1: In der Zeit der Fußball-WM wurde er geknuddelt und umarmt. Es ist aber so, wenn wir Objekte hier übernehmen in den Sammlungsbestand, dann behandeln wir ein Kunstwerk genauso wie den Goleo. Alles wird mit der gleichen Sorgfalt behandelt und deswegen wird er bei uns nicht nur gut überwacht, sondern tatsächlich auch gepflegt und deswegen auch immer noch der gute Zustand.
0: Ja, Dr. Manfred Wichmann hat auch noch einen kleinen Funfact zu Goleo für euch. Das war nämlich das erste WM-Maskottchen, das sprechen konnte. Und das hat so funktioniert.
1: Innen drin ist ein professioneller Puppenspieler. Jemand anders könnte das gar nicht bewerkstelligen. Mit der rechten Hand wurde das Maul bewegt, wenn gesprochen wurde. Der linke Arm, der war sozusagen der reale Arm. Und der rechte Arm, der wurde tatsächlich über Schnüre und Seilwinden bewegt.
0: Und sehen konnte das der Puppenspieler in dem Maskottchen über die Monitore, die ihm seine Umgebung gezeigt haben. Wusste ich gar nicht, dass da so viel Technik drin war. Wer Goleo im Haus der Geschichte besuchen möchte, der kann das ab jetzt für die Dauer der WM noch machen. Ihr findet ihn am Ende der Dauerausstellung. Es gibt da auch noch ein paar andere Ausstellungsstücke, die jedes Fanherz höher schlagen lassen. Zum Beispiel den berühmten Zettel von Torhüter Jens Lehmann aus der WM von 2006. Der Eintritt zur Ausstellung im Haus der Geschichte. Natürlich wie immer frei. Hier ist die Radio Bonn Rhein-Sieg Morning Show zum Start in eine neue heiße Woche. Gleich in 10 Minuten alles, was sonst noch wichtig ist in NRW, Deutschland und der Welt in unseren Nachrichten.

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1: Mit Ralf Brussel. Nach dem überraschenden 0:0 gegen Kap Verde hat Spanien ein Ausrufezeichen gesetzt. Die Mannschaft gewann souverän mit 4:0 gegen Saudi-Arabien. Jungstar Lamine Yamal traf bereits früh. Mikel Oyarzabal steuerte zwei weitere Tore bei. Die vielleicht größte Geschichte der Nacht kommt erneut von Kap Verde. Der WM-Neuling trotzte Uruguay ein 2:2 ab und bleibt weiter ungeschlagen. Damit kann Kap Verde die K.O.-Runde weiterhin erreichen mit einem Sieg im letzten Gruppenspiel gegen Saudi-Arabien.
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2: Mit Marc Weiß. Schönen guten Morgen. Morgen will die Rentenkommission ihre Empfehlungen offiziell an die Bundesregierung übergeben. Aber es wird schon jetzt viel gestritten, denn einige Einzelheiten sind schon bekannt und dazu hat jeder seine eigene Meinung. Ab 2028 soll laut Kommission ein Teil der Rentenbeiträge verpflichtend am Aktienmarkt angelegt werden. Weitere Infos von Thorsten Adolfs aus dem News-Team.
3: Damit das mit der Kapitalrente finanziell klappt, sollen wir in den nächsten Jahrzehnten schrittweise länger arbeiten, bevor wir in Rente gehen können. Und was auch kommen könnte, sind wohl weiter steigende Rentenbeiträge. Geplant ist außerdem das Ende der Rente mit 63 und die Kopplung des Renteneintrittsalters an die Lebenserwartung. Kritik daran kommt von den Gewerkschaften, den Linken, aber auch von den Jusos. Sie finden das sozial ungerecht. Juso-Chef Thürner sagte den Zeitungen der Funke Mediengruppe, die Lebenserwartung steige nicht für alle gleichermaßen. Wer mit 18 oder 19 auf dem Bau anfange oder in der Pflege schufte, arbeite in der Summe länger, lebe aber statistisch gesehen deutlich kürzer. Die Koalition will jetzt Tempo machen. Bis zur Sommerpause sollen neben der Rente auch der Arbeitsmarkt und die Einkommensteuer reformiert werden.
2: Infos von Thorsten Adolfs aus dem News-Team. Vielen Dank. Jetzt weitere Themen in der Zusammenfassung. Nach dem Auftakt der Gespräche zwischen den USA und dem Iran soll es die ganze Woche lang in der Schweiz Beratungen auf Arbeitsebene geben. Die Gespräche waren gestern ins Stocken geraten, weil Israel weiterhin den Libanon angreift und US-Präsident Trump dem Iran mit erneuten Bombardierungen gedroht hatte. Viele Berufstätige in Deutschland würden lieber im Ausland arbeiten. Das ergab eine Umfrage für die Jobseite Indeed. Demnach liebäugeln 2/3 der Arbeitnehmer mit einem Wechsel. Hauptmotive sind laut Umfrage eine bessere Bezahlung und eine bessere Lebensqualität. Und wir sind bei der Fußball-WM. Während wir uns noch in der Gruppenphase schon als Gruppenerster zurücklehnen können, müssen andere noch kämpfen. Vor dem letzten Gruppenspieltag bleibt die Lage in mehreren Gruppen weiter offen. Ralf Bosse aus dem WM-Studio mit der Zusammenfassung aus der Nacht.
1: Spanien hat sich mit einem deutlichen 4:0 gegen Saudi-Arabien an die Spitze seiner Gruppe H gesetzt. Überraschungsteam Kap Verde trotzte Uruguay ein 2:2 ab und bleibt damit weiter auf Kurs Richtung K.O.-Runde. In Gruppe G trennten sich Belgien und Iran torlos, sodass beide Mannschaften vor dem letzten Spieltag noch um das Weiterkommen kämpfen müssen. Ägypten verbesserte seine Chancen mit einem 3:1 Erfolg gegen Neuseeland. Damit ist in beiden Gruppen vor den abschließenden Partien noch keine Entscheidung gefallen.
2: Infos aus dem WM-Studio von Ralf Bosse. Vielen Dank.
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4: Mit Christoph Münch. Guten Morgen. Die finanzielle Situation der Kommunen ist verheerend. Die Kämmerer im Radio Bonn-Rhein-Siegland haben kaum noch Spielraum und heute ist ein Aktionstag. Die Städte und Gemeinden bundesweit und auch bei uns fordern mehr Geld von Bund und Land. Sie könnten einfach nicht mehr sparen. Mehr gleich in unseren Lokalnachrichten um 19:30.
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5: Carsten Brandt, guten Morgen.
6: Ali, guten Morgen, hallo.
5: Hitze, Schwitzewetter auch zum Start in die neue Woche wieder.
6: Ja, wenn man nicht arbeiten müsste, wäre das gut. Ich hoffe, ihr kommt irgendwie gut durch die Hitze durch. Heute in der Spitze 33, 34 Grad. Es ist noch verhältnismäßig kühl, auch morgen so um die 34, 35. Aber dann kommt der Sprung wahrscheinlich. Mittwoch, Donnerstag geht es dann rauf Richtung 38, ja vielleicht sogar 40, 41 Grad. Ich habe keine Lust dazu, nein.
5: Die aktuellen Temperaturen, noch geht's ja. 21,8 Grad an unserer Wetterstation in Bonn-Bechlinghofen. Aber schon 25 Grad oben in Bad Honnef-Egidienberg. 24,7 auf dem Ölberg in Königswinter. Gleich 4:04 der Radio Bonn-Rhein-Sieg-Verkehr, die Übersicht von Sarah.
7: Und wir haben immer noch Stau auf der A4 von Köln nach Aachen. Da steht ihr zwischen dem Dreieck Holmer und dem Kreuz Köln-Süd auf 5 Kilometern. Eine Viertelstunde müsst ihr da mehr einplanen. Dann haben wir die A59 erst von Bonn nach Köln zwischen Troisdorf und dem Flughafen. Immer noch 5 Kilometer stocken, 10 Minuten on top. Und auch in Richtung Bonn zwischen dem Dreieck Holmer und dem Flughafen da 2 Kilometer Stau. Und im weiteren Verlauf nochmal zwischen Lind und Troisdorf auch nochmal 2 Kilometer Stau. Dann haben wir die A555 von Bonn nach Köln zwischen Godorf und dem Kreuz Köln-Süd. 3 Kilometer stockender Verkehr, 10 Minuten plus. Und ihr steht noch auf der L158 Richtung Bonn zwischen Meckenheim-Merl und Wachberg-Pech da auf 3 Kilometer eine Viertelstunde obendrauf. Schauen wir auf den Bonner Stadtverkehr. Da steht ihr wieder auf der Kennedy-Brücke, also der B56 von Bonn-Beul in Richtung Bonner Zentrum. Da 2 Kilometer Stau, mittlerweile eine Viertelstunde on top für euch. Und in der City steht ihr außerdem auf der Thomasstraße und der Bornheimer Straße in Fahrtrichtung Kennedy-Brücke. Dann habt ihr Stau hinter der Südbrücke in Bonn, da auf der Petra-Kelly-Allee Richtung B9. 10 Minuten müsst ihr da mehr einplanen. Außerdem stockt es dann da im weiteren Verlauf auf der B9 Richtung Zentrum. Da bis auf die Reuterstraße auch 10 Minuten plus. Und in der Gegenrichtung auf der Reuterstraße in Fahrtrichtung B9 2 Kilometer Stau. Auch da 10 Minuten für euch on top. Außerdem habt ihr uns heute noch einen Blitzer gemeldet. Der steht in Bonn-Bad Godesberg. Da wird aktuell auf der Burgstraße geblitzt. Mehr Staus, mehr Blitzer oder auch Verkehrsbehinderung könnt ihr wie immer gerne bei uns durchgeben. Das geht per WhatsApp oder ihr ruft uns eben an. Die Nummer ist die 0228 4007 111. Gute Fahrt euch.
5: Und guten Morgen in Troisdorf, in Swisttal und in Much. Guten Morgen, Radio Bonn-Rhein-Sieg-Land.
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5: Euer Start in eine neue, heiße Sommerwoche. Der Walli ist hier. Moin, moin.

0: Die deutsche Fußballnationalmannschaft hat die Gruppenphase bei der WM geschafft, aber...
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0: 12 nach 8 hier in der Radio Bonn-Rhein-Sieg-Morningshow. Sieg gegen die Elfenbeinküste. Deutschland steht vorzeitig im 16.

0: Für die deutsche Mannschaft ist das ein schmerzhafter Verlust, weil Schlotterbeck in der Defensive gesetzt war und bislang eine wichtige Rolle gespielt hat. Besonders bitter, Feldspieler dürfen nach Turnierbeginn nicht mehr nachnominiert werden. Deutschland muss den Ausfall also mit dem vorhandenen Kader auffangen.
1: Was heißt das jetzt fürs Team und für die Planungen bei den nächsten Spielen?
0: Für Bundestrainer Julian Nagelsmann geht es jetzt vor allem darum, die Abwehr neu zu ordnen. Kandidaten für mehr Einsatzzeit sind unter anderem die verbliebenen Innenverteidiger im Kader, die nun zusätzliche Verantwortung übernehmen müssen. Erster Ersatz ist wohl Antonio Rüdiger, der im Spiel gegen die Elfenbeinküste für Schlotterbeck eingewechselt worden war. Da Deutschland bereits als Gruppensieger für das 16-Finale qualifiziert ist, bleibt zumindest etwas Zeit, um die beste Lösung zu finden. Klar ist aber, je weiter das Turnier fortschreitet, desto wichtiger werden Erfahrung, Abstimmung und Stabilität in der Defensive. Genau dort hinterlässt Schlotterbeck aktuell die größte Lücke.
1: Deutschland steht also in der K.O.-Runde, muss dort aber möglicherweise ohne einen seiner wichtigsten Abwehrspieler auskommen. Nico Schlotterbeck ist verletzt. Wie lange er dem Team fehlen wird, ist noch unklar.

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1: Mit Christoph Münch. Guten Morgen. Bundeskanzler Merz will zur Entlastung der Kommunen mehrere Sozialprogramme überprüfen lassen. Es geht dabei unter anderem um die Jugendhilfe, um die Eingliederungshilfe und den Unterhaltsvorschuss. Die Bundesregierung hat bestätigt, dass die Abschiebungen afghanischer Straftäter in ihrer Heimat in Absprache mit der Taliban-Regierung ausgeweitet werden. Laut des Bundesinnenministeriums sind künftig 3 Charterflüge pro Monat möglich. Und jetzt das Wichtigste von hier. Wer bestellt, muss auch bezahlen. Heute läuft ein Aktionstag wegen der klammen kommunalen Kassen. Er heißt Kommunen am Limit. Erst kürzlich hatten ja die linksrheinischen Städte und Gemeinden im Rhein-Sieg-Kreis eine Sondersitzung einberufen. Die finanzielle Situation sei verheerend, hieß es. Bund und Land seien jetzt in der Pflicht, nicht nur Aufgaben auf die Kommunen abzuwälzen, sondern diese auch entsprechend zu finanzieren. Um diesen Forderungen Nachdruck zu verleihen, finden im Radio Bonn Rhein-Sieg-Land heute einige Aktionen dazu statt. In Bonn zum Beispiel, in Rheinbach und auch in St. Augustin.
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1: Seitdem die Nordbrücke zu ist, wälzen sich Blechlawinen durch Beuel. Viele Anwohnerinnen, Anwohner, aber auch Gewerbetreibende hätten nun drängende Fragen, die beantwortet werden müssten. Die SPD in Beuel regt daher nun bei der Bezirksvertretung einen runden Tisch an. Das Ziel der Bonner Stadtverwaltung ist es ja, möglichst viele Autofahrer zum Umstieg auf Bus und Bahn zu bewegen. Und seit heute gibt es dafür auch 2 weitere Park-and-Ride-Plätze. Einer ist an der B9 am ehemaligen Landesbehördenhaus, ein weiterer an der Oberkassler Straße in Ramersdorf. Es wird konkret mit dem sogenannten Dorf der Generationen in Windeck. Denn die sogenannte Regionale 2025 hat diesem Projekt jetzt den A-Status verliehen. Und das bedeutet, es gibt Fördergeld und das Dorf der Generationen soll Realität werden. Das Museumsdorf Alt-Windeck befindet sich in einer alten Schule und weiteren Fachwerkgebäuden. Und daraus soll nun auch ein Treffpunkt sowohl für die Menschen aus Windeck, aber auch für Gäste, also Touristen werden. Dafür wird die alte Schule erweitert und umgebaut. Es sollen Räume für Vereine entstehen und für Veranstaltungen. 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
2: Und nochmal raus zu Carsten Brandt. Guten Morgen.
3: Walli, guten Morgen, hallo.
2: So, die Gewittergefahr ist jetzt raus, damit auch die Chance auf Abkühlung zwischendurch.
3: Ja, ich habe gesagt, ja, die Abkühlung, ich finde, das kommt auch so viel, weil so viel Feuchtigkeit dann mit dem Gewitter rein. Das ist ja immer so eine relative Abkühlung. Und
2: also lieber trockene Hitze, sagst du?
3: Ich finde lieber trockene Hitze, okay, als diese und dann die Mücken und sowas. Naja, ich weiß nicht. Also jedenfalls, so Gewitterfan bin ich nicht. Jedenfalls haben wir heute trockenes Wetter, keine Gewitter und am Nachmittag Temperaturen, die gehen so einigermaßen, 33, 34 Grad. Morgen übermorgen wird es schon langsam wieder wärmer.
2: Die aktuellen Temperaturen, 23 Grad bis unsere Wetterstation in Bonn-Borbechinghofen, fast 26 haben wir schon in Bad Honnef-Egidienberg, 24,2 oben auf dem Ölberg in Königswinter. 9:30, alles Wichtige von den Straßen, jetzt im Radio Bonn-Rhein-Sieg-Verkehr. Sarah hat die Übersicht für euch.
4: Und es ist einiges los. Wir starten wieder mit dem Stau auf der A4 von Köln nach Aachen zwischen dem Dreieck Köln-Holmer und dem Kreuz Köln-Süd. Da 5 Kilometer Stau, eine Viertelstunde obendrauf. Auf der A59 von Bonn nach Köln zwischen Troisdorf und dem Flughafen immer wieder 5 Kilometer stockender Verkehr, 10 Minuten obendrauf. Und noch auf der A555 von Bonn nach Köln zwischen Godorf und dem Kreuz Köln-Süd 3 Kilometer stockend, auch da 10 Minuten on top. Außerdem habt ihr Stau auf der L158 nach Bonn zwischen Meckenheim-Merl und Wachberg-Pech. Da 2 Kilometer, auch da müsst ihr 10 Minuten mehr einplanen. Und wir haben ganz aktuell noch eine Warnmeldung reinbekommen. Fahrt bitte vorsichtig auf der A559 von Köln-Porz Richtung Köln-Gremberg. In der Ausfahrt Köln-Gremberg-Hofen, da steht ein kaputtes Fahrzeug. Dann schauen wir auf den Bonner Stadtverkehr. Geht los mit der Kennedy-Brücke. Da steht ihr auf der B56 von Bonn-Beul Richtung Bonner Zentrum immer noch auf 2 Kilometern. Mittlerweile müsst ihr da eine halbe Stunde mehr einplanen. Außerdem steht ihr in der City am Alten Friedhof im Stau und am Bertha-von-Suttner-Platz da auf der Kölnstraße und der Sandkaule, wenn ihr Richtung Bertha-von-Suttner-Platz unterwegs seid. Dann schauen wir auf die Südbrücke Richtung Bonner Rheinaue. Da habt ihr auch mittlerweile stockenden Verkehr auf 2 Kilometern. Dann da im weiteren Verlauf hinter der Brücke auf der Petra-Kelly-Allee Richtung B9 10 Minuten on top. Und dann auch da im weiteren Verlauf auf der B9 Richtung Bonner Zentrum und weiter rauf bis auf die Reuterstraße Stau und stockenden Verkehr. Da müsst ihr 10 Minuten mehr einplanen. Und auch in der Gegenrichtung auf der Reuterstraße in Fahrtrichtung B9 nochmal 2 Kilometer Stau, da 20 Minuten für euch on top. Außerdem habt ihr uns noch einige Blitzer gemeldet. Einer davon steht in der Bonner Gronau. Da wird auf der Marie-Kahle-Allee geblitzt. dann in Bonn-Bad Godesberg auf der Burgstraße. Und dann hat Conny uns gerade auch noch eine Sprachnachricht geschickt.
5: Hallo, hier ist die Conny. Ich würde gerne Blitzer melden auf der K17 von Tanneck in Richtung Ruppichter Rotschied an Blitzer. Erlaubt sind 70. Tschüss.
4: Danke dir für die Info. Und wenn ihr auch noch was gesehen habt, mehr Blitzer, mehr Staus, meldet das ebenfalls gerne. Die Nummer dafür ist die 0228 4007 111. Gute Fahrt euch.
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2: Am Montagmorgen, der Walli hier. Guten Morgen.

0: guter Text hier, muss man sagen. Die Wenger Boys Up and Down auch am Samstag mit dabei beim Rainbow Festival am Fühlinger See in Gölle. 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Maple, Sayo und Klatsch, wer ist das? Genau, so heißen die drei Maskottchen bei dieser Fußballweltmeisterschaft, weil jedes Gastgeberland hat ja ein eigenes. Aber was passiert eigentlich mit den Maskottchen nach der WM? Ja, ist aber so, wenn die ausgedient haben und in den Ruhestand geschickt haben, dann landen die, wenn sie Glück haben jedenfalls, im Museum. Zeit für unser WWM, ach was, des Tages mit Sven Javorek.
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2: Unser WM-Maskottchen von 2006 sorgte für reichlich Diskussionen. Ihr erinnert euch, denn musste das denn wirklich sein, dass Goleo keine Hosen trägt? Viel interessanter ist dabei aber Goleos Innerstes. Die 2,30 Meter Puppe, hergestellt übrigens von der berühmten Jim Henson Company, wiegt 35 Kilo und ist mit kleinen Kameras und Monitoren ausgestattet, damit der Mann, der drin steckt, überhaupt eine Orientierung hat. Der rechte Arm des Puppenspielers war die ganze Zeit oben, um Goleos Kopf zu steuern. Mit der linken Hand wurde der sprechende Ball Pille gesteuert und Goleos rechter Arm wurde per Schnur bewegt. Eine schweißtreibende Angelegenheit, weswegen es bei einem Auftritt auch mal so heiß wurde, dass die Feuchtigkeit im Innern Kameras und Monitore lahmlegte. Heute steht das Goleo-Kostüm übrigens im Bonner Haus der Geschichte.
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0: 13 vor 9 ist es höchste Zeit hierfür.
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0: Ja, und nur im Team ist gut. Ohne mein Morgenteam würde ich ja hier morgens nur grunzen. Und auch so beim Fußball sagt man ja, Team ist wichtig. Ne? Und deshalb gibt es heute Morgen im Radio Bonn Rhein-Sieg Eisalarm, auch nur Eis für Teams. Also wer nicht alleine im Auto sitzt, sondern zu mehreren im Auto sitzt, der kriegt von Nico Jansen ein Eis an der Kennedy-Brücke. Hallo Nico.
2: Ja, Wally, heute ist das Motto, nur wer als Team fährt, der wird belohnt. Fahrgemeinschaften bilden, das wollen wir hier fördern bei Radio Bonn-Rhein-Sieg. Ich stehe direkt am Konrad-Adenauer-Platz, wo sich ein LKW und ein Auto ans nächste reiht. Die Ampeln. Ich schaue jetzt mal da vorne. Ich sehe nur einzelne Menschen in Autos sitzen. In Amerika ist das ja so, wenn du auf den Highways allein unterwegs bist, gibt es eine Strafe. Bei uns gibt es eine Belohnung und, warte mal. Ja, guck mal, das da vorne sieht gut aus. Das sind Handwerker, die sind ja gerne mal zu zweit unterwegs. Den reiche ich jetzt ein Eis ins Auto. Moin! Ein Gratis-Eis für euch.
3: Oh, danke schön.
2: Weil ihr seid eine Fahrgemeinschaft, ne? Das heißt, ihr fahrt immer zu zweit oder wie ist das morgens?
3: Wir müssen zu zweit fahren.
4: Wohin geht's?
3: Nach Bornheim.
4: Oh Gott.
3: Jeden Tag die gleiche. Fast 4 Stunden geht in der Weg hier alles.
2: Aber ich gehe mal mit. Ich bin ja zu Fuß schneller als ihr.
3: Ja.
2: Das heißt, wie viel Zeit plant ihr mehr ein mittlerweile?
3: 2 Stunden.
2: Was?
3: Ja.
2: Okay. Was macht ihr genau?
3: Gartenlandschaftsbau.
2: Ja, oh. Eigentlich eine tolle Zeit jetzt, ne?
3: Ja, aber die Hitze, das ist schon ein bisschen zu viel.
2: Dann genießt euer Eis.
3: Okay, danke schön.
2: Schönen Tag.
3: Danke.
2: Guck mal, den beiden habe ich ein Lächeln ins Gesicht gezaubert, Walli. Und können jetzt noch ein bisschen fahren mit einem leckeren Stieleis in der Hand. Aber mein Fazit jetzt schon nach diesem kleinen ersten Test. Es sind viel zu viele noch alleine im Auto. Das müssen wir ändern. Wir sind gleich nochmal um 8:45 hier am Start und hoffen, dass dann vielleicht ein paar mehr da sind. Ansonsten gilt das Motto, wir machen das jetzt jede Woche, Walli, und zwar bis wir mehr Fahrgemeinschaften in Bonn haben, oder?
0: Ja, so machen wir das.

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1: Mit Marc Weiß. Schönen guten Morgen. An den Schulen in Deutschland nehmen Fälle von Gewalt und Mobbing weiter deutlich zu. Deshalb fordert die Gewerkschaft Erziehung und Wissenschaft jetzt dringend mehr Unterstützung. Thorsten Adolfs aus dem News-Team. Was genau sieht die GEW im Moment so kritisch?
2: Ja, die GEW schlägt Alarm, weil es ihrer Ansicht nach an allen Ecken und Enden in den Schulen an Personal fehlt. Es gäbe zu wenige Lehrerinnen und Lehrer und vor allem viel zu wenige Schulsozialarbeiter, die frühzeitig eingreifen könnten, heißt es. Die Gewerkschaft fordert deshalb, die Schulsozialarbeit deutlich auszubauen, damit Konflikte gar nicht erst eskalieren und Schulen wieder zu einem richtigen Schutzraum für alle Schüler werden können. Dass Handlungsbedarf besteht, zeigen die Zahlen. Bei Fällen körperlicher Gewalt, die von der Polizei erfasst wurden, gab es laut einer Auswertung des Deutschen Schulportals im Jahr 2024 fast 29.000 Gewalttaten. Das ist ein Anstieg um gut 37% innerhalb von nur 2 Jahren. Außerdem kam bei der PISA-Studie heraus, dass gut jeder 5. 15-Jährige mehrmals im Monat in der Schule gemobbt wird. Dieser Wert hält sich seit Jahren hartnäckig auf einem hohen Niveau. Passend dazu wird in Berlin heute eine neue Studie vorgestellt. Darin geht es zum ersten Mal um die Frage, wie Gewalt und Mobbing gezielt bekämpft werden können.
1: Infos von Thorsten Adolfs aus dem News-Team. Vielen Dank. Jetzt die weiteren Themen in der Zusammenfassung. Seit gestern sind erste Details der Empfehlungen der Rentenkommission bekannt und seitdem wird wieder leidenschaftlich gestritten. Den Gewerkschaften gehen die Pläne zu weit, Wirtschaftsverbänden gehen sie nicht weit genug. Unter anderem soll länger gearbeitet werden, die Rentenbeiträge sollen steigen. Eine Meldung über zufriedene Menschen in Deutschland. Die Spargelbauern sind glücklich, die Ernte sei durchschnittlich bis überdurchschnittlich gewesen, das meldet die Landwirtschaftskammer. Weil es in den vergangenen Wochen keine Hitzephasen gegeben habe, habe der Spargel auch eine gute Qualität gehabt. Die Preise seien stabil geblieben, heißt es. Dass sich manche Menschen nach einem Leben im Ausland sehnen, ist nicht so ungewöhnlich. In Deutschland tun das aber offenbar so viele, dass schon von einem Signal ausgegangen wird. Nach einer Umfrage für die Jobseite Indeed liebäugeln 2/3 der Arbeitnehmer mit der Möglichkeit, im Ausland zu arbeiten. Nicht zwingend für immer, aber zumindest mal für eine Zeit. 1/3 der Beschäftigten hat sich auch schon konkret über die Möglichkeiten informiert. Hauptmotive seien eine bessere Bezahlung, weniger Steuern und eine höhere Lebensqualität, heißt es. Für die Studienmacher ist das Ergebnis durchaus ein Alarmsignal. Wenn 2/3 der Beschäftigten Deutschland gerne verlassen würden, dann sollte das als Zeichen für die Unzufriedenheit mit den Bedingungen verstanden werden, heißt es von Indeed. Politik und Arbeitgeber sollten die Bedingungen für Arbeit in Deutschland deshalb dringend verbessern.
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3: Mit Christoph Münch, guten Morgen. Gescheitert. 2 Männer aus Georgien wollten am Flughafen Köln-Bonn in einen Flieger nach London. Aber daraus wurde nichts, denn sie hatten wohl gefälschte Ausweise dabei. Und einer der beiden wurde darüber hinaus auch per Haftbefehl gesucht. Mehr zu dem Einsatz der Bundespolizei gleich in unseren Lokalnachrichten um 5:30.
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4: Carsten Brandt, guten Morgen nochmal.
5: Halli, guten Morgen, hallo.
4: Auf in eine neue Hitzerekordwoche.
5: Ja, mal schauen, wo wir wirklich am Ende landen, ob wir wirklich die 40 Grad im Juni schon machen. Liebe Freunde, wer noch nicht an den menschengemachten Klimawandel glaubt, der hat echt ein Problem, finde ich. Also man merkt einfach, das sind Werte, die sind jenseits von Gut und Böse. Heute Nachmittag 33, 34 Grad, morgen sind wir bei 33, 34, 35 Grad und dann geht's rauf Richtung 40 Grad. War früher ja auch schon alles so, ne? Genau.
4: Ja klar, ist halt einfach Sommer. Sommer war schon immer. 23,7 aktuell in Bonn-Bobbechlinghofen, bei Tonne-Vergilienberg 27,3, 24,2 auf dem Ölberg in Königswinter. Es ist 8:45, der Radio Bonn Rhein-Sieg-Verkehr. Die Übersicht hat Sarah für euch.
6: Und wir starten mit 2 Warnmeldungen. Einmal Vorsicht bitte auf der A3 von Köln nach Frankfurt zwischen Königsforst und dem Kreuz Bonn-Siegburg. Da haben wir eine ungesicherte Unfallstelle. Die Fahrzeuge stehen da auf dem Seitenstreifen. Und noch Vorsicht auf der A559 von Köln-Porz Richtung Köln-Gremberg. In der Ausfahrt nach Köln-Gremberg-Hofen, da steht ein defektes Fahrzeug. Außerdem habt ihr Stau auf der A4 von Köln nach Aachen zwischen dem Dreikolmer und dem Kreuz Köln-Süd noch 4 Kilometer, 10 Minuten obendrauf. Auf der A59 von Bonn nach Köln zwischen Troisdorf-Spich und dem Flughafen 2 Kilometer stockend und auch auf der A555 nach Köln zwischen Godorf und dem Kreuz Köln-Süd 2 Kilometer Stop and Go. In der Bonner City steht ihr immer noch auf der Kennedy-Brücke der B56 von Bonn-Beuel Richtung Bonner Zentrum noch 2 Kilometer Stau. Da müsst ihr immer noch eine Viertelstunde mehr einplanen. Außerdem staut es sich in der City sie noch auf der Bornheimer Straße und am Alten Friedhof und in Richtung Bertha von Suttner Platz auf der Kölnstraße und der Sandkaule. Dann schauen wir in die Bonner Südstadt. Da steht ihr weiterhin auf der Reuterstraße, einmal in Richtung B9 auf 2 Kilometern. Da müsst ihr noch 10 Minuten mehr einplanen. Und in der Gegenrichtung auf der Reuterstraße auch Stau und stockender Verkehr ab der Reuterbrücke. Außerdem habt ihr uns noch ein paar Blitzer gemeldet. Der neueste, der steht in Ruppichter Rothanneck. Da wird auf der K17 geblitzt. Dann Blitzer in der Bonner Gronau auf der Marie-Kahle-Allee und noch in Bonn-Bad Godesberg auf der Burgstraße. Und wenn ihr noch mehr Infos von den Straßen für uns habt, Staus, Blitzer, Verkehrsbehinderungen, gibt es gerne durch. Das geht wie immer über die 0228 4007 111. Gute Fahrt euch.
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4: Euch einen hoffentlich noch entspannten Start in die neue Woche. Guten Morgen.

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0: Der Song zur FIFA WM 2026. Shakira. Dai, dai. Ja, Leute, was gibt's Schöneres, als im Stau zu stehen und zu schwitzen? Vielleicht ein Eis von uns? Ja. Der Eisalarm belohnt heute Fahrgemeinschaften auf dem Weg in die Bonner City. Und wir sind an Bonns Staustraße Nummer 1 mit Nico Jansen aus der Radio Bonn Rhein-Sieg-Morgen-Crew und einer großen Eisbox.
1: Ja, moin nochmal hier von der Kennedy-Brücke, wo immer noch ein ellenlanger Stau ist. Von der Brücke über den Konrad-Adenauer-Platz, vermutlich bis zur Niederkassler Straße Bonn-Boll Vielich, eigentlich das täglich Brot des Autofahrers. Und, Walli, ich muss sagen, des alleinfahrenden Autofahrers, denn es ist Wahnsinn, wie viel Blech auf Rädern hier produziert wird, weil alle Menschen allein im Auto sitzen. Ja, aber da vorne, da sehe ich doch einen Heizungssanitär.
2: Firma Bennerscheid, Bonn-Boll, guten Tag.
1: Bonn-Boll. Aber müssen die City.
2: So sieht's aus, leider, ja.
1: Mittlerweile gibt's ja Handwerksbetriebe, die sagen, wir fahren gar nicht mehr auf die andere Rheinseite. Wie macht ihr es?
2: Wir müssen. Okay. Es muss gearbeitet werden in Bonn, ne?
1: Wie viel Zeit müsst ihr mehr einplanen mittlerweile? Wie sieht euer Alltag mittlerweile aus?
2: Ja, auf jeden Fall eine halbe Stunde, 20 Minuten, um die Brücken zu kommen und dann noch der Stau, also man schlägt ein bisschen drauf.
1: Ja. Das Schlimme ist, es ist grüne Ampeln, wir können trotzdem nicht fahren. Wir haben Zeit zu reden.
2: Das ist der Bonner Alltag jetzt, ne?
1: Gibt's mittlerweile schon Aufschlag?
2: Leider nicht, nein. Okay. Aber dafür haben wir jetzt ein leckeres Eis bekommen.
1: Hört mal. Ja, siehst du, Walli, Handwerker, die uns abkühlen mit ihren Klimageräten, die mache ich mit Eis glücklich. Und das kann man definitiv sagen. Handwerker sind die Vorbildlichen unter den Autofahrern. Die sitzen mindestens zu zweit im Auto, aber ja, ist wahrscheinlich auch beruflich bedingt. Erstmal zurück zu dir und ein paar mache ich noch glücklich hier.
0: Viel Spaß weiter, Nico, heute an der Bonner Kennedy-Brücke beim...

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1: Mit Christoph Münch. Guten Morgen. Die Rentenkommission der Bundesregierung schließt ihre Arbeit heute offiziell ab. Nach einer letzten Tagung will sie dann ihre Vorschläge morgen der Bundesregierung vorlegen. Unter anderem soll das Renteneintrittsalter langsam steigen. Bundesverteidigungsminister Pistorius verfolgt heute in Litauen die erste Übung der dort stationierten Panzerbrigade der Bundeswehr. Sie ist dort Teil eines NATO-Manövers mit dem Namen Freedom Shield. Und jetzt das Wichtigste von hier. Seitdem die Nordbrücke zu ist, wälzen sich lange Blechlawinen durch Beuel. Egal ob Kennedy oder Südbrücke. Die SPD in Beuel nennt das einen schweren Schlag. Sie kritisiert nun, dass es noch keinen eigenen Ansprechpartner für Beuel in der Bonner Taskforce zur Nordbrücke gebe. Gerade das Kombahnviertel, Schwarz-Rheindorf, Fielich und Geisler seien in Bonn am stärksten von den vielen Autos und Lkw belastet. Viele Anwohnerinnen und Anwohner, aber auch die Gewerbetreibenden hätten drängende Fragen, die beantwortet werden müssten. Die SPD in Beuel regt daher in der Bezirksvertretung einen runden Tisch an, der dann für Klarheit und Transparenz sorgen soll.
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1: Es nagt in Loma, denn die Stadt bittet alle Bürgerinnen und Bürger, Ratten keine Chance zu geben. Wichtig sei, keine Nahrungsmittel draußen liegen zu lassen. Diese gehört noch keinesfalls auf den Kompost, denn wenn denn Ratten einziehen, dann müssten sich die Grundstückseigentümer selbst drum kümmern. Bus und Bahn statt Autos. Seit heute gibt's zwei weitere Park-and-Ride-Plätze in Bonn. Einer ist an der B9 am ehemaligen Landesbehördenhaus, ein weiterer an der Oberkassler Straße in Ramersdorf. Zwei Männer wollten wohl mit gefälschten Ausweisen nach London fliegen, aber sie scheiterten an der Bundespolizei am Flughafen Köln-Bonn. Denn die Beamten hatten vorher einen Tipp bekommen. Sie führten deshalb noch vor dem Boarding des Fliegers einen Check durch. Und tatsächlich, die lettischen Reisepässe der beiden Männer wirkten komisch. Auf der Wache fanden die Bundespolizisten dann auch die echten Ausweise der Männer. Sie stammten aus Georgien. Einer von ihnen wurde darüber hinaus per Haftbefehl gesucht, wegen Urkundenfälschung. Er befindet sich jetzt in der JVA in Siegburg. 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
2: Schnelles Wetterchen mit Radio Bonn-Rhein-Sieg Wettermann Carsten Brandt. Wie wird's?
3: Walli, guten Morgen. Hallo, im Tagesverlauf wieder große Hitze, wobei das ein bisschen kühler ist. 33, 34 Grad, also verhältnismäßig zu dem, was kommt. Wahrscheinlich zum Ende der Woche deutlich wärmer.
2: Die aktuellen Temperaturen sind jetzt gut hochgegangen. 27,5 an unserer Wetterstation in Bonn-Borbechlinghofen. 28,9 oben in Bad Honnef-Egidienberg. 25 Grad auf dem Ölberg in Königswinter. Gleich 3:30 der Radio Bonn-Rhein-Sieg-Verkehr und Sarah die Übersicht für euch.
4: Ist etwas ruhiger geworden auf den Straßen, aber ihr habt immer noch Stau auf der A4 Köln nach Aachen. Da zwischen dem Dreikolmer und dem Kreuz Köln Süd noch 2 Kilometer, 10 Minuten on top. Und auf der A59 nach Köln zwischen Spich und dem Flughafen 2 Kilometer stockender Verkehr. In der Bonner City steht ihr außerdem immer noch auf der B56 über die Kennedy-Brücke Richtung Bonn Zentrum. Da ab Bonn-Beuel-Fielich 2 Kilometer Stau. Auch da müsst ihr immer noch 10 Minuten mehr einplanen. Und auch noch in der Bonner Südstadt 10 Minuten plus auf der Reuterstraße, wenn ihr Richtung B9 unterwegs seid. Auch da habt ihr immer noch 2 Kilometer Stau. Geblitzt wird aktuell in Ruppichteroth-Hambuchen auf der L312. Dann noch ein Blitzer in Ruppichteroth, diesmal in Tanneck, da wird auf der K17 geblitzt. Außerdem noch in der Bonner Gronau, da auf der Marikale-Allee. Und ihr habt uns auch noch einen Blitzer gemeldet in Bonn-Bad Godesberg, da auf der Burgstraße. Ihr habt noch mehr gesehen, mehr Blitzer, mehr Staus oder auch Verkehrsbehinderungen. Dann gebt das wie immer gerne durch. Das geht per WhatsApp oder ihr ruft schnell an. Die Nummer dafür ist die 0228 4007 111. Gute Fahrt euch.
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2: Am Montagmorgen, guten Morgen.

0: das wollte ich dir Sarah noch zeigen.
1: Ich habe ja jetzt kein besonderes Auto, ich habe ja ein 10 Jahre altes Elektroauto. Mhm. Ne? Aber trotzdem, ich habe hier diese BMW-App. Mhm. Ja? Und wenn ich dann hier auf dieses Klimatisieren-Symbol drücke, dann wird von der App zu meinem Auto ein kleines Signal geschickt und dann klimatisiert der vor. Und wenn ich gleich einsteige, habe ich da 12 Grad drin. Ist das nicht toll?
2: Kann mein Mini auch.
1: Ne?
3: Ja. Ich freue mich richtig dolle für euch. Also eigentlich will ich lieber auf der Arbeit bleiben, weil ich will nicht in mein Auto rein.
1: Ja.
3: Weil das sind 1000 Grad da gleich drin.
1: Sarah hat nämlich keine App. Aber auch keinen, selbst wenn sie eine App hätte, hätte sie keine Klimaanlage, die im Auto anspringen könnte.
2: Altes Auto, aber eine Lüftung hast du ja.
3: Ja, aber da kommt ganz, ganz schöne warme Luft raus, wenn man die anmacht.
2: Ich hatte ja früher auch solche Autos, ne? So meine ersten Autos, da gab es dann auch die Klimaanlage, diesen Luxus noch nicht.
1: Ja, klar.
2: Ich hatte aber so einen kleinen Ventilator, den man vorne aufs Armaturenbrett drauf gemacht hat. War noch batteriebetrieben, gibt es heute bestimmt moderner mit USB und so, ne? Mhm,
1: gibt's.
3: Und das hilft?
2: Ja.
3: Ja, ich glaube, ich muss da mal ein bisschen investieren, weil sonst komme ich nicht durch den Sommer.
2: Bei mir gibt es nachher noch mehr Tipps.
1: Hab ich schon gesagt,
2: kühle Auto fahren.
1: Kann Sarah in meinem Handschuhfach mitnehmen, das mich auch klimatisiert.
2: Ja, falte ich mal zusammen.
1: Susanne Szymanowski-Wagner, gleich nach 10. Viel Spaß mit ihr. Wir sind dann morgen früh wieder da.
3: Bis morgen.

Tutto per favore. Wie ich so gerne auf Italienisch sage und auch nur das auf Italienisch kann. Mienchen schreibt mir gerade, dass sie in Italien, Jasmin Lenz, im Urlaub ist. Und im Frühstücksraum vom Hotel läuft gerade ganz laut Radio Bonn-Rhein-Sieg. Na da, ciao bella, sende ich doch auch nochmal ein italienisches Lied von Tiziano Ferro, Perdono. Mille grazie fürs Zuhören.

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1: Mit Ralf Bosse. Es sind zwar noch 27 Tage bis zum Endspiel der Fußball-WM, aber der Rasen im Finalstadion in East Rutherford sorgt bereits jetzt für Diskussionen. Mehrere Spieler sprechen von einem sehr harten Untergrund, der sich fast wie Kunstrasen anfühlen soll. Die FIFA weist die Kritik zurück und betont, alle Spielfelder in den 16 WM-Stadien seien in einem hervorragenden Zustand. Deutschland spielt am Donnerstag in derselben Arena gegen Ecuador.
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2: Mit Marc Weiß. Schönen guten Morgen. Die meisten Städte und Gemeinden in Deutschland stecken tief in den roten Zahlen, denn die Haushaltslöcher sind so groß wie noch nie. Heute findet unter dem Motto Kommunen am Limit ein bundesweiter Aktionstag statt, um auf die schwierige Lage aufmerksam zu machen. Thorsten Adolfs aus dem News-Team, was genau ist bei den Städten und Gemeinden hier bei uns los?
3: Also die finanzielle Lage der Kommunen ist flächendeckend dramatisch, so drückt es der Deutsche Städtetag aus. Und die Bertelsmann Stiftung hat dazu Zahlen. Sie hat ausgerechnet, dass sich bei Städten, Kreisen und Gemeinden im vergangenen Jahr ein Rekorddefizit von knapp 32 Milliarden Euro angehäuft hat. Die Gesamtverschuldung liegt mittlerweile bei fast 200 Milliarden Euro. Und besonders bitter, selbst in wirtschaftlich starken Regionen wie Bayern oder Baden-Württemberg sind die letzten Reserven mittlerweile komplett aufgebraucht. Die Folge ist, dass wichtige Investitionen in Straßen oder Schulen zurückgefahren werden müssen, weil das Geld schlicht nicht mehr reicht und auf der anderen Seite die Kosten für Personal und Soziales immer weiter steigen.
2: Was bedeutet das für uns im Alltag und vor allem, wie geht's weiter?
3: Das bedeutet, wenn das Geld knapp ist, dann sparen die Kommunen oft zuerst bei den sogenannten freiwilligen Leistungen, das heißt konkret Bibliotheken, Musikschulen, Volkshochschulen oder Angebote für Ehrenamtliche, die könnten bald noch stärker eingeschränkt werden oder sogar ganz wegfallen. Und damit die Infrastruktur nicht weiter verfällt, verlangen Städtetag, Landkreistag und der Städte- und Gemeindebund ein echtes Umdenken von Bund und Ländern. Mit Aktionen soll heute im ganzen Land auf die Probleme aufmerksam gemacht werden. Gefordert werden Soforthilfen und langfristige Reformen, damit die Kommunen auch in Zukunft handlungsfähig bleiben und die Angebote vor unserer Haustür bestehen bleiben.
2: Reformen, das wäre tatsächlich meine Idee. Infos waren das von Thorsten Adolfs aus dem News-Team. Vielen Dank. Jetzt die weiteren Themen in der Zusammenfassung. Mitglieder der Rentenkommission, da sind wir wieder bei Reformen, wehren sich gegen die Kritik von vielen Seiten. Man müsse sich das Gesamtkonzept anschauen, sagte die SPD-Politikerin Annika Klose, die in der Kommission sitzt. Der Auftrag sei gewesen, eine lebensstandardsichernde Rente für niedrige und mittlere Einkommen sicherzustellen, die auf Dauer bezahlbar bleibt. Und das sei gelungen, sagte Klose im ZDF. Das Thema Ebola hat leider nochmal an Dramatik gewonnen. Gut einen Monat nach Beginn des Ausbruchs in der Demokratischen Republik Kongo ist die Zahl der bestätigten Ebola-Fälle dort auf über 1000 gestiegen. Nach Angaben der Behörden gibt es bisher 254 Ebola-Tote. Für viele geht es bald in den Urlaub, da wird die Reiseapotheke nochmal aufgefüllt. Was kaum jemand weiß, bei Online-Bestellungen gehen die Preise für Schmerzmittel, Sonnenschutz, Pflaster oder auch Mückenschutz teilweise deutlich auseinander. Eine aktuelle Auswertung des Portals günstiger.de zeigt, zwischen den günstigsten und teuersten Online-Apotheken liegen im Schnitt 33% Preisunterschied. Als Muss- oder absolute Basisausstattung für die Reiseapotheke gelten Schmerzmittel, Sonnenschutz, Fieberthermometer, Wunddesinfektion, Pflaster und Mückenschutz. Wichtig dabei, vor der Reise das Verfallsdatum der noch vorhandenen Mittel prüfen. Und das war
0: und jetzt das Wichtigste von hier.
4: Mit Christoph Münch, guten Tag. Viele Menschen leiden unter Einsamkeit und das durch alle Altersgruppen hinweg. Im Radio Bonn-Rhein-Siegland gibt es schon einige Initiativen, die helfen wollen. Und von heute an macht die Stadt Bonn zum allerersten Mal bei einer bundesweiten Aktionswoche zu dem Thema mit. Wir sprechen gleich drüber in unseren Lokalnachrichten um halb.
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5: Es ist Sommer, es sind Temperaturen diese Woche wie in der Griechenland unten im Süden. Heute ziehen nur ab und zu ein paar kleine Wölkchen durch. Ansonsten nur blauer Himmel hier bei uns und Sonne. Die Temperaturen gehen nachts auf knapp unter 20 Grad zurück, tagsüber heute bis 33 Grad. Tendenz steigend diese Woche. Schauen wir an die Wetterstation. Troisdorf-Rottersee misst aktuell schon 27,4 Grad. Bonn-Venusberg ein bisschen kühler, 24,3. In Windeck ist es am angenehmsten mit 22,5 Grad. 10.30 10:03 Radio Bonn Rhein-Sieg Verkehr. Die Staus auf den Autobahnen A4 Köln-Aachen zwischen Dreieck Köln-Heumer und Köln-Eifeltor 5 Kilometer. A59 Bonn-Köln zwischen Spich und Flughafen 2 Kilometer. Und die A555 Bonn in Richtung Köln zwischen Köln-Godorf und Kreuz-Köln-Süd nochmal 1 Kilometer Stau. Hier ist die Brückenübersicht. Dann haben wir die Kennedy-Brücke. Es stockt auf der B56 ab Bonn-Beuel-Vielich über die Kennedy-Brücke in Richtung Bonn-Zentrum auf 2 Kilometer. Die Südbrücke aktuell ist in beide Richtungen frei. Es staut sich aber auf der Reuterstraße in beiden Richtungen. Und die Mondorfer Fähre schauen wir uns noch an. Auf beiden Seiten aktuell nur harmlose Schlangen. Blitz haben wir auch noch in Bad Godesberg auf der Burgstraße, in Bonn-Gronau auf der Marie-Kahle-Allee, das ist unter dem Kreisel, in Ruppichteroth-Tanneck auf der K17 und nochmal Ruppichteroth-Hambuchen auf der L312 wird geblitzt. Wenn ihr noch mehr Staus oder Blitzer seht, dann meldet das über die 0228 4007 111. Kommt gut und sicher ans Ziel.
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5: Ich weiß ja nicht, ob die Stadt Bonn oder die Stadt Bornheim am Fähranleger Grau-Rheindorfer Seite und oben am Übergang Engländerweg zu Kölnstraße verantwortlich ist. Aber Leute, da muss mal das hohe Gras gemäht werden. Da sieht man ja nichts mehr. Ich fahre jetzt ja immer mit der Fähre, wie viele andere jetzt ja auch. Da kreuzt ja ein Fahrradweg. Also gute Sicht wäre da wirklich ein Gewinn. Ansonsten passiert da nochmal was. Vielleicht hört es ja einer. Dann bitte mit dem Rasenmäher raus. Wir genießen jetzt Runterkommen mit 6 Songs am Stück. Hier kommt eure Musiksession nach 10, unter anderem mit neuer Musik von Kamrat, dann mit Elton John und Usher zum Start. Here's more.

0: In 5 Minuten haben wir es 10:30. Radio Bonn, Rhein-Sieg hier. Die Hörerin Britta, die schickt mir gerade eine WhatsApp über die 0228 4007 111. Darüber könnt ihr ja immer mit uns kommunizieren. Sie schreibt, Windeck hat übrigens 27 Grad, nicht nur 22. Okay, unsere Wetterstation von Wettermann Carsten Brandt, die steht exakt auch in Windeck-Hurst auf 285 Meter Höhe. Das macht vielleicht den Unterschied. Da ist es da jetzt gerade aktuell 23 Grad. Noch etwas kühler, aber insgesamt auch im Radio Bonn-Rhein-Siegland weiter draußen schon kuschelig warm. 27 Grad in Windeck bei unserer Hörerin Britta. Dank dir. Und die komplett Wetterübersicht gibt's gleich um 9:30 dann bei uns nach den Nachrichten.
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1: Mit Christoph Münch. Guten Tag. Die USA und der Iran haben sich bei ihren Verhandlungen in der Schweiz auf das weitere Vorgehen für ein endgültiges Abkommen innerhalb von 60 Tagen geeinigt. Das gaben die beiden Vermittler bekannt, also Katar und Pakistan. Alba Berlin ist der neue deutsche Basketballmeister. Das Team gewann das entscheidende 5. Finalspiel beim FC Bayern München mit 84:81. Und jetzt das Wichtigste von hier. Zwei Männer wollten wohl mit gefälschten Ausweisen nach London fliegen, aber sie scheiterten an der Bundespolizei am Flughafen Köln-Bonn. Denn die Beamten hatten vorher einen Tipp bekommen. Sie führten deshalb noch vor dem Boarding des Fliegers einen Check durch und tatsächlich, die lettischen Reisepässe der beiden Männer wirkten komisch. Also mussten sie mit zur Wache und dort stellte sich heraus, dass die Männer wohl in Wahrheit aus Georgien kamen. Und einer der beiden wurde per Haftbefehl gesucht. Wegen Urkundenfälschung. Er befindet sich jetzt in der JVA in Siegburg. Es wird was mit dem sogenannten Dorf der Generationen in Windeck. Die sogenannte Regionale 2025 hat diesem Projekt nun den A-Status verliehen. Und das bedeutet, es gibt Geld und das Dorf der Generationen kann Realität werden. Das Museumsdorf Alt-Windeck befindet sich in einer alten Schule und in weiteren Fachwerkgebäuden. Und daraus soll nun auch ein Treffpunkt, sowohl für die Menschen aus Windeck als auch für Gäste, also Touristen werden. Dafür wird die alte Schule erweitert und umgebaut. Es sollen Räume für Vereine entstehen und für Veranstaltungen. Außerdem soll das Museum insgesamt vergrößert werden. Viele Menschen leiden unter Einsamkeit und zwar in allen Altersgruppen. Im Radio Bonn-Rhein-Siegland gibt es schon einige Initiativen, die dagegen helfen wollen. Und von heute an macht die Stadt Bonn auch zum ersten Mal bei einer bundesweiten Aktionswoche zu dem Thema mit. Das Motto lautet: Gemeinsam aus der Einsamkeit. Denn Einsamkeit sei oft leise, sagt Bonns Oberbürgermeister Deus. Aber gerade die Kommunen könnten Brücken bauen im Quartier, im Verein, im Alltag. Es gibt Beratungen, Treffpunkte, auch Jugendarbeit gegen das Alleinsein. Die Stadt Bonn hat nun alle Angebote auf einer Internetseite gebündelt. Den direkten Link dahin gibt's auch auf radiobonnrheinsieg.de. 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
2: Sonnenkeim und Sonnennot. Das wird ein heißer Montag bis 33 Grad. Die ganze Woche bleibt sommerlich heiß. Die Werte, die steigen immer weiter an, also schön langsam unterwegs sein, schattige Plätzchen suchen, viel trinken. Aktuelle Temperaturen gibt's an unserer Wetterstation jetzt aus Wachtberg-Niederbachem, 25,5 Grad, auf dem Bonner Hartberg 26,7 Grad. 10.33 Uhr, Radio Bonn, Rhein-Sieg-Verkehr. Es staut sich auf der A4 Köln-Aachen zwischen Dreiköln-Heumer und Köln-Eifeltor 4 Kilometer. Die A59 Bonn-Köln zwischen Spich und Flughafen hier noch 1 Kilometer. Und die A555 Bonn-Köln zwischen Köln-Godorf und Kreuz-Köln-Süd ebenfalls 1 Kilometer Stau. Auf der Kennedy-Brücke stockt es, wenn ihr Richtung Bonn unterwegs seid. Es staut sich zurück bis zur großen Kreuzung Königs-Winterer Straße noch. In die andere Richtung sieht es gerade gut aus. Die Südbrücke ist frei, es stockt aber auf der Reuterstraße in beide Richtungen der Verkehr. Und bei der Mondower Fähre steht hier auf beiden Seiten nur kurz an. Blitze haben wir noch in Ruppichteroth-Tanneck auf der K17 und in Ruppichteroth-Hambuchen auf der L312. Wenn ihr jetzt noch mehr seht, Staus oder Blitzer, gerne melden. 0228 4007 111. Kommt gut an.
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2: Jetzt gibt's mal Trommelwirbel. Hier kommt Musik von Ray für euch.

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2: Donnerstag spielt ja Deutschland bei der WM gegen Ecuador. Bikini Beach is a place to be and to look. Und von 10 bis 14 Uhr am Donnerstag geben wir ab zu unserer Live-Sendung ins Fußballmuseum Dortmund mit vielen Gästen. Könnt ihr euch drauf freuen. Und hier jetzt fürs Freuen aufs Spiel am Donnerstag ein Musiktipp von Radio Bonn Rhein-Sieg-Hörer Dani. Ecuador von Sasch.
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0: Diese gute Laune-Musik kommt von Tiffany Harris und ist eine deutsche Sängerin, Vertigo. Es haben wir gleich 11:15.
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3: Ja, Oberamtsrat Alfred Klausen?
4: Morgens, Alfred. Na, wie ist?
3: Hast du das im Radio gehört? Sie hat Nein gesagt.
4: Wer ist sie?
3: Die Freundin von Nick.
4: Hä?
3: Oh, peinlich. Sowas von peinlich. Also, wenn Ella das mit mir gemacht hätte, dann hätte sie aber was von mir zu hören bekommen.
4: Wovon sprichst du, Alfred?
3: Na, bei einem Konzert von Miss Montreal in Amsterdam tritt Nick mit seiner Freundin auf die Bühne.
4: Ja?
3: Und er geht auf die Knie. Das fand ich schon mal mutig.
4: Bist du bei deinem Heiratsantrag etwa nicht auf die Knie gegangen?
3: Doch, aber ich bin kaum wieder hochgekommen.
4: Sehr komisch.
3: Jedenfalls fragt Nick seine Freundin vor 6000 Menschen im Saal, ob sie ihn heiraten möchte.
4: Und sie hat Nein gesagt.
3: Ja.
4: Krass.
3: Da wäre ich so sauer.
4: Da bin ich echt stolz auf die Freundin von Nick.
3: Was?
4: Naja, wie ehrlich ist das denn und wie mutig?
3: Das ist doch bescheuert. Jetzt steht er da wie der letzte Depp.
4: Also sie hätte aus deiner Sicht Ja sagen müssen, damit ihm diese Schmach erspart bleibt?
3: Ja, natürlich. Ich meine, das Video ist ein Virus geworden.
4: Du meinst viral gegangen.
3: Genau, jedermann weltweit weiß doch jetzt genau, wie die aussieht. Da traut sich doch nie wieder jemand ran.
4: Alfred, vielleicht sagt sie ja morgen ja. Oder nächste Woche.
3: Ich sag ja auch ständig ja.
4: Zu einem Käffchen?
2: Bingo. Gemeinsames Käffchen gefällig? Täglich 15:15.

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2: Mit Marc Weiß. Schönen guten Tag. Großbritannien braucht schon bald wieder einen neuen Regierungschef. Premierminister Keir Starmer tritt zurück. Das hat er gerade eben bekannt gegeben. Als Parteichef mit sofortiger Wirkung. Premierminister will er bleiben, bis die Partei einen Nachfolger gefunden hat. Und das alles sollte noch vor der Sommerpause gelingen. Die Rede ist von Mitte Juli. Starmer war in den vergangenen Monaten immer mehr unter Druck geraten. Er hatte vor allem in der eigenen Partei den Rückhalt verloren. Im Nahverkehr und an den Bahnhöfen in Nordrhein-Westfalen wird das Klima rauer. Vergangenes Jahr gab es mehr Zwischenfälle als in den Jahren davor. So steht es im neuen Sicherheitsbericht des Landesverkehrsministeriums und des Verkehrsverbundes Rhein-Ruhr. Frage an Thorsten Adolfs aus dem News-Team. Womit musste sich das Personal auseinandersetzen?
3: Also in den meisten Fällen ging es um Sachbeschädigungen oder Verschmutzungen. Auch bei Körperverletzungen mit Waffen gab es mehr Fälle als früher. Wenn es Streit gab, dann waren oft die Ticketkontrollen der Auslöser. Trotz der rund 20.000 gezählten Vorfälle bleibe der Nahverkehr aber sicher, steht in dem Bericht. Das Personal sorge für einen reibungslosen Ablauf und müsse deshalb unbedingt geschützt werden.
2: Das klingt nachvollziehbar, aber wie wollen die Nahverkehrsunternehmen das schaffen?
3: Ja, um Konflikte zu entschärfen, wird auf mehrere Lösungen gesetzt. Das Zugpersonal soll in Zukunft öfter in Doppelbesetzung unterwegs sein. Und wer möchte, soll mit einer Bodycam ausgestattet werden. Außerdem werden Mitarbeiter gezielt in Deeskalation geschult, um brenzlige Situationen besser zu meistern. Und die Technik wird in Zukunft eine noch größere Rolle bei der Sicherheit spielen. Mehr als 90% der Züge haben schon Videokameras. Sie sollen jetzt mit und mit modernisiert werden. Geplant sind unter anderem auch KI-Systeme, die Gewaltsituationen früh erkennen, damit die Bundespolizei im Ernstfall sofort eingreifen kann.
2: Infos von Thorsten Adolfs aus dem News-Team. Vielen Dank. Jetzt weitere Themen in der Zusammenfassung. Die Gewerkschaft Erziehung und Wissenschaft fordert deutlich mehr Einsatz gegen Mobbing und Gewalt an Schulen. Nach einer Auswertung des Deutschen Schulportals gab es 2024 fast 29.000 Gewalttaten an den Schulen. Ein Anstieg um fast 40% in 2 Jahren. Die Finanzkrise der Kommunen in NRW hat aus Sicht eines Bündnisses eine bedrohliche Dimension erreicht. Städtetag, Landkreistag und der Städte- und Gemeindebund NRW warnen am heutigen Aktionstag Kommunen am Limit vor der schwierigen Situation von Städten und Kommunen. Aktuell gibt es bundesweit ein Rekorddefizit in den kommunalen Kassen. Viel Krisen, viel Unzufriedenheit. Jetzt mal eine Meldung über zufriedene Menschen. Die Spargelbauern im Land sind glücklich. Die Ernte sei durchschnittlich bis leicht überdurchschnittlich gewesen, sagt der Spargelexperte der Landwirtschaftskammer. Und der Mann heißt auch noch Ralf Große Dankbar. Wegen des sonnigen Wetters hätten viele Bauern in diesem Jahr schon Mitte März und damit früher als üblich den ersten Spargel gestochen. Man sei zufrieden und weil es in den vergangenen Wochen zumindest keine Hitzephasen gegeben habe, habe der Spargel auch eine gute Qualität gehabt. Die Preise seien insgesamt stabil geblieben, sagte Große Dankbar. Wer jetzt noch frischen deutschen Spargel essen möchte, muss sich allerdings sputen, denn übermorgen endet offiziell die Spargelsaison.
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4: Mit Christoph Münch, guten Tag. Eine prominente Person versprach bei einem Geldanlagemodell im Internet einen hohen Gewinn. Und ein Mann aus Ruppichteroth ging darauf ein, er ist nun mehrere tausend Euro los. Denn Betrüger hatten das Video mit KI gefälscht. Wie das funktioniert und was man tun kann, gleich in unseren Lokalnachrichten um 20:30.
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5: Das ist nicht gefaked. Temperaturen diese Woche wie in Italien unten im Süden. Heute ziehen ab und zu nur ein paar kleine Wölkchen durch. Ansonsten nur blauer Himmel und Sonne. Die Temperaturen gehen nachts noch auf knapp unter 20 Grad zurück. Tagsüber aber wird es schon knackig heiß, bis 33 Grad oder sogar ein bisschen drüber. Tendenz steigend diese Woche. Aktuell messen wir in Bonn-Bechlinghofen 27,4 Grad, in der Bonner Nordstadt 26,4 Grad, oben auf dem Ölberg 24,6 Grad. 11 Uhr und 4 Minuten, Radio Bonn-Rhein-Sieg-Verkehr. Es staut sich auf der A4 Köln in Richtung Aachen, zwischen 3 Köln-Heumer und Köln-Eiffeltor 4 Kilometer. Die A59 Bonn Richtung Köln zwischen Spich und Flughafen 1 Kilometer und die A555 Bonn-Köln zwischen Köln-Godorf und Kreuz-Köln-Süd auch 1 Kilometer Stau. Die A565 ist zwischen Bonn-Auerberg und Bonn-Beuel in beide Richtungen gesperrt. Daher schauen wir auf die Ausweichstrecken. Die Kennedy-Brücke stadteinwärts stockt es zurück bis Kreuzung Königswinterer Straße. Stadtauswärts ist es frei. Stockender Verkehr haben wir aber auch in der Bonner City am Alten Friedhof rum, Kölnstraße, Römerstraße. Die Südbrücke ist aktuell in beide Richtungen frei. Es stockt aber auf der Reuterstraße in beiden Richtungen Stop and Go und an der Mondorfer Fähre auf beiden Seiten aktuell überschaubares Anstehen. Ein Blitzer noch auf der L312 in Ruppichteroth-Hambuchen. Und wenn ihr mehr seht, Blitzer oder Staus, dann meldet das über die 0228 4007 111. Gute Fahrt!
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5: Ach, so ein kühles Eis für Fahrgemeinschaften. Das hat unser Reporter Nico Jansen heute Morgen auf der Kennedy-Brücke verteilt. Versucht zu verteilen, vielleicht eher zu sagen. Davon hören wir in einer guten halben Stunde nochmal. Hier gibt's jetzt erstmal feine Zauberei mit Lady Gaga. Hier ist Abracadabra zum Start in unsere extra lange Musiksession nach 11.

0: 6 Songs am Stück waren das. Jetzt sind wir ein bisschen entspannt hier im Radio Bonn Rhein-Siegland, oder? Das Neueste aus der Region gibt's dann gleich um 9:30 in unseren Radio Bonn Rhein-Sieg Lokalnachrichten.
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1: Mit Christoph Münch. Guten Tag. Der britische Premierminister Starmer hat seinen Rücktritt angekündigt. In einem kurzen Statement in der Londoner Downing Street räumte er ein, nicht mehr der Beste an der Spitze seiner Partei zu sein. In der Demokratischen Republik Kongo steigt die Zahl der registrierten Ebola-Fälle weiter. Nach Regierungsangaben aus Kinshasa wurde inzwischen die Marke von 1.000 bestätigten Diagnosen in 3 Provinzen überschritten. Und jetzt das Wichtigste von hier. Ein Mann aus Ruppichteroth ist auf ein KI-Video reingefallen und hat in einem fragwürdigen Finanzprodukt mehrere tausend Euro investiert. Er sah das Video, wurde neugierig, eröffnete ein Konto und überwies das Geld. Angeblich machte er dann auch rekordverdächtige Gewinne in Kryptowährung. Aber als er das Geld haben wollte, stellte sich heraus, dass alles Lug und Trug war. Das Geld war weg. Die Kreispolizei warnt vor solchen Deepfake-Videos, die oft prominente Persönlichkeiten nachahmen. Zum Beispiel Friedrich Merz, Sarah Wagenknecht oder Frank-Walter Steinmeier. Auch Logos von Medien werden gefälscht, wie von der Tagesschau oder dem ZDF, um das Ganze glaubwürdiger zu machen. Die Bundespolizisten hatten einen Tipp bekommen und deshalb sahen sie bei der Kontrolle zweier Männer am Flughafen Köln-Bonn genauer hin. Und tatsächlich, deren lettische Reisepässe sahen nicht in Ordnung aus. Die Männer wollten nach London, aber sie mussten dann zur Wache. Dort fanden die Bundespolizisten dann auch die echten Ausweise. Die Männer stammten aus Georgien. Und mehr noch, einer von beiden wurde per Haftbefehl von der Staatsanwaltschaft Landshut gesucht wegen Urkundenfälschung. Seine Reise endete dann statt in London in der JVA in Siegburg. Viele Menschen leiden unter Einsamkeit und das zieht sich quer durch alle Altersgruppen. Im Radio Bonn-Rhein-Siegland gibt es auch schon einige Initiativen, die da helfen wollen. Und von heute an macht die Stadt Bonn zum ersten Mal bei einer bundesweiten Aktionswoche zu dem Thema mit. Die Stadt hat alle Angebote dazu auf ihrer Internetseite gebündelt. Den direkten Link dahin gibt's auch auf radiobonnrheinsieg.de. Es gibt dann unter anderem Beratungen, Treffpunkte, aber auch Jugendarbeit gegen das Alleinsein. 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
2: Sonnencreme ist auf jeden Fall eine gute Sache heute, wenn ihr euch draußen aufhaltet. Also da ist sehr, sehr schnell mal ein kleiner Sonnenbrand dann dabei, wenn ihr nicht eingecremt seid. Das wird ein heißer Montag, bis 33 Grad sind angekündigt. Die ganze Woche bleibt sommerlich heiß, die Werte steigen immer weiter an. Also bitte schön langsam unterwegs sein, schattige Plätzchen suchen. Aktuell messen wir in Niederkassel-Ranzel 27,5 Grad, in Bornheim-Wittig genau 28 Grad. 11.33 Uhr, Radio Bonn-Rhein-Sieg Verkehr. Stau gibt's auf der A4 Köln-Aachen zwischen 3 Köln-Heumer und Köln-Eiffeltor 4 Kilometer. Und auf der A59 Bonn Richtung Köln zwischen Spich und Flughafen 3 Kilometer Stau. Die A565 ist gesperrt zwischen Auerberg und Beuel. Daher schauen wir auf die Ausweichstrecken, die Kennedy-Brücke. Statt einwärts Stop and Go zurück bis Kreuzung Königswinterer Straße. Statt auswärts sieht's gut aus, relativ frei. Stockender Verkehr, aber in der Bonner City am alten Friedhof rum, Kölnstraße, Römerstraße. Die Südbrücke aktuell in beide Richtungen frei. Es stockt auf der Reuterstraße in beide Richtungen. Und bei der Mondower Fähre sieht es im Moment auch ganz gut aus. Auf beiden Seiten nur eine überschaubare Anzahl an Autos, die da anstehen. Blitze haben wir in Ruppichteroth-Hambuchen auf der L312. Das war's auch schon. Wenn ihr noch was seht, Staus oder Blitzer, dann meldet uns das über die 0228 4007 111. Allen unterwegs eine gute und sichere Fahrt.
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2: Hallo am Montag.

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1: Und bei diesen Temperaturen in dieser Woche, es ist ja wie unten in Sizilien, heiß, hot, hot, hot, haben wir heute Morgen schon unseren Reporter Nico Jansen rausgeschickt. Ja. Du warst auf der Kennedy-Brücke.
2: Korrekt, und auf dem Konrad-Adenauer-Platz, das ist ja im Grunde der Place to be, weil man da steht. Und zwar egal, ob man zu Fuß unterwegs ist, wobei, da ist man mittlerweile schneller. Nee, ich wollte einfach Autofahrer überraschen mit einer Portion Eis, Eisalarm. Die, und das war ja deine Idee, Susanne, muss man fairerweise sagen, die in der Fahrgemeinschaft unterwegs sind. Und ich war...
1: Machst du erfolgreich?
2: Enttäuscht war ich. Es ist ein Auto ans nächste, wo nur eine Person drin sitzt. Und das muss sich bessern.
1: Das muss sich ändern.
2: So,
1: definitiv.
2: Alle Fahrgemeinschaften, die ich dann so erwischt habe, habe ich mit dem Eis überrascht. Zum Beispiel die Firma Bennerscheid aus Beul. Das ist im Grunde Heizungssanitär. Die Jungs habe ich im Auto erwischt.
3: War auf jeden Fall eine halbe Stunde, 20 Minuten, um über die Brücken zu kommen. Und dann noch der Stau, also... Man schlägt ein bisschen drauf. Das ist der Bonner Alltag jetzt, ne?
2: Ja, das ist der Bonner Alltag für Sie. Und Sie haben sich sehr gefreut über das Eis. Handwerker generell sind immer gerne zu zweit im Auto. Wahrscheinlich braucht man es auch, ne?
1: Auf jeden Fall ein bisschen Unterhaltung. Man braucht ja jemanden zum Anpacken auch,
2: so,
1: ne?
2: Und dann hatte ich diese netten Galabauer auch noch am Start.
4: Wir müssen zu zweit fahren.
5: Wohin geht's?
4: Nach Bornheim. Fast 4 Stunden geht in der Weg hier alles.
5: Dann genießt euer Eis.
4: Okay, danke schön.
5: Schönen Tag.
2: Den habe ich definitiv ein Lächeln ins Gesicht gezaubert, aber das war erstaunlich. Die haben ja auch alle gesagt, wir planen mittlerweile halbe Stunde, zum Teil 2 Stunden mehr Fahrzeit ein und müssen das dem Kunden auch irgendwie sagen, dass wir zu spät kommen, dass wir vielleicht gar nicht mehr über das Rheinufer kommen, sondern auf unserer Seite
1: bleiben. Dass es vielleicht auch ein bisschen teurer wird.
2: Ja, und der Appell an dieser Stelle, das ist mein Fazit von heute, bildet mehr Fahrgemeinschaften und wir werden auch noch bei Inside Online in unserer kleinen Online-Rubrik eine App vorstellen, die genau das organisiert.
1: Ich bin sehr gespannt. Danke dir erstmal für deinen Einsatz, Nico.
2: Gerne.

0: 11.44 Uhr haben wir es an diesem heißen Montag hier im Radio Bonn-Rhein-Seegland. Hier bei uns ist seit der Nordbrückensperrung verkehrstechnisch ja nicht nur Holland in Not, nee, generell befinden sich unsere Kommunen in Not. Bundesweit sind Städte und Gemeinden so hoch verschuldet wie nie. Sven Jaworek aus dem Mittagsteam ist bei mir. Über welche Summe sprechen wir denn da?
1: Also wir sprechen von fast 32 Milliarden Euro. Unfassbar, 32 Milliarden alles in allem. Die Kommunen allein hier bei uns in Nordrhein-Westfalen kommen auf über 11 Milliarden Euro Schulden. Das heißt, wir haben kaputte Straßen überall. Die Schulen sind sanierungsbedürftig. In vielen Kitas sieht es aus wie in den 70er Jahren. Du hast dann solche Zusatzsachen wie Theater, Bus und Bahn, Freibäder. Damit machst du kein Geld. Das muss alles subventioniert werden. Aber eben in vielen Städten kann gar nicht mehr investiert werden. Da wird der Schuldenberg einfach nur verwaltet. Und das ist die Situation, mit der viele Bürgermeisterinnen und Bürgermeister umgehen müssen jeden Tag.
0: Und um darauf aufmerksam zu machen, gibt es ja heute den Aktionstag Kommunen in Not. Rheinbach macht da zum Beispiel mit.
1: Genau, in Rheinbach sind heute die Bürgermeister der linksrheinischen Kommunen zusammengekommen und deren vereintes Motto lautet, wer bestellt, muss auch bezahlen. Also die beklagen, dass sie von Bund und Land immer mehr Lasten auferlegt bekommen. Und da ist die Forderung an Bund und an Land, wenn ihr dieses oder jenes wollt, dann bitte finanziert das auch selbst. Und außerdem fordern die Kommunen weniger Bürokratie, mehr Autonomie in Sachen Finanzen und sie fordern mehr Geld von Bund und Land.
0: Die Kommunen sind historisch hoch verschuldet. Darauf machen sie heute am Aktionstag Kommunen in Not aufmerksam. Auch Bonn ist im Grunde ein Fall für die Insolvenz. Auf dem Marktplatz konnten wir heute mit Oberbürgermeister Guido Deus sprechen. Und das hört ihr bei mir gleich um 10 nach 12 hier am Mittag bei Radio Bonn-Rhein-Sieg.

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1: Mit Marc Weiß. Schönen guten Tag. Der britische Premierminister Starmer hat seinen Rücktritt angekündigt. Er zieht damit die Reißleine nach monatelangem massiven politischen Druck von den Wählern, aber auch aus den eigenen Reihen. Infos von Thorsten Adolfs aus dem News-Team.
2: Für die Entscheidung zurückzutreten gibt es im Wesentlichen drei Gründe. Bei den britischen Kommunalwahlen im Mai erlitt Starmers Labour-Partei ein Debakel und fuhr das schlechteste Ergebnis einer Regierungspartei seit 30 Jahren ein. Große Teile der Basis hatten sich daraufhin enttäuscht von der Partei abgewendet. Grund Nummer zwei sind Starmers historisch schlechte Beliebtheitswerte. Die Bevölkerung hatte das Gefühl, dass er von den großen Versprechungen und angekündigten Veränderungen nach der Regierungsübernahme nicht viel umgesetzt hat. Und Grund Nummer drei ist der Machtkampf innerhalb der Labour-Partei. Nach den Verlusten bei den Wahlen bröckelte der Rückhalt für Starmer dramatisch. Große Teile der Partei unterstützen mittlerweile Starmers Rivalen Andy Burnham, der als früherer Bürgermeister von Manchester sehr beliebt ist. Burnham baute über seinen Sitz im britischen Parlament so viel Druck auf, dass Starmer eine offene Kampfabstimmung um den Parteivorsitz krachend verloren hätte. Bis die Nachfolge geklärt ist, will Starmer noch im Amt bleiben. Die Labour-Partei will jetzt erst einmal einen Zeitplan für die Wahl des neuen Vorsitzenden aufstellen.
1: Thorsten Adolfs mit Infos aus dem News-Team. Vielen Dank. Jetzt die weiteren Themen in der Zusammenfassung. Nahverkehrszüge und Bahnhöfe bleiben ein raues Pflaster. Im vergangenen Jahr gab es landesweit rund 20.000 sicherheitsrelevante Vorfälle. Verkehrsministerium und der Verkehrsverbund Rhein-Ruhr wollen sich dagegen stellen. Das Zugpersonal soll öfter in Doppelbesetzung unterwegs sein. Die Mitarbeiter werden in Deeskalation geschult und die Kameras sollen verbessert werden. Wer für seine Reiseapotheke online Mittel bestellt, der sollte unbedingt die Preise vergleichen. Eine aktuelle Auswertung des Portals günstiger.de zeigt, zwischen den günstigsten und teuersten Online-Apotheken liegen im Schnitt 33% Preisunterschied. Die Tester hatten sich vor allem die Preise von Reiseapotheken-Klassikern wie Schmerzmittel, Sonnenschutzpflaster oder Mückenschutz angeguckt. Das Thema Ebola hat leider nochmal an Dramatik gewonnen. Gut einen Monat nach Beginn des Ausbruchs im Kongo ist die Zahl der bestätigten Ebola-Fälle dort auf über 1000 gestiegen. Nach Angaben der Behörden gibt es bisher 254 Ebola-Tote. Wegen des Ferienbeginns in Hessen, Rheinland-Pfalz und dem Saarland rechnet der ADAC am kommenden Wochenende mit einer ersten großen Sommerreisewelle. Auf vielen Autobahnen sei mit deutlich mehr Verkehr und längeren Staus zu rechnen, heißt es vom Club. Zusätzlich beginnen auch in mehreren europäischen Nachbarländern die Sommerferien, unter anderem in Teilen der Schweiz, in Polen und in Dänemark. Und es gibt bundesweit aktuell über 1000 aktive Autobahnbaustellen. Zu den besonders belasteten Strecken gehören die klassischen Reiserouten Richtung Süden und die Strecken zur Nord- und Ostsee. Los geht's laut ADAC schon ab Freitagmittag. Am Samstag kommen noch zusätzlicher Verkehr in die Naherholungsgebiete dazu. Am Sonntagnachmittag dann auch noch der übliche Wochenend-Rückreiseverkehr. Vielleicht nimmt man auch irgendwas für die Nerven mit.
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3: Mit Christoph Münch, guten Tag. Den Anfang macht die Wintergerste, denn schon bald beginnt die Getreideernte im Radio Bonn-Rhein-Siegland. Und genau für die Wintergerste haben wir aktuell ganz gutes Wetter. Die mag es warm, sie reift dann schneller. Insgesamt erwarten die Landwirte in diesem Jahr mindestens eine durchschnittliche, vielleicht auch eine gute Ernte. Wir schauen drauf gleich in unseren Lokalnachrichten um halb.
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4: Nehmt euch vielleicht einen guten alten spanischen Fächer mit oder einen Handventilator. Ihr könnt das gut gebrauchen diese Woche. Heute haben wir es schon mit heißen Temperaturen zu tun, aber noch kühl im Vergleich zu dem, was noch so kommt im Laufe der Woche. Dann kratzen wir nämlich an den 40 Grad. Heute sind wir bei ungefähr 33 Grad in der Spitze. Aktuell messen wir in Niederkassel-Ranzel 27,8 Grad, Bonner Hartberg 27,8 Grad. Am Bonner Hauptbahnhof geht es schon höher, 32,8 Grad. 12 Uhr und 3 Minuten, Radio Bonn, Rhein-Sieg-Verkehr. Stau haben wir auf der A4 Köln-Aachen zwischen Dreieck-Köln-Heumer und Köln-Eifeltor, 3 Kilometer. Die A59 Bonn Richtung Köln, zwischen Spich und Flughafen, 2 Kilometer Stau. Die A565 ist zwischen Bonn-Auerberg und Bonn-Bolja in beide Richtungen gesperrt. Wir schauen auf die Ausweichstrecken. Die Kennedy-Brücke stadteinwärts stockt es zurück bis Kreuzung Königswinterer Straße. Stadtauswärts staut es sich jetzt auch wieder. Und stockender Verkehr in der City am Alten Friedhof rum Kölnstraße, Römerstraße, die Zufahrten. Die Südbrücke, auch hier wird es dichter. Richtung Bonn-Ost haben wir schon stockenden Verkehr. Stop and Go auch auf der Reuterstraße in beide Richtungen. An der Mondower Fähre nimmt es auch zu. Grau-Rheindorfer Seite, hier steht ihr jetzt bis in die Kurve Engländerweg. Auf der Mondower Seite steht ihr bis Rheinallee-Ecke beim Dapino. Wenn ihr jetzt noch was seht, Staus oder Blitzer, dann her damit 0228 4007 111. Kommt gut und sicher ins Ziel.
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4: Ja, nicht nur der Verkehr, sondern auch die Kommunen am Limit. Dazu gibt es ja heute in zig Städten Aktionen. Wir sind unter anderem am Markt in Bonn dabei. Mehr dazu gleich hier bei mir.
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0: Benson Boone im besten Mix bei Radio Bonn-Rhein-Sieg. 11:11 haben wir es, ist der Montagmittag. Steigende Ausgaben, tiefe rote Zahlen, die Finanzlage vieler Kommunen hier bei uns im Radio Bonn-Rhein-Siegland ist schlecht bis zum Teil sehr dramatisch. Und deshalb lassen viele Städte bei uns heute einen großen Hilfeschrei los und bitten um finanzielle Unterstützung von Bund und Land. Unter anderem heißt es heute auf dem Bonner Marktplatz Kommunen am Limit. Radio Bonn-Rhein-Sieg-Reporter Dominik Becker ist mit dabei.
1: Eine Stadt finanziell absolut am Limit, da kann Bonn mehrere Liedchen, wahrscheinlich ein ganzes Musikalbum zu einsingen. Schwimmbäder, Bus, Bahn, Baustellen. Manchmal sind es sogar viele, viele Kleinigkeiten. Überall gibt es finanzielle Probleme und dann kommt auch noch so ein klitzekleines Problemchen namens Nordbrücke ums Eck. Tja, wie soll's weitergehen? Das ist die entscheidende Frage, auch hier auf dem Bonner Marktplatz rund um den OB Guido Deus und seinen Kämmerer. Bund und Länder müssen endlich handeln, heißt es auch in anderen Teilen des Radio Bonn-Rhein-Sieg-Landes. Alfter, Bornheim, Meckenheim, Rheinbach, Swisttal und Wachtberg haben gemeinsame Forderungen aufgestellt. Altschulden abbauen, Zukunft ermöglichen oder soziale Aufgaben sind gesamtstaatliche Aufgaben. Und wer bestellt, der bezahlt.
0: Danke Dominik Becker für den Moment dabei für uns am Markt in Bonn. Kommunen am Limit, Radio Bonn-Rhein-Sieg am Montagmittag.

0: Viele träumen ja noch von UNDAF. Manchmal sind das ja so befreiende Momente. Wir sind gespannt, was der Donnerstag gegen Ecuador bringt. Bitte keine so spannenden bis zum letzten Moment Spielereien. Aber zurück zur Vergangenheit. Wir haben uns nämlich gefragt, was passiert eigentlich mit Ex-WM-Maskottchen wie Guleo? Zeit für unser kleines WM-Achwas des Tages.
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2: Unser WM-Maskottchen von 2006 sorgte für reichlich Diskussionen. Ihr erinnert euch, denn musste das denn wirklich sein, dass Guleo keine Hosen trägt? Viel interessanter ist dabei aber Guleos Innerstes. Die 2,30 Meter Puppe, hergestellt übrigens von der berühmten Jim Henson Company, wiegt 35 Kilo und ist mit kleinen Kameras und Monitoren ausgestattet, damit der Mann, der drin steckt, überhaupt eine Orientierung hat. Der rechte Arm des Puppenspielers war die ganze Zeit oben, um Guleos Kopf zu steuern. Mit der linken Hand wurde der sprechende Ball Pille gesteuert und Guleos rechter Arm wurde per Schnur bewegt. Eine schweißtreibende Angelegenheit, weswegen es bei einem Auftritt auch mal so heiß wurde, dass die Feuchtigkeit im Innern Kameras und Monitore lahmlegte. Heute steht das Guleo-Kostüm übrigens im Bonner Haus der Geschichte.
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Kleines Radio Bonn Rhein-Sieg-Update von Jens von der Mondorfer Fähre per WhatsApp. In Mondorf schreibt er, keine 10 Autos im Moment stehen sie an, 2 Fähren fahren. Eine Fähre gerade nur voll mit Schülern und Rädern. Liebe Grüße auf den Rhein.

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1: Mit Christoph Münch. Guten Tag. Der britische Premierminister Starmer hat seinen Rücktritt angekündigt. Vor seinem Amtssitz in London sagte Starmer, er ziehe damit die Konsequenzen aus den schlechten Zustimmungswerten. Die Kommunen schlagen Alarm. Bundesweit machen Städte, Landkreise und Gemeinden an einem Aktionstag darauf aufmerksam, dass ihre Haushalte immer weiter ins Minus rutschen. Laut des Deutschen Städtetages liegt das Defizit bei allen Kommunen bei rund 30 Milliarden Euro. Und jetzt das Wichtigste von hier. Müllgebühren sind in vielen Städten hier in Nordrhein-Westfalen ziemlich teuer. Das zeigt ein bundesweiter Vergleich der 100 größten deutschen Städte. Unter den 15 teuersten finden sich die 6 aus NRW. Bonn ist aber recht moderat. Katrin Meyer-Sebastian aus unserer Nachrichtenredaktion.
2: Es ging um die Kosten für eine vierköpfige Familie mit einem 14-tägigen Teilservice der Müllabfuhr. Das bedeutet, dass die Leute ihre Tonnen selbst an die Straße stellen. Beim Vollservice machen das die Müllwerker. Ergebnis in Bergisch Gladbach, Lünen, Leverkusen und Köln ist es besonders teuer. So werden beim Bundes- und NRW-Schlusslicht Gladbach pro Jahr fast 480 Euro an Müllgebühren fällig. In Ratingen sind es nur 208. Bonn liegt bei den günstigsten in NRW in den Top 10, belegt hier Platz 6.
1: Ein Mann aus Ruppichteroth ist auf ein KI-Video reingefallen und hat dadurch in ein fragwürdiges Finanzprodukt mehrere tausend Euro investiert. Er sah das Video online, wurde neugierig, eröffnete ein Konto und überwies Geld. Und angeblich machte er dann auch rekordverdächtige Gewinne in Kryptowährung. Aber als er das Geld haben wollte, war alles weg. Die Kreispolizei warnt also vor solchen Deep-Fake-Videos, die oft prominente Persönlichkeiten nachahmen. Zum Beispiel Friedrich Merz oder Sarah Wagenknecht, manchmal auch Frank-Walter Steinmeier. Auch Logos von Medien werden gefälscht, wie zum Beispiel der Tagesschau oder dem ZDF, um das Ganze glaubwürdiger zu machen. Es könnte etwas werden mit der Getreideernte im Radio Bonn-Rhein-Siegland. Das Wetter in den kommenden Wochen sei entscheidend, berichtet der Rheinische Landwirtschaftsverband. Den Anfang macht dann die Wintergerste. Sie wird Anfang kommenden Monats geerntet. Für die ist das Wetter gerade ideal. Denn Wintergerste mag es warm, sie reift dadurch schneller. Danach ist der Winterweizen dran, der hadert mit den warmen Temperaturen. Er kann schnell Hitze- und Trockenstress bekommen. Insgesamt wird es mindestens eine durchschnittliche, aber vielleicht auch eine gute Ernte, heißt es vom Landwirtschaftsverband. 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
3: Ein heißer Montag mit Werten bis 33 Grad. Nachts Abkühlung auf 19 Grad. Morgen steigt die Temperatur dann schon wieder etwas weiter an. Auch nachts, bis wir am Ende der Woche nahe an den 40 Grad sind. Also trinkt viel, kühlt euch ab in der Dusche, keine Hektik, alles schön gemächlich. Die aktuelle Temperatur gibt's von unserer Wetterstation in der Bonner Nordstadt. 29,5 Grad auf dem Ölberg, 28,6 Grad. 12.33 Uhr, Radio Bonn-Rhein-Sieg, Verkehr, Vorsicht auf der A59 Köln-Bonn zwischen Dreieck-Köln-Heumar und Dreieck-Porz, hier Gefahr durch Gegenstände auf der Fahrbahn. Es staut sich auf der A4 Köln-Aachen zwischen Dreieck-Köln-Heumar und Köln-Eifeltor auf 2 Kilometer. Die A59 Bonn-Köln zwischen Spich und Flughafen 2 Kilometer. Die A565 ist gesperrt zwischen Bonn-Auerberg und Bonn-Beuel in beide Richtungen. Deshalb ist es voller auf den Ausweichstrecken. Wir schauen auf die Kennedy-Brücke. Stadteinwärts stockt es sich weiterhin zurück bis zur Kreuzung Königswinterer Straße. Stadtauswärts staut es sich jetzt auch wieder. Und stockenden Verkehr haben wir auch in der City am alten Friedhof rum auf der Kölnstraße und auf der Römerstraße. Die Südbrücke, hier ist stockender Verkehr in Richtung Bonn-Ost rüber. Stop and Go haben wir auch auf der Reuterstraße in beide Richtungen und ein Teil auf der B9 auch in Höhe des Hauses der Geschichte. Die Mondorfer Fähre auf der Grau-Rheindorfer Straße steht ihr bis in die Kurve Engländerweg. Auf der Mondorfer Seite sieht es, wie gerade gehört, von Jens entspannt aus. Aktuell fahren auch 2 Fähren. Wenn ihr noch mehr seht, Staus oder auch Blitzer, dann meldet uns das 0228 4007 111. Kommt gut und sicher ans Ziel.
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3: Die Graubi-Bar an der Mondorfer Fähre, Grau-Rheindorfer Seite, sozusagen eine Bar in der Pole-Position bei dem Verkehr dort. Fluch oder Segen? Mehr dazu von dort gleich hier bei mir.

0: 8 Minuten nach halb eins, Radio Bonn Rhein-Sieg hier. Es gibt auf der Grau-Rheindorfer Anlegeseite der Mondorfer Feria einen absoluten Hotspot bei schönem Sommerwetter. Die Graubi-Bar. Ein Restaurant bzw. Café und Bar direkt am Rhein. Sehr idyllisch mit Blick auf den Rhein. Tja, das mit dem Idyll hat sich seit der Brückensperrung erledigt. Seitdem staut sich mehr oder weniger ganztägig der Verkehr vor der Graubi-Bar. Und Barkeeperin Saskia hat schon einen Unterschied festgestellt.
1: Es ist auf jeden Fall weniger zu tun. Also die Leute kommen nicht mehr so oft. Ich denke mal, gerade auch der Weg hierhin ist jetzt nicht unbedingt der einfachste, wenn man nicht unbedingt mit dem Fahrrad unterwegs ist. Wir haben mehr To-Go-Verkäufe, das merkt man schon. Aber ansonsten ist es deutlich weniger geworden.
0: Was das Idyll zusätzlich kaputt macht, ist die, ich sag mal, Unruhe vor der Fähre. Da ist so Stoßzeiten ja richtig viel los. Zig Autofahrer, dazu hunderte von Radlern. Und es eskaliert auch des Öfteren mal. Das hat auch Annemarie aus dem Service beobachtet.
2: Was man auch beobachtet, ist, dass Leute sich hier streiten auf der Fähre. Sie hupen einen an, es gibt Stau. Ja, alle sind gestresst.
0: Und als wäre dieser ganze Stress noch nicht genug, muss die Graubi-Bar auch noch zusehen, dass alle Lieferungen rechtzeitig bei denen ankommen, sagt Manager Tom.
3: Die Lieferanten haben ganz große Probleme. Also wir kriegen täglich Anrufe, dass sich Lieferzeiten verzögern, Lieferzeiten gar nicht eingehalten werden können oder es auch ganze Tage gibt, an denen wir gar nicht beliefert werden können. Wir können es jetzt von unseren Lieferanten nicht erwarten, dass wir ab 22 Uhr beliefert werden, wenn sich die Verkehrssituation beruhigt hat.
0: Die Graubi-Bar hat ihr Päckchen zu tragen und seit Freitag wissen wir ja, bis mindestens 2028 wird das wohl sowas wie der Normalzustand bleiben. Ja.

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2: Es ist Sommer, wir sind am Montagmittag angekommen und es ist ein Wetter wie im Süden. Grüß dich, Wettermann Carsten Brandt.
3: Ja, deutsche Vita hätte ich beinahe gesagt, ne? wenn es so einfach wäre. Ne? Grüß dich, Susanne, hallo.
2: Ja, du sagst es schon, es wird eine richtige Hitzewoche. Da müssen wir echt gut auf uns und die anderen aufpassen, oder?
3: Ja, also es gibt da so zwei Seiten. Auf der einen Seite, ganz viele genießen das auch. Bin ich auch mit dabei. Weißt du, wenn man gesund ist, ist das alles schön. Freibad, Abkühlung, weiß ich, irgendwie zu Hause duschen, dann geht das irgendwo. Ja, aber es gibt halt leider auch die andere Seite und die dürfen wir halt auch nicht vergessen. Und wir müssen da irgendwie so eine Mischung finden. Also einerseits, ja, tolles Sommerwetter mal jetzt, ne, freut man sich drüber. Auf der anderen Seite ist es halt einfach ein bisschen zu viel, weil die Temperaturen schon wieder so hoch liegen. Also ich finde, Sommer bis 32 Grad ist in Ordnung irgendwie. Aber wenn es dann da deutlich drüber hinausgeht, dann ist es eine Unwetterlage, weil es halt eine Menge Menschen gibt, die darunter leiden. Ja, oder schlichtweg auch sogar daran sterben an Hitze. Ne?
2: Also wirklich ein bisschen auf die anderen auch gucken, vielleicht auch auf die Nachbarin, die man lange nicht
3: genau
2: gesehen hat.
3: Genau das ist,
2: ne?
3: Es. Genau das ist der Punkt. Das hat man so gelernt. Also gerade in Frankreich, damals 2003, da ist halt, war ganz Paris beispielsweise dann im Sommerurlaub, viele Ältere zu Hause, die wurden, ich will nicht sagen vergessen, aber die sind dann in der Hitze eingegangen zu Hause und daraus hat man gelernt, also wirklich gucken, was machen die Nachbarn, Verwandte, Freunde, trinken die auch genug und nicht nur bei den kleinen Kindern, ne? Da achtet man ja auch auf die Trinkmengen, indem man da wirklich so diese gemessenen Becher zum Beispiel dann abzählt. Das muss man auch bei Älteren machen, weil die haben dieses Durstgefühl gar nicht mehr. Ne?
2: Wasser ist so ein Stichwort, was mich im Moment so ein bisschen besorgt. Ist der Rheinpegel, sinkt der weiter ab, sodass die Fähren Probleme kriegen könnten irgendwann?
3: Gute Frage, ja, das geht weiter runter. Wir können nur hoffen, das ist noch nicht sicher, ich bin kein Hellseher, aber ich kann nur hoffen, dass wir am Wochenende oder nach dem Wochenende wirklich ein bisschen eine Wetteränderung bekommen, dass es dann etwas feuchter wird. Meine persönliche Einschätzung, ich bin eher skeptisch für diesen Sommer. Ich glaube, wir kriegen richtige Schwierigkeiten, weil, also bis zum Wochenende fallender Pegel, Kaub zum Beispiel, wird dann Nadelöhr, ob da die großen Frachtschiffe noch durch können, große Frage. Naja, und hier wird das wahrscheinlich bis zum Wochenende gerade so noch gehen und da müssen wir einfach hoffen. Ich habe aber eher, bin eher skeptisch, ob das den Sommer reicht. Ne?
2: Dann erstmal dank dir, Wettermann Carsten Brandt, für die aktuellen Aussichten und schönes Abkühlen.
3: Ja, wünsche ich euch allen auch, ne? Tschüss.
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1: Mit Sarah Heinz. Guten Tag. Im Nahverkehr bei uns in NRW hat es im letzten Jahr deutlich mehr Vorfälle gegeben. Über 20.000 Fälle wurden erfasst. Das sind über 1.300 mehr als im Vorjahr. Konkret geht es dabei um Beleidigungen bis hin zu Sachbeschädigungen und Gewalt. Besonders oft ist dabei das Zugpersonal betroffen, vor allem bei Ticketkontrollen. Trotzdem sagen Bahn- und Verkehrsverbünde, Zugfahren im Land sei weiterhin sicher. Mehr dazu hat Rosina Sjandi aus dem Landtagsstudio.
2: Die vorgelegten Zahlen zeigen, es gibt mehr Konflikte in den Zügen, aber nicht automatisch mehr schwere Gewalttaten. Viele Probleme entstehen laut Bericht bei Ticketkontrollen, also dann, wenn Fahrgäste ohne gültiges Ticket unterwegs sind. Das führe häufig zu Stresssituationen für das Personal, heißt es. Der Vorstandssprecher des Verkehrsverbundes Rhein-Ruhr, Oliver Wittke, sagte, die Linie sei klar.
3: Fahrpersonal, Zugbegleitpersonal, auch diejenigen Kolleginnen und Kollegen, die Kontrollen durchführen, werden zunehmend verbal angegriffen. Das können wir nicht tolerieren.
2: Die Verantwortlichen setzen auf mehr Sicherheitspersonal, auf Schulungen und auf Technik in den Zügen. Dazu gehören auch Videoüberwachung und Bodycams. Ziel sei es, dass sich Fahrgäste und auch die Beschäftigten im Zug besser geschützt fühlen.
1: Danke, José, für die Infos. Mehr Meldungen hört ihr jetzt in der Zusammenfassung. Nach monatelangem wachsenden Druck auch innerhalb der eigenen Partei hat der britische Premierminister Starmer jetzt die Reißleine gezogen. Er hat seinen Rücktritt bekannt gegeben. Bis ein Nachfolger gefunden wird, will er noch im Amt bleiben. Geplant ist, die Ablöse bis Mitte Juli hinzubekommen. An deutschen Schulen gibt es immer mehr Fälle von Gewalt und Mobbing. Die Gewerkschaft Erziehung und Wissenschaft fordert deswegen unter anderem, die Schulsozialarbeit auszubauen, damit Konflikte gar nicht erst eskalieren können und Schulen wieder zu einem Schutzraum für Schülerinnen und Schüler werden. Fast jeden zweiten Mieter in Deutschland belasten die Kosten fürs Wohnen. Laut einer aktuellen Allensbach-Umfrage bleiben viele Menschen deshalb immer länger in ihren Wohnungen. Inzwischen liegt der Durchschnitt bei 18 Jahren. Offenbar würden viele Mieter an ihren alten Wohnungen festhalten, aus Angst vor teureren neuen Mietverträgen, so die Studienmacher. In Sachsen-Anhalt sorgt eine neue Regel in einem Strandbad gerade für Diskussionen. Menschen, die nach Ansicht der Betreiber nicht gut genug Deutsch sprechen, sollen dort nicht eingelassen werden. Grund ist nach Angaben des Strandbads die Sicherheit der Badegäste. Man müsse sicher sein, dass die Besucher die Baderegeln verstehen, vor allem an heißen Tagen wie jetzt, wenn besonders viel los sei. Gerade Kinder müssten verstehen, wie sie sich am Wasser zu verhalten hätten, genau wie die Personen, die sie beaufsichtigen. Mit der Regel sollen auch die Bademeister und das Personal entlastet werden. Für die neue Regel wurde das Strandbad auch schon kritisiert. Die Betreiber würden da aber konsequent bleiben, hieß es.
0: Und jetzt das Wichtigste von hier.
4: Mit Katrin Meyer-Sebastian. Das sind schon heftige Unterschiede bei den Müllgebühren bundes- und auch landesweit. In NRW zahlen die Menschen in Bergisch Gladbach besonders viel für die Müllabfuhr, in Ratingen am wenigsten. Und Bonn kann sich eigentlich nicht beschweren, gehört zu den günstigsten 25%, sagt Haus und Grund. Gucken wir uns an in den nächsten News von hier um halb.
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5: Heute haben wir es schon mit heißen Temperaturen zu tun. Dazu Sonne und ein paar Wölkchen fliegen ein bisschen durch, blauer Himmel. Es ist aber noch kühl im Vergleich zu dem, was in dieser Woche noch so auf uns zukommt. Dann kratzen wir nämlich am Ende der Woche an den 40 Grad. Heute messen wir aktuell auf dem Ölberg 27,9 Grad, in Bornheim-Widdich 29,4 Grad und am Bonner Hauptbahnhof ist es mit 33 Grad am wärmsten aktuell. 13 Uhr und 3 Minuten, Radio Bonn, Rhein-Sieg-Verkehr, A4 Köln-Aachen zwischen Drei Köln-Heumer und Köln-Eifeltor, 3 Kilometer Stau. Die A59 Bonn Richtung Köln zwischen Spich und Flughafen, 1 Kilometer. Die A565 ist gesperrt zwischen Bonn-Auerberg und Bonn-Beuel in beide Richtungen. Wir schauen auf die Ausweichstrecken. Die kennen die Brücke. Stadteinwärts stockt es sich weiterhin zurück bis zur Kreuzung Königswinterer Straße. Stadtauswärts staut es sich jetzt auch wieder zum Bertha hinter und stockenden Verkehr. Haben wir in der City am Alten Friedhof rum, auf der Kölnstraße und auf der Römerstraße. Die Südbrücke Richtung Bonn-Ost rüber, 1 Kilometer Stau. Stop and Go haben wir auch auf der Reuterstraße in beide Richtungen. Die Mondorfer Fähre, Grau-Rheindorfer Seite, hier steht ihr bis in die Kurve zum Engländerweg hoch. Die Mondorfer Seite sieht weiterhin entspannt aus, aktuell fahren wohl auch 2 Fähren. Wenn ihr noch was seht, Staus oder Blitzer, dann meldet das 0228 4007 111. Kommt gut und sicher ins Ziel.
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5: Zu meiner Zeit als Kind im Freibad, da sind wir nicht selten mit einem deftigen Sonnenbrand am Rücken nach Hause geradelt aus dem Rüngsdorfer. Das sollte heute bitte keinem Kind mehr passieren. Cremt euch und eure Kinder bitte gut ein. Wie ihr die richtige Sonnencreme findet, dazu haben wir gleich die wichtigen Infos für euch.

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1: Nico Santos, der Optimist, Radio Bonn, Rhein-Sieg hier. Die Hitze ist da, die Sonne scheint und wer kann, der chillt wie ich aktuell im klimatisierten Büro oder noch besser, man genießt das Wetter im Freibad oder am Badesee. Und da ist ja ganz wichtig, eincremen. Radio Bonn, Rhein-Sieg, Kollege Robert Jans, gerade für Kinder ist das extrem wichtig.
2: Ja, genau. Man sagt ja nicht umsonst, Haut vergisst nicht. Ja, Sonnenbrände in jungen Jahren können später im Alter gefährliche Folgen haben. Und da kommen passend zur Hitzewelle gute Nachrichten von der Stiftung Warentest. Die haben Sonnencremes für Kinder getestet und da haben die meisten Cremes im Test überzeugt und beim UV-Schutz eben sehr gut abgeschnitten. Und das Motto ist da tatsächlich, günstig gewinnt.
1: Also das teure Zeug muss man gar nicht kaufen?
2: Genau, die Testsieger kosten weniger als 3 Euro und gibt's in Supermärkten, Discountern und Drogeriemärkten. Die beiden günstigsten Produkte sind übrigens auch Testsieger. Einmal das Tabaluga Sonnenspray und das Kids Sonnenspray von Lidl. Auch DM und Rossmann sind mit ihren günstigen Cremes vorne im Test mit dabei.
1: Online gibt's die Testergebnisse ja auch ausführlich zum Nachlesen, aber dann wissen wir jetzt Bescheid, ne? Cremst du dich gleich ein, wenn's in den Feierabend geht?
2: Boah, nee, ich hasse ja Sonnencreme, aber ich hol mir gleich welche, weil auch für uns Erwachsene gilt natürlich, Sonnencreme ist wichtig und da gibt's auch gar nichts zu diskutieren. Also bei Sonnenschutz gilt, mehr ist mehr und lieber auch den höheren Lichtschutzfaktor als den kleineren. Also lieber einmal mehr eincremen als zu wenig.
1: Also genießt den Sommer, macht euch schöne Tage, aber passt ein bisschen auf euch und eure Haut auf. Dank dir, Robert. Oh,

0: Thema Sonnencreme noch hinterher. Ökologisch gut abbaubare Sonnencreme ist natürlich auch ganz besonders wichtig, wenn man in den natürlichen Gewässern unterwegs ist, hat die Nicole uns noch darauf hingewiesen. Danke. So, 12:45 haben wir es jetzt und wir müssen es zwischendurch ja auch einfach mal ein bisschen mit Humor nehmen. Radio Bonn Rhein-Sieg-Hörerin Hilde hat uns per WhatsApp ein wunderbares Foto geschickt. Ein Spielzeugkran in orange leuchtenden Farben, perspektivisch so aufgenommen, dass man denken könnte, es geht schon los mit den Arbeiten an der Nordbrücke. Und ich habe bei der Hilde gleich durchgeklingelt und nachgehört, wer denn da so kreativ war.
1: Ja, keine Ahnung, das hatte mein Mann mir gestern gesendet. Und dann habe ich so meinen ganzen Freundinnen, die immer jetzt so auf die andere Brückenseite müssen,

0: er auch unheimlich glücklich drüber. Also ich hätte nie gedacht, dass der so gerne in Rente ist, aber nachdem, was jetzt los ist, ist er sehr gerne in Rente.
1: Ja, es wird für alle eine Herausforderung.
0: Mit der 640 letzte Woche Donnerstag musste ich zur Bank, 1,5 Stunden gebraucht, bis ich in Bonn war.
1: Also, von wo kommst du?
0: Aus Menden, St. Augustin-Menden.
1: Von St. Augustin-Menden bis nach Bonn, so lange?
0: Ja. 1,5 Stunden. Also es ging in Beul, es war eine Katastrophe. Die ist da Gänsefüßchen, schritteweise ist die Busfahrerin weitergekommen. Ich habe schon immer auf die Uhr geguckt und habe gedacht, hoffentlich schaffst du es überhaupt noch in der Zeit, wo die Bank noch auf hat.
1: Oh Gott.
0: Ich war um 2 Uhr los, die Bank macht um 3 auf. Und dann saß ich in Beul um 3:15 immer noch auf der Beuler Seite. Da habe ich gedacht, du lieber Gott, also...
1: Ja, müssen also alle viel, viel Geduld haben und viel Kreativität, wie wir gerade von A nach B kommen und hoffen einfach jetzt, wo wir ja wissen, dass es mindestens 2 Jahre dauern wird, dass da noch viel, viel auch getan wird, dass der ÖPNV gut durchkommt.
2: Das ist schon anstrengend, ne?
1: Das ist wirklich ein Ding für alle. Hilde, ich danke dir ganz herzlich. Ciao.
2: So, tschüss.
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1: Mit Katrin Meyer-Sebastian. Guten Tag. Der britische Premierminister Starmer hat seinen Rücktritt angekündigt. Vor seinem Amtssitz in London sagte Starmer, er ziehe damit die Konsequenzen aus den schlechten Zustimmungswerten. Als nächstes soll seine Labour-Partei einen Zeitplan für die Regelung seiner Nachfolge aufstellen. Bittere Nachricht für das DFB-Team um Bundestrainer Nagelsmann. Eine zweite Untersuchung hat bestätigt, dass sich Nico Schlotterbeck im Spiel gegen die Elfenbeinküste einen Bänderriss im linken Sprunggelenk zugezogen hat. Das bedeutet sein WM aus. Er fällt für mindestens 8 Wochen aus. Und jetzt das Wichtigste von hier. Müllgebühren sind in vielen NRW-Städten besonders teuer. Das zeigt ein bundesweiter Vergleich der 100 größten deutschen Städte. Unter den 15 teuersten Städten finden sich alleine 6 aus NRW. Die Bonnerinnen und Bonner können sich demnach aber nicht beschweren. Der Eigentümerverband Haus und Grund hat die Gebühren verglichen. Es ging um die Kosten für eine 4-köpfige Familie mit einem 14-tägigen Teilservice der Müllabfuhr. Teilservice bedeutet, dass die Leute ihre Tonnen selbst an die Straße stellen. Ergebnis: in Bergisch Gladbach, Lünen, Leverkusen und Köln ist das besonders teuer. So werden in Bergisch Gladbach pro Jahr fast 480 Euro an Müllgebühren fällig. In Ratingen sind es dagegen nur 208 Euro. Bonn liegt bei den günstigsten in NRW in den Top 10, belegt hier Platz 6. Ein Mann aus Ruppichteroth ist auf ein KI-Video reingefallen und hat in ein fragwürdiges Finanzprodukt mehrere tausend Euro investiert. Er sah das Video, wurde neugierig, eröffnete ein Konto und überwies Geld. Angeblich machte er rekordverdächtige Gewinne in Kryptowährungen. Als er das Geld dann auch haben wollte, stellte sich aber heraus, dass alles Lug und Trug war. Er war auf ein Deepfake-Video reingefallen. Die Polizei warnt davor, oft würden prominente Persönlichkeiten nachgeahmt, zum Beispiel Friedrich Merz, Sarah Wagenknecht oder Frank-Walter Steinmeier. Und auch Logos von Medien werden gefälscht, etwa das der Tagesschau oder vom ZDF, um das Ganze glaubwürdiger zu machen. Es könnte ganz gut werden mit der Getreideernte im Radio Bonn-Rhein-Siegland. Das Wetter in den kommenden Wochen sei entscheidend, sagt der Rheinische Landwirtschaftsverband. Den Anfang macht die Wintergerste. Sie wird Anfang Juli geerntet. Für die ist das Wetter gerade ideal, denn Wintergerste mag es sehr warm. Sie reift dadurch schneller. Der Winterweizen ist danach dran. Der hadert dagegen mit den warmen Temperaturen. Er kann schnell Hitze- und Trockenstress bekommen, heißt es. Am Schluss folgt dann noch der Raps. Insgesamt wird es mindestens eine durchschnittliche, vielleicht auch eine gute Ernte, heißt es vom Landwirtschaftsverband. 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
2: Hund und Wettermelderin Uli sind total fertig nach dem Gassigehen. Ein heißer Montag mit Werten bis 33 Grad. Und morgen steigt die Temperatur dann weiter an, auch nachts, bis wir am Ende der Woche nah an den 40 Grad sind. Also trinkt wahnsinnig viel Wasser, kühlt euch ab in der Dusche und seid vor allem sehr, sehr relaxed. Auch bei Wettermelderin Uli gibt es jetzt noch die Temperaturen. 30,6 Grad in Eitorf. Harmonie bei ihr. 13.33 Uhr, Radio Bonn-Rhein-Sieg, Verkehr, Vorsicht A4 Köln-Aachen, zwischen Köln-Poll und Rodenkirchner Brücke, Gefahr durch eine ungesicherte Unfallstelle. Und hier haben wir auch 3 Kilometer Stau aktuell. Vorsicht auch die A59 Bonn-Köln, zwischen Dreieck St. Augustin-West und Troisdorf, hier Gefahr durch einen Metallteil auf der Fahrbahn. Dann weiter zwischen Spich und Flughafen haben wir noch 1 Kilometer Stau. Die A565, die Nordbrücke zwischen Bonn-Auerberg und Bonn-Beuel in beide Richtungen gesperrt. Die Ausweichstrecken sind teilweise etwas voller. Die Kennedy-Brücke stadteinwärts und stadtauswärts stockt es jetzt wieder ordentlich. In der City auch am alten Friedhof rum auf der Kölnstraße und auf der Römerstraße. Auf der Südbrücke steht ihr im Stau, wenn ihr drüber Richtung Ramersdorf oder Bonn-Ost fahrt. Es staut sich auch ordentlich auf der Reuterstraße aktuell in beide Richtungen. Dafür sieht es ganz gut aus. An der Mondorfer Fähre, Grau-Rheindorf und Mondorfer Seite sieht relativ entspannt aus im Moment. Das war's auch erstmal. Blitzer sind uns keine gemeldet. Wenn ihr aber noch was seht, Blitzer oder Staus, dann ruft uns an oder schickt uns eine WhatsApp 0228 4007 111. Kommt gut und sicher ans Ziel.
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2: Eisgekühlte Akkus aus dem Tiefkühlfach mitnehmen ins Auto oder einen kleinen Ventilator fürs Armaturenbrett. Und immer gut die Hitze erst rauslassen vorm Einsteigen. Mehr Tipps zum Autofahren in der Hitze gibt's gleich.

0: Die With A Smile. Was für ein wunderbarer Song immer noch von Lady Gaga und Bruno Mars. 8:08.
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0: Ist das eine Hitze im Auto? Und wir stehen ja wirklich mehr, als dass wir fahren hier in Bonn. Also, wie bereite ich mich diese Woche auf eine angenehme Fahrt am besten vor? Ja, wir wissen, es gibt zig Tipps, die wir alle kennen. Natürlich ist das Parken im Schatten von Vorteil. Aber Radio Bonn-Rhein-Sieg-Reporterin Fiona Reinhardt, du hast mit dem ADAC gesprochen. So Oldschool-Tipps mit Abdeckungen sind auch gar nicht so schlecht. Nämlich was zu tun?
3: Am besten ist laut ADAC eine Abdeckplane, die einmal rund ums Auto geht, also so eine Halbgarage. Auch reflektierende Sonnenschutzfolien für außen auf dem Auto können helfen. Wer das alles nicht griffbereit hat, kann tatsächlich auch einfach helle Tücher nehmen und damit Lenkrad, Armaturen und Sitze abdecken. Auch das kann zumindest für ein paar Grad weniger im Auto sorgen, denn vor allem die Oberflächen heizen sich stark auf, sagt der ADAC.
0: Die größte Anstrengung ist ja immer, sich ins Auto erstmal reinzusetzen. Autotür auf, mir kommt brüllende Hitze entgegen. Wie kriege ich das schnell kühl und so, dass es mich nicht wegbeamt vielleicht?
3: Um die angestaute Hitze ganz schnell aus dem Auto zu bekommen, hilft erstmal alles aufreißen und für Durchzug sorgen. Wenn wir dann losfahren, gerne Klimaanlage an, wenn vorhanden im Auto. Aber hier bitte aufpassen. Von der Hitze auf arktische Temperaturen zu wechseln, ist meistens keine gute Idee, sagt der ADAC. Das kann nämlich zu Kreislaufproblemen und Erkältungen führen. Wir sollten die Klimaanlage deswegen auf Wohlfühltemperaturen zwischen ca. 22 und 25 Grad einstellen und die Luft gleichmäßig im Auto zirkulieren lassen. Also die Düsen sollten jetzt nicht unbedingt direkt auf den Körper oder ins Gesicht pusten.
0: Und vielleicht jetzt nochmal ganz drastisch erklärt, warum ist es überhaupt so wichtig, dass wir das Auto runterkühlen und die Hitze nicht einfach aushalten?
3: Ja, das hilft nicht nur uns selbst und unseren Körper zu schützen, sondern auch Unfälle zu vermeiden. Wenn die Temperaturen von 25 auf 35 Grad hochklettern, steigt das Unfallrisiko laut ADAC um 20%. Das liegt daran, dass unser Puls steigt und dadurch können wir uns schlechter konzentrieren und die Reaktionsfähigkeit sinkt. Laut ADAC ist bei so hohen Temperaturen im Auto zu fahren vergleichbar mit einer Fahrt unter Einfluss von 0,5 Promille Alkohol, also nicht ungefährlich.
0: Ah, krass, oder? Also kühlt eure Autos runter. Das Fahren bei diesen Temperaturen ist ja eh schon eine Belastung. Und immer schön eine Wasserflasche mit ins Auto nehmen, falls ihr im Stau steht. Kommt ja bei uns quasi nie vor.

0: Radio Bonn Rhein-Sieg hier. Wir sprechen hier heute über Nordbrückensperrungen und Staus und über klamme Kassen bei den Kommunen. Aber bei euch da, bei den Briten, Anthony, da hat ja so richtig gescheppert wieder, oder?
1: Es ging richtig krass los heute, der Tag, ne? Die neue Woche gleich mal mit einem Rücktritt des Premierministers. Das ist schon speziell. Ich habe gerade auch dann mal dementsprechend nachgeguckt, weil ich glaube, morgen ist es auch soweit. Da sind 10 Jahre Brexit-Referendum. Ja. Und nichts hat, glaube ich, so viele Politiker den Kopf gekostet inzwischen wie der Brexit. Was würdest du schätzen, wie viele Premierminister hat es, Premierministerrücktritte hat es gegeben seit Brexit?
0: Ich würde mal raten, 5.
1: Das ist richtig, richtig gut. 5 sind es quasi, weil Starmer ist ja irgendwie noch im Amt. Aber genau, es war Cameron,
0: 6.
1: May, Johnson, Truss, Sunak und jetzt Starmer. Und 6 Premierminister in 10 Jahren, das ist echt Wahnsinn. Also das ist ein sehr wackeliger Stuhl.
0: Das ist schon mal eine Hausnummer, auf jeden Fall. Dazu gibt es mehr am Nachmittag bei dir. Außerdem natürlich Hitze und Nordbrücke.
1: Ich habe alles dabei. Ich habe alles dabei. Und vor allen Dingen der neue Premierminister hat jetzt schon einen coolen Spitznamen für alle Game of Thrones-Fans. King of the North wird er genannt bei den Engländern. Also der König des Nordens.
0: Cool. Also, jeglichen Gossip von der Insel drüben bei Anthony ab 14 Uhr hier. Ich bin raus. Ich bin Susanne Schimanowski-Wagner. Bis morgen. Macht's gut.

Radio Bonn, Rhein-Sieg-Verkehr. Es gibt einen Falschfahrer auf der B9 zwischen Überleitung B266 Sinzig und Abzweig nach Oberwinter. Vorsicht, in beiden Richtungen kommt euch ein Falschfahrer entgegen. Nicht überholen, ganz rechts fahren. Bitte ganz vorsichtig zwischen Sinzig und Oberwinter.

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1: Mit Sarah Heinz, guten Tag. Der Sommer hat gerade erst angefangen, aber schon bringt uns die erste Hitzewelle richtig ins Schwitzen. Im Laufe der Woche konnte im Westen und im Südwesten sogar die 40-Grad-Marke geknackt werden, meldet der Deutsche Wetterdienst. Viele suchen dann Abkühlung an Seen, Flüssen oder Kanälen, aber die Hitze hat auch eine traurige Kehrseite. Am vergangenen Wochenende gab es mehrere tödliche Badeunfälle, Malte Albrecht.
2: Ja, allein von Freitag bis Sonntag hat die DLRG bundesweit bisher 6 Badetote registriert. 2 Unglücke davon passierten in NRW, im Rhein-Herne-Kanal in Gelsenkirchen und in einem Baggersee in Kleve. Die Opfer waren überwiegend junge Männer zwischen 16 und 29 Jahren. Die DLRG sagt, gerade Männer unterschätzen beim Baden oft ihre Kräfte und gehen unnötige Risiken ein. Die Lebensretter empfehlen deshalb, nur an bewachten Badestellen schwimmen zu gehen, möglichst nicht allein ins Wasser zu steigen und sich vor dem Baden erst abzukühlen.
1: Durch die Hitze steigt in den nächsten Tagen ja auch die Waldbrandgefahr weiter an.
2: Davor warnt der Deutsche Wetterdienst, vor allem in Süd- und Ostdeutschland. Schon ab Mittwoch gilt in vielen Regionen die zweithöchste Warnstufe. Für Donnerstag und Freitag erwarten die Meteorologen dann in weiten Teilen Deutschlands eine hohe Waldbrandgefahr. Die hohen Temperaturen allein lösen zwar keine Feuer aus, erhöhen aber das Risiko deutlich. Oft sind Unachtsamkeit oder Brandstiftung die Auslöser. Die Kombination aus Hitze, Trockenheit, niedriger Luftfeuchtigkeit und Wind sorgt dann dafür, dass sich die Brände leichter ausbreiten können. Dass solche extremen Wetterlagen immer häufiger auftreten, führen Experten auf den Klimawandel zurück.
1: Danke, Malte. Mehr wichtige Meldungen sind das jetzt kurz und kompakt. Die Rentenkommission wehrt sich gegen die Kritik von vielen Seiten. Man müsse aufs Gesamtkonzept schauen. Der Auftrag sei gewesen, eine lebensstandardsichernde Rente für niedrige und mittlere Einkommen sicherzustellen, die auf Dauer bezahlbar sei. Und das sei gelungen, hieß es. Nach dem angekündigten Rücktritt von Großbritanniens Premierminister Starmer könnte der geplante gemeinsame EU-Gipfel Mitte Juli verlegt werden, so die EU-Kommission in Brüssel. Der Gipfel war vor allem dazu gedacht, die Beziehungen zwischen der EU und Großbritannien nach dem Brexit wieder voranzubringen. Nico Schlotterbeck fällt bei den kommenden WM-Spielen wohl aus. Nach dpa-Informationen hat der 26-Jährige sich beim 2:1 gegen die Elfenbeinküste einen Innenbandriss am linken Sprunggelenk zugezogen. Knapp jeder zweite Mieter in Deutschland fühlt sich durch die Kosten für seine Wohnung belastet. Das ist das Ergebnis einer neuen Allensbach-Umfrage. Aus Angst vor neuen, teureren Mietverträgen würden bundesweit auch immer mehr Menschen in ihren aktuellen Wohnungen bleiben. Inzwischen liegt der bundesweite Schnitt hier bei 18 Jahren. Die Mieten der Befragten seien in den letzten 10 Jahren zwar angestiegen, gerade in Großstädten liegen Neuvertragsmieten aber häufig über diesen Kosten. Das zeigen Daten des Bundesinstituts für Bau-, Stadt- und Raumforschung. In Hamburg und München sind die Neumieten seit 2016 zum Beispiel um knapp die Hälfte teurer geworden, in Berlin um 2/3.
0: Und jetzt das Wichtigste von hier.
3: Mit Katrin Meyer-Sebastian. Und plötzlich tut sich da ein Loch auf, mitten in der Straße. An der Bonner Wachsbleiche klafft jetzt ein kleiner Krater mitten im Asphalt. Warum, ist noch unklar. Es könnte mit dem Starkregen vom Freitagabend zusammenhängen. Wir gucken uns das Loch mal an in den nächsten News von hier um 9:30.
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4: Ja, je nachdem, wie tief das Loch ist, Wasser reinschütten und einen Pool draus machen. Das ist bei den aktuellen Temperaturen genau das Richtige. Es ist nach wie vor richtig, richtig heiß. Temperaturen rund um die 32, 33 Grad habe ich hier stehen in Bonn bei Bechlinghofen. Am Bonner Hauptbahnhof habe ich hier sogar 38 Grad stehen. Aber da ist es auch gewohnt, immer ein bisschen wärmer. Regelrecht angenehm dagegen ist es in Windekursk mit 27,6 Grad. Die heißen Temperaturen und das dazugehörige schöne Wetter bleibt uns auch erstmal noch ein bisschen erhalten. Viel Sonne auch morgen und übermorgen mit dabei. Der ausführlichste Verkehrsservice für Bonn und den Rhein-Sieg-Kreis. Warnmeldung A4 Richtung Aachen zwischen Köln-Poll und Rodenkirchener Brücke. Hier Gefahr nach einem Unfall. Dann die A59 Richtung Bonn zwischen Flughafen und Warn. Da aktuell Personen auf der Fahrbahn. A4 Richtung Aachen zwischen Dreieck Köln-Heumann, Köln-Eifeltor. 3 Kilometer stockender Verkehr, 10 Minuten plus. A59 Richtung Köln zwischen Spich und Flughafen Köln-Bonn. 1 Kilometer Stau, 10 Minuten plus. Und dann natürlich haben wir unser Nordbrücken-Update. Da gucken wir als allererstes auf die Kennedy-Brücke stadteinwärts. Da stockt es aktuell zurück bis zur Kreuzung Königswinterer Straße. Stadt auswärts staut es sich jetzt auch wieder und stockender Verkehr in der City am Alten Friedhof. Kölnstraße, Römerstraße ebenfalls betroffen. Ungefähr in beide Richtungen über die Kennedybrücke sind es mindestens 20 Minuten plus. Südbrücke Richtung Bonn-Ost aktuell 1 Kilometer Stau und dann gucken wir natürlich nochmal auf die Mondorfer Fähre auf der Grau-Rheindorfer Seite. Da steht ihr aktuell bis in die Kurve vom Engländerweg und dann die Mondorfer Seite. Da sieht es aktuell noch ein bisschen entspannt aus und die gute Nachricht schon dazu, es sind schon wieder zwei Fähren im Einsatz. Blitze haben wir noch. Bonn Südstadt, Reuterstraße Stadt auswärts. Danke an Kathi fürs Durchgeben. Und wenn ihr noch was habt, Staus, Blitze, alles weitere, jederzeit einfach durchgeben über die 0228 4007 111. Gute und vor allem sichere Fahrt.
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4: Schön, dass ihr dabei seid. Einen wunderschönen Montag euch allen. Ich hoffe, der Wochenstart läuft bisher. Jetzt gibt's Miley Cyrus.

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Es gibt Entwarnung von den Straßen. Der Falschfahrer, der auf der B9 zwischen der Überleitung B266 Sinzig und dem Abzweig nach Oberwinter unterwegs war, ist weg. Entwarnung also an dieser Stelle.

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1: Mit Katrin Meyer-Sebastian. Guten Tag. Die Städte und Gemeinden warnen vor dem Finanzkollaps. Sie beklagen immer neue Rekorddefizite und fordern deshalb vom Bund, die Sozialsysteme zukunftssicher aufzustellen. Die Rücklagen vieler Kommunen seien vollständig aufgebraucht. Die Zinsausgaben gingen steil nach oben. Die deutsche Mannschaft muss für den Rest der Fußball-WM auf Nico Schlotterbeck verzichten. Wie der DFB mitteilt, hat sich der Verteidiger im Spiel gegen die Elfenbeinküste einen Bänderriss im linken Sprunggelenk zugezogen. Schlotterbeck drohe eine Pause von rund 2 Monaten, heißt es. Und jetzt das Wichtigste von hier. Gut, dass es die Männer und Frauen von der Müllabfuhr gibt. Weniger gut, dass die Müllgebühren bundes- und landesweit weit auseinanderklaffen und dass die Müllabfuhr in vielen NRW-Städten besonders teuer ist. Das zeigt ein bundesweiter Vergleich der 100 größten deutschen Städte des Eigentümerverbandes Haus und Grund. Unter den 15 teuersten Städten bundesweit finden sich alleine 6 aus NRW. Es ging um die Kosten für eine 4-köpfige Familie und für eine 14-tägige Leerung der Tonnen. Ergebnis: in Bergisch Gladbach ist das am teuersten. 480 Euro werden da fällig. In Ratingen sind es dagegen gerade mal 208 Euro. Und auch die Bonner können ganz zufrieden sein. Laut Haus und Grund liegt Bonn bei den günstigsten Gebühren in NRW in den Top 10, belegt hier Platz 6. Bundesweit belegt Bonn Rang 23 von 100, liegt also im günstigsten Viertel. In der Wachsbleiche in der Bonner Innenstadt ist am Wochenende die Straße abgesackt. Laut Stadt war im Abschnitt zwischen der Kölnstraße und der Römerstraße am Samstagabend die Straße eingebrochen. Direkt neben einem Gummideckel klafft ein großes Loch im Asphalt. Die Stadt hat den Bereich abgesperrt. Das Tiefbauamt geht der Sache jetzt auf den Grund. Um den Grund für den Straßeneinbruch zu finden, wird das Tiefbauamt die Fahrbahn und die Einbruchstelle herum weiter öffnen. Weitere Infos sollen dann folgen. Ob das Loch in der Straße auf das Unwetter und den Regen vom Wochenende zurückzuführen ist, ist noch unklar. Es wird konkret mit dem sogenannten Dorf der Generationen in Windeck, denn die sogenannte Regionale 2025 hat dem Projekt den A-Status verliehen. Das heißt, es gibt Fördergeld und das Dorf der Generationen kann damit Realität werden. Die Regionale ist ein Entwicklungsprogramm mit dem Fokus auf Zusammenarbeit über Stadt- und Gemeindegrenzen hinaus. Das Museumsdorf Alt-Windeck befindet sich in einer alten Schule und in weiteren Fachwerkgebäuden. Daraus soll jetzt auch ein Treffpunkt werden, sowohl für die Menschen aus Windeck als auch für Gäste, also für Touristen. Dafür wird die alte Schule erweitert und umgebaut. Es sollen Räume für Vereine entstehen und für Veranstaltungen. Und außerdem soll das Museum dort vergrößert werden. 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
2: Das hat für uns unser Wettermann Carsten Brandt.
3: Anthony, kühle Temperaturen. Ja, ist keine Ironie. 33, 34 Grad sind noch kühl, wenn ich so mehr den Wochenverlauf anschaue. Höhepunkt dieser längsten Hitzewelle. Anthony, es ist die längste Hitzewelle in weiten Teilen Deutschlands, aber auch speziell hier in Bonn im Rhein-Sieg-Kreis im Juni überhaupt. Am Wochenende dann mit vielleicht 40 Grad, Freitag 40, 41 Grad zeigen verschiedene Modelle. Man wird wirklich wahnsinnig. Also was geht hier ab im Juni, ne?
2: Wir behalten das natürlich im Blick. Aktuell dazu die Temperaturen noch weit von 40 Grad entfernt mit 29,5. Bonn-Venusberg 32 habe ich hier aktuell stehen in Troisdorf am Rottersee. Der ausführlichste Verkehrsservice für Bonn und den Rhein-Sieg-Kreis. Warnmeldung A59 Richtung Bonn zwischen Bonn-Fiedich und Kreuzbonn-Ost. Hier Gefahr durch ein defektes Fahrzeug auf der rechten Spur. Und dann ist gerade noch eine Warnmeldung dazugekommen. Einmal die 59 Richtung Köln im Dreieck Bonn-Nord-Ost. Hier gab es einen Unfall. Denkt bitte an die Gasse für die Rettungs- und Einsatzfahrzeuge. Das ist immer besonders wichtig. Dazu dann Stau A4 Richtung Aachen zwischen Dreieck Köln-Heumann und Köln-Eiffeltor. 4 Kilometer stockender Verkehr, 10 Minuten plus. A59 Richtung Köln zwischen Spich und Flughafen Köln-Bonn. 2 Kilometer Stau, 10 Minuten plus. A555 Richtung Köln zwischen Köln-Godorf und Kreuz-Köln-Süd, 1 Kilometer Stau, 10 Minuten plus. Und dann gucken wir natürlich nochmal auf den Verkehr in der Bonner Innenstadt. Da sind wir aktuell mit dem Start bei der Kennedy-Brücke in beide Richtungen ungefähr jeweils eine halbe Stunde plus. Richtung Beuel staut sich es aktuell zurück, ungefähr bis auf die Kreuzung der Bornheimer Straße, und in die andere Richtung staut es sich zurück bis auf die Seite der St. Augustiner-Königs-Winterer Straße. Dann auch ein bisschen was los ist ebenfalls auf der Kölnstraße und auch auch auf dem Kaiser-Karl-Ring fängt es langsam an, etwas zu stocken. Ebenfalls Stau auf der Römerstraße. Dann gucken wir weiter südlich auf die Südbrücke. Da aktuell 1 Kilometer Stau Richtung Bonn-Ost. Und dann haben wir Stau auf der Reutzerstraße, also die Zufahrt zur Südbrücke. Auch da wird es ein bisschen länger dauern. Und auch auf dem Ludwig-Erhard-Allee geht es nur stockend voran. Kleines Update natürlich auch, wie gewohnt, von der Fähre von uns. Da ist es aktuell so, auf der Grau-Rheindorfer Herseler Seite, da steht ja aktuell ungefähr bis in den Engländerweg und wartet auf die nächste Fähre. Bisschen entspannter ist es noch aktuell auf der Mondorfer Seite. Da geht es gerade mal hoch bis zur Rheinallee. Gute Nachricht generell, 2 Fähren sind da im Einsatz. Dann haben wir aktuell noch Blitzer und zwar einen stehen in der Bonner Südstadt Reuterstraße. Stadtauswärts, danke an Kati. Wenn ihr noch was gesehen habt, meldet es auch. 0228 4007 111. Gute und sichere Fahrt.
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2: Einen wunderschönen Montag zusammen. Extra 80er jetzt auf dem Weg Richtung Feierabend. Eric Carmen, Hungry Eyes.

weiß, bei über 30 Grad ist das vielleicht jetzt nicht die einfachste Vorstellung. Aber stellt euch jetzt mal vor, Sommerferien und dann gibt es ein Basketballcamp. Und es gibt nicht irgendein Basketballcamp, sondern es gibt eins mit richtig NBA-Feeling. Und das hier bei uns in Bonn. Die Deutsche Telekom macht gemeinsam mit den Orlando Magic und den Telekom Baskets Bonn Basketballträume. War vom 24. bis 28. August. Findet im Telekom Dome ein ganz besonderes Summercamp für Kinder und Jugendliche zwischen 8 und 16 statt. Dort, wo eben normalerweise die Profis dann am Werk sind und trainieren, da dürfen dann eben 150 hoffentlich zukünftige sehr, sehr erfolgreiche Basketballtalente selbst auf dem Court. Auf dem Programm drei unterschiedliche Camps, das Minicamp für die Kleinen, das Juniorcamp für die fortgeschrittenen Nachwuchsspielerinnen und Spieler und ein 3x3-Camp. Da sind wir bei Olympia sehr erfolgreich gewesen, das soll ja auch so bleiben. Und geleitet werden diese Trainingseinheiten von lizenzierten Coaches, eben der Orlando Magic, dem NBA-Team und der Telekom Baskets Bonn und der DBB, der Deutsche Basketballbund, der mischt auch noch ein bisschen mit. Also das ist ein richtig cooles, sehr, sehr spannendes Sommercamp. Ich bin sehr, sehr traurig, dass ich keine 16 Jahre alt mehr bin. Und neben diesem professionellen Training gibt es sogar noch ein Camp-Outfit dazu, ein Basketball, eine Trinkflasche und vollständige Verpflegung. Anmeldungen sind ab sofort möglich, aber Obacht, jetzt hier nur 150 Plätze. Also, wenn bei euch zu Hause die nächste große Basketball-Nachwuchshoffnung schlummert, dann unbedingt anmelden. Und bei den Magic sind ja übrigens auch drei deutsche Spieler. Franz, Moritz Wagner und Tristan da Silva. Wollt's nur gesagt haben.

0: Sophie, willst du mich heiraten?
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1: Mit Ralf Bosse. Nico Schlotterbeck fällt für den Rest der Fußball-WM aus. Der 26-Jährige von Borussia Dortmund hat sich den befürchteten Innenbandriss im linken Sprunggelenk zugezogen. Das ergab eine MRT-Untersuchung in einem Krankenhaus in North Carolina. Dem Innenverteidiger droht eine Pause von rund 2 Monaten. Aufgrund der FIFA-Regeln darf Bundestrainer Julian Nagelsmann keinen Spieler nachnominieren. Antonio Rüdiger dürfte die Position in der Innenverteidigung übernehmen.
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2: Mit Sarah Heinz. Guten Tag. An deutschen Schulen gibt es immer mehr Fälle von Gewalt und Mobbing. Die Gewerkschaft Erziehung und Wissenschaft fordert deswegen, dass dringend etwas passieren und mehr Unterstützung geliefert werden muss. Thorsten Adolfs aus dem News-Team. Wo liegen laut GEW denn die besonders dringenden Baustellen?
3: Ja, die GEW schlägt Alarm, weil es ihrer Ansicht nach an allen Ecken und Enden in den Schulen an Personal fehlt. Es gäbe zu wenige Lehrerinnen und Lehrer und vor allem viel zu wenige Schulsozialarbeiter, die frühzeitig eingreifen könnten, heißt es. Die Gewerkschaft fordert deshalb, die Schulsozialarbeit deutlich auszubauen, damit Konflikte gar nicht erst eskalieren und Schulen wieder zu einem richtigen Schutzraum für alle Schüler werden können. Dass Handlungsbedarf besteht, zeigen die Zahlen. Bei Fällen körperlicher Gewalt, die von der Polizei erfasst wurden, gab es laut einer Auswertung des deutschen Schulportals im Jahr 2024 fast 29.000 Gewalttaten. Das ist ein Anstieg um gut 37% innerhalb von nur 2 Jahren. Außerdem kam bei der PISA-Studie heraus, dass gut jeder fünfte 15-Jährige mehrmals im Monat in der Schule gemobbt wird. Dieser Wert hält sich seit Jahren hartnäckig auf einem hohen Niveau. Passend dazu wird in Berlin heute eine neue Studie vorgestellt. Darin geht es zum ersten Mal um die Frage, wie Gewalt und Mobbing gezielt bekämpft werden können.
2: Danke, Thorsten, für die Infos. Noch mehr Meldungen sind das jetzt im Überblick. Seit gestern sind erste Details der Empfehlungen der Rentenkommission bekannt und seitdem wird darüber gestritten. Den Gewerkschaften gehen die Pläne zu weit, Wirtschaftsverbänden gehen sie nicht weit genug. Unter anderem soll länger gearbeitet werden und die Beiträge sollen steigen. Die meisten Städte und Gemeinden stecken tief in den roten Zahlen, denn die Haushaltslöcher sind so groß wie noch nie. Die Bertelsmann-Stiftung hat ausgerechnet, dass sich im letzten Jahr ein Rekorddefizit von knapp 32 Milliarden Euro angehäuft hat. Die Gesamtverschuldung liegt mittlerweile bei fast 200 Milliarden Euro. Darunter werden wohl vor allem Bildung und Infrastruktur leiden. Auch Jahre nach der Corona-Pandemie fühlen sich viele junge Erwachsene in Deutschland oft einsam. Laut Zahlen des Bundesinstituts für Bevölkerungsforschung betrifft das jede fünfte Person zwischen 21 und 30 Jahren. Viele Menschen in dieser Altersgruppe seien in einer Orientierungs- und Übergangsphase und das könne die Anfälligkeit für Einsamkeit noch erhöhen, hieß es. Viele Berufstätige in Deutschland würden lieber im Ausland arbeiten. Laut einer Umfrage für die Jobseite Indeed überlegen 2 Drittel der befragten Arbeitnehmer, ins Ausland zu gehen. 1 Drittel hat sich schon konkret über Möglichkeiten informiert. Am gefragtesten sind demnach die USA, Großbritannien und die Schweiz. Als Hauptgrund nennen die Befragten mehr Geld und eine bessere Lebensqualität. Die Studienmacher sehen die Ergebnisse als Alarmsignal. Wenn so viele Arbeitnehmer gerne in einem anderen Land arbeiten wollen würden, dann sollte das auch als Zeichen für Unzufriedenheit mit den Arbeitsbedingungen bei uns verstanden werden und dafür, dass sich etwas verbessern müsse.
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4: Mit Katrin Meyer-Sebastian. Jetzt aber wirklich. Die Städte und Gemeinden, auch im Radio Bonn-Rhein-Siegland, sind am Limit finanziell gesehen. Ihre Lage ist dramatisch. Das betonte heute auch Bonns OB Deus mit Kamera und Beigeordneten auf dem Bonner Marktplatz. Der Grund, wer bestellt, zahlt auch, müsse jetzt endlich gelten. Bund und Land sind da angesprochen. Der Aktionstag in Bonn ist eins der Themen gleich in den nächsten News von hier um 9:30.
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5: Da haben wir nach wie vor kletternde Temperatur. Das geht sogar noch ein bisschen weiter nach oben aktuell. Wir sind schon bei 33, 34 Grad in Bonn-Beuerbechtigungshofen angekommen und in Bonn-Hohholz. Haben aber auch Richtung 35, 36 Grad was stehen, zum Beispiel am Bonner Hauptbahnhof. Und im Laufe der Woche erwarten uns vielleicht sogar vereinzelt teilweise 40 Grad. Viel Sonne weiterhin dabei, Regen aktuell nicht in Sicht. Der ausführlichste Verkehrsservice für Bonn und den Rhein-Sieg-Kreis. Warnmeldung A59 Richtung Köln zwischen Dreieck Bonn-Nord-Ost und Dreieck St. Augustin-West. Hier Gefahr durch eine ungesicherte Unfallstelle auf der rechten Spur. Seid dort besonders vorsichtig. Stau aktuell A4 Richtung Aachen zwischen dem Dreieck Köln-Heumer und dem Kreuz Köln-Süd. 4 Kilometer stockender Verkehr, 10 Minuten plus. Die 59 Richtung Köln zwischen Lind und Flughafen Köln-Bonn. 2 Kilometer, 10 Minuten plus. Und auf der A555 Richtung Köln zwischen Köln-Godorf und dem Kreuz Köln-Süd. 1 Kilometer Stau, 10 Minuten plus. Dann gucken wir auf die Kennedy-Brücke, da aktuell stadteinwärts und stadtauswärts. Staut es sich zwischen dem Bonner Zentrum und Bonn-Fiedich jeweils 20 Minuten plus. In der City staut es sich bis hin zum Alten Friedhof und auch auf der Kölnstraße aktuell Stau und stockender Verkehr. Andere Richtungen sieht eher nach der Kreuzung St. Augustiner Straße aus, wo es sich bis hin zurückstaut. Dann schauen wir auf die Südbrücke, auf der A562. Da staut es sich von Bad Godesberg aus Richtung Bonn-Ramersdorf. Hier dauert es ungefähr eine Viertelstunde länger, 2 Kilometer. Und es staut sich auf der Reuterstraße. Da aktuell in beide Richtungen dauert es jeweils eine Viertelstunde länger. Dann habe ich ein Update von der lieben Susi bekommen, die gerade noch hier den Vormittag gemacht hat. Hat geschrieben, Mondorfer Fähre geht fix, beide Seiten entspannt. Man kommt direkt mit, 2 Fähren sind im Einsatz. Liebe Grüße Susi, schönen Feierabend. Und Blitzer habe ich von euch schon gemeldet bekommen, von der lieben Kati in der Bonner Südstadt auf der Reuterstraße stadtauswärts. Habt ihr noch was gesehen, meldet es gern 0228 4007 111. Gute und sichere Fahrt.
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5: Und ich muss sagen, ich bin aktuell lieber auf Arbeit als zu Hause. Weil die Dachgeschosswohnung, ich sag mal so, da, also finnische Saunen beneiden mich darum, was für Temperaturen ich ganz ohne Einsatz bekomme. Und deswegen habe ich mir einfach gedacht, Mensch, wenn es schon so unfassbar warm ist und so unfassbar heiß ist, dann nutze ich jetzt die 3 nach 3 einfach und mache ein paar Hitzesongs. Überall das Wort Hot mit drinne. Felix Jähn, Hot to Touch habe ich jetzt gleich. Danach gibt's Nelly mit Hot in Here und Hot Stuff von Kygo und Donna Summer. 3 am Stück für euch bei Radio Bonn Rhein-Sieg. Schön, dass ihr dabei seid. Schönen Montag zusammen. Und dann gemeinsames Schwitzen. Jetzt mit Felix Jähn.

So, nach drei Songs, wo das Wort hot drin vorkommt, ist Zeit für Abkühlung. Wir haben ja sowas richtig Cooles erfunden bei Radio Bonn Rhein-Sieg, dass man so an besonders heißen Tagen einfach sagen kann, hey, hör mal bei uns, da wäre Eis total angebracht. Und dann kommen wir einfach dahin und bringen auch Eis vorbei. Das ist eine fantastische Idee. Und das machen wir natürlich in diesem Jahr genauso. Gab es heute Morgen beim Balli schon und ich habe gedacht, Mensch, auch heute Nachmittag ist doch heiß. Ist doch nicht nur früh, wenn wir aufstehen, sondern gerade nachmittags, wenn ich hier schon wieder gucke, ich guck mal kurz rein. 32 Grad habe ich hier stehen. Troisdorf am Rottersee. Niederkassel-Ranzel. 31,5. Und da sind wir noch nicht am Ende angekommen. Also das geht heute noch ein Stückchen weiter nach oben. Deswegen, wenn ihr Lust habt auf die Erfrischung, 0228 4007 111. Einfach eine WhatsApp-Sprachnachricht senden. Und dann kommen wir vielleicht vorbei mit kaltem Eis zu euch. 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
1: Mit Katrin Meyer-Sebastian. Guten Tag. Der britische Premierminister Starmer legt sein Amt nieder. Nach historisch schlechten Umfragewerten und Druck aus seiner Labour-Partei versprach er eine geordnete Amtsübergabe bis spätestens September. Starmers Konkurrent Andy Burnham kündigte kurz darauf an, dass er als Nachfolger bereitstehe. 5 EU-Staaten wollen den Schutz von Braunbären lockern. Die Regierungen verweisen auf tödliche Angriffe auf Menschen und Nutztiere. Es sei eine wirksame Bewirtschaftung notwendig, weil der Braunbär keine natürlichen Feinde habe. Das sagten die Regierungen Rumäniens und der Slowakei. Sie werden von Kroatien, Tschechien und Finnland unterstützt. Und jetzt das Wichtigste von hier. Die Lage ist dramatisch, was die Finanzen der Städte, der Gemeinden und der Landkreise betrifft. Auch viele Kommunen bei uns im Radio Bonn-Rhein-Sieg-Land haben sich deshalb heute am bundesweiten Aktionstag Kommunen am Limit beteiligt. In Bonn schlug etwa Oberbürgermeister Guido Deus Alarm an einem Aktionsstand vor dem Alten Rathaus zusammen mit Bonns Kämmerer Fark und den Beigeordneten. Auch Bonn bewege sich seit Jahren am finanziellen Limit, sagte Deus, während die Aufgaben ständig wüchsen. Das sei nicht tragfähig und diese Unterfinanzierung müsse von Bund und Ländern endlich gelöst werden. Die Finanzkrise sei hier vor Ort spürbar, betonte Deus. Das betreffe die Instandhaltung von Schulen, Büchereien oder Schwimmbädern, den ÖPNV, Kultur- und Sportangebote, die Krankenhausversorgung und soziale Angebote. Der Grundsatz, wer bestellt, bezahlt auch, müsse sofort gelten. Gefordert ist eine jährliche Soforthilfe von 30 Milliarden Euro für die Kommunen. Vor einer Woche hatte ein 84-jähriger Autofahrer einen folgenschweren Unfall auf der B56 zwischen Swisttal-Buschhofen und Miel. Der Mann hat es nicht geschafft. Er ist schon am Freitag im Krankenhaus seinen schweren Verletzungen erlegen. Das meldet die Bonner Polizei heute. Der 84-Jährige war am vergangenen Montagabend auf Höhe eines Waldstücks nach links von der Straße abgekommen, gegen einen Baum geprallt. Eine Zeugin, die den Unfall gehört hatte, konnte den Senior noch aus dem Auto befreien, bevor es Feuer fing. Warum der Mann die Kontrolle verloren hatte, ist noch nicht geklärt. Ein speziell geschultes Unfallaufnahmeteam hatte vor Ort Spuren gesichert. Mitten im Sommer denken die Landwirte bei uns jetzt an das Wintergetreide. Die Ernte steht an und die könnte ganz gut ausfallen im Radio Bonn-Rhein-Sieg-Land. Das Wetter in den kommenden Wochen sei entscheidend, berichtet der Rheinische Landwirtschaftsverband. Den Anfang macht die Wintergerste. Sie wird Anfang Juli geerntet. Für sie ist das Wetter gerade ideal, denn Wintergerste mag es warm. Sie reift dadurch schneller, heißt es. Der Winterweizen ist danach dran. Er hadert dagegen mit den warmen Temperaturen. Er kann nämlich schnell Hitze- und Trockenstress bekommen. Am Schluss folgt dann noch der Raps. Insgesamt wird es mindestens eine durchschnittliche, aber vielleicht auch eine gute Ernte, sagt der Verband. 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
2: Da sind wir uns alle einig. Das sind knackige Temperaturen. Alles, was wir sonst noch zum Wetter wissen müssen, das hat für uns unser Wettermann Carsten Brandt.
3: Hallo Anthony. Sehr warm aktuell, aber es geht noch wärmer. Morgen, übermorgen steigen die Temperaturen an. 33, 34 Grad heute, morgen 35, 38 Donnerstag. Freitag 39, 40 so in der Richtung. Wir sind noch nicht ganz sicher, wie warm das dann wird. Gewitter dann am Wochenende, aber auch vorher sehr, sehr heiß. Das ist zum Teil eine Unwetterlage. So lange so heiß. Verzeihung, wir sind nicht Italien, wir sind hier nicht auf Mallorca im Sommerurlaub, sondern hier sind Menschen, die darauf gar nicht vorbereitet sind. Also wirklich gefährliche Lage. Gerade diese Hitze, diese zweite große Hitzewelle jetzt Richtung Donnerstag, Freitag, die hat es in sich.
2: Viel trinken. Unbedingt immer Wasser dabei haben. Aktuell dazu die Temperaturen glatte 30 Grad in Windeck. Kurs 32 sind es inzwischen in Bornheim. Der ausführlichste Verkehrsservice für Bonn und den Rhein-Sieg-Kreis. Stau aktuell A4 Richtung Aachen. Zwischen dem Dreieck Köln-Heumer und dem Kreuz Köln-Süd 5 Kilometer. Hier dauert es aktuell eine Viertelstunde länger. Dann die A59 Richtung Köln. Zwischen Lind und dem Flughafen Köln-Bonn 2 Kilometer stockender Verkehr. Die A555 Richtung Köln. Zwischen Köln-Godorf und dem Kreuz Köln-Süd 1 Kilometer Stau, 10 Minuten plus. Und dann natürlich das Update. Alles rund um die Brücken. Kenne die Brücke stadteinwärts und stadtauswärts jeweils. Aktuell zwischen dem Bonner Zentrum und Bonn-Vielich jeweils 20 Minuten plus. Und in der City staut es sich bis hin zum Alten Friedhof und auf der Kölnstraße aktuell auch mehr Verkehr. Wir gucken auf die Südbrücke auf der A562. Da staut es sich von Bad Godesberg aus Richtung Bonn-Ramersdorf. Rückstau auf der B9, hier aktuell Viertelstunde plus. Außerdem staut es sich auf der Reuterstraße in beide Richtungen. Hier dauert es auch jeweils eine Viertelstunde länger. Die Mondorfer Fähre, Grau-Rheindorfer Seite. Da steht ihr bis in die Kurve vom Engländerweg. Mondorfer Seite aktuell alles recht entspannt. Da kommt ihr relativ schnell drüber. Blitzheimer stehen. Bonn-Südstadt, Reuterstraße, Stadt auswärts. Danke an Kati. Habt ihr weitere Blitzer entdeckt oder Staus, meldet die über die 0228 4007 111. Gute und sichere Fahrt.
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2: Und David Guetta jetzt. Forever Young, Alphaville. Liebste Grüße hier aus Bonn.

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0: und mehr war gestern jede Menge los in der Bonner Rheinaue.
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0: Das Barkdate. Ihr kennt's und wer nicht, dann lernt es kennen. Es ist quasi ein Speed-Dating mit Hunden aus dem Tierschutz, die ein neues Zuhause suchen. Über 1000 Hunde konnten bei den verschiedenen Dates in ganz Deutschland schon vermittelt werden. Und das Barkdate, das soll es jetzt auch bald als App geben, Onlinerin Lara Schamolli.
2: Und diese App, die soll im Herbst an den Start gehen und das Adoptieren von Hunden wirklich viel einfacher machen. Alle, die schon mal versucht haben, ein Tier aus dem Tierschutz aufzunehmen, die wissen, das ist eine bürokratische und verwaltungstechnische Mammutaufgabe. Aufgabe mit Hürden ohne Ende. Nicht nur für uns, die adoptieren wollen, sondern auch für die Tierschutzvereine. Und die Gründer vom Barkdate, die finden, das muss einfacher gehen.
0: Und diese App, die erledigt mir dann eben diesen ganzen Papierkram.
2: Ja, so zumindest der Plan. Also erstmal kannst du da wie bei so einer richtigen Dating-App angeben, was du selbst mitbringst. Also zum Beispiel Hundeerfahrung, Kinder, eine Wohnung oder ein Haus mit Garten, sowas. Und dann kannst du angeben, was für ein Tier du suchst. Jünger, älter, großer Hund, kleiner Hund. Und dann sollen alle Abläufe in dieser Adoption automatisiert werden. Es geht schneller, du hast einen direkten Draht zu den Vereinen und Pflegestellen. Es soll auch sowas wie eine digitale Vorqualifizierung geben. Bist du überhaupt geeignet für einen Hund und deine Umgebung? Also alles, was sonst Stunden und Tage dauert, das soll jetzt in Minuten gehen. Und um das realisieren zu können, sammelt das Barkdate jetzt Spenden.
0: Es gibt eine GoFundMe-Kampagne. Und ja, da muss ich sagen, finde ich es irgendwie ganz cool, dass man sieht, mit welchem Betrag was realisiert wird.
2: Genau, es fängt klein an. Mit 25 Euro zum Beispiel finanzierst du die Datenstruktur von einem einzigen Hundeprofil. Wenn du 250 spendest, werden direkt 5 Tierschutzvereine in der App sichtbar. Und so weiter, ist nach oben offen. Eine tolle Sache, finde ich.
0: Und wie immer gilt auch hier, jeder Cent zählt. Süße Sache, das Barkdate bekommt eine eigene App. Und ihr könnt beim Aufbau mithelfen.
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1: Mit Sarah Heinz, guten Tag. Großbritannien steht vor einem politischen Umbruch. Der britische Premierminister Starmer tritt zurück. Auch den Posten als Chef der Labour-Partei gibt er ab. Das hat er am Mittag vor seinem Amtssitz in der Downing Street angekündigt. Malte Albrecht aus dem News-Team. Starmer stand ja schon länger unter Druck.
2: Ja, dafür gibt es gleich mehrere Gründe. Bei den britischen Kommunalwahlen im Mai musste seine Labour-Partei schwere Verluste hinnehmen. Außerdem sind auch Starmers eigene Beliebtheitswerte im Keller. Und dann gab es noch einen Machtkampf in der Labour-Partei. Nach den schlechten Wahlergebnissen bröckelte der Rückhalt für Starmer dramatisch. Als aussichtsreichster Kandidat für die Nachfolge gilt Starmers parteiinterne Rivale Burnham. Das ist der ehemalige Bürgermeister von Manchester. Die Nachfolge soll bis Anfang September geregelt sein. Bis dahin will Starmer im Amt bleiben.
1: Starmer hat ja einen EU-freundlichen Kurs verfolgt. Was für Reaktionen gibt es jetzt aus Brüssel?
2: Also von EU-Kommissionspräsidentin von der Leyen gab es Lob. Viele Regierungschefs bräuchten Jahre, um zu dem Staatsmann heranzuwachsen, der er in nur 2 Jahren geworden sei, schrieb sie auf ihren Social-Media-Kanälen. Die Sicherheit Europas und die der Ukraine sei dank Starmer gestärkt worden. Wer auch immer die Nachfolge antritt, in Brüssel hofft man, dass die zuletzt verstärkte Zusammenarbeit weitergeht. Denn unter Premier Starmer hatte sich Großbritannien stärker im Sinne der EU engagiert, wenn es zum Beispiel um die Unterstützung der Ukraine oder die Stärkung der NATO ging. Umplanen muss die Kommission jetzt so oder so. Der geplante EU-Großbritannien-Gipfel im Juli in Brüssel wird voraussichtlich verschoben.
1: Malte, danke dir. Noch mehr wichtige Meldungen hört ihr jetzt in der Zusammenfassung. Morgen sollen die Reformpläne der Rentenkommission an die Bundesregierung gehen. Diskutiert wird aber schon jetzt. Nach den Empfehlungen sollen wir einerseits länger arbeiten, außerdem würden die Beiträge steigen. Kritik kommt vor allem von den Gewerkschaften, den Jusos und den Linken. Sie halten die Reform für sozial ungerecht. Wirtschaftsverbänden gehen die Pläne dagegen nicht weit genug. Die erste Verhandlungsrunde zwischen dem Iran und den USA ist beendet und US-Vizepräsident Vance zieht eine positive Bilanz. Es sei eine sehr gute Grundlage für eine erfolgreiche endgültige Einigung geschaffen worden, sagte er Journalisten in der Schweiz. Nach einem Blitzeinschlag kommt es im Bahnverkehr zwischen Düsseldorf und Duisburg noch immer zu Verzögerungen und Ausfällen. Seit Sonntagmorgen müssen Reisende auf Ausweichrouten mit einer längeren Fahrzeit rechnen. Wann die Störung behoben werden kann, ist laut Bahn aktuell noch unklar. Die Corona-Pandemie ist seit einigen Jahren vorbei. Trotzdem fühlen sich viele junge Erwachsene in Deutschland noch immer oft einsam. Nach Zahlen des Bundesinstituts für Bevölkerungsforschung betrifft das jede 5. Person zwischen 21 und 30 Jahren. Bei den 31- bis 54-Jährigen sind mit 14% weniger Menschen betroffen. Das würde laut Experten zeigen, dass Einsamkeit vor allem für die jüngere Generation zu einer anhaltenden psychosozialen Belastung werde. Viele Menschen in dieser Altersgruppe seien in einer Orientierungs- und Übergangsphase und das könne die Anfälligkeit für Einsamkeit noch erhöhen, heißt es. Und das waren die Nachrichten mit Sarah Heinz.
0: Und jetzt das Wichtigste von hier.
3: Mit Katrin Meyer-Sebastian. Und plötzlich war da ein Loch, ein kleiner Krater. Mitten in der Straße an der Bonner Wachsbleiche klafft jetzt ein tiefes Loch mitten im Asphalt. Und warum, weiß man noch nicht. Es könnte mit dem Starkregen vom Freitagabend zusammenhängen. Gucken wir uns mal an, die gesperrte Straße in den nächsten News von hier um halb.
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4: Das ist nach wie vor richtig heiß. Viel Sonne mit dabei und das ziehen wir durch. Auch morgen, übermorgen, eigentlich bis in den Freitag hinein bleibt es sehr konstant gleich. Viel Sonne, Temperaturen klettern immer weiter nach oben. Freitag erreichen wir vielleicht sogar die 40-Grad-Marke. Aktuell bewegen wir uns bei 33,4 in Bonn-Bechlinghofen, 31,8 in Bad Honnef-Igidienberg und glatten 30 Grad in Windeck-Hust. Der ausführlichste Verkehrsservice für Bonn und den Rhein-Sieg-Kreis. Wir starten auf der A4 Richtung Aachen zwischen dem Dreieck Köln-Heumer und dem Kreuz Köln-Süd. 5 Kilometer Stau, hier dauert es aktuell eine Viertelstunde länger. Die A59 Richtung Köln zwischen Lindt und dem Flughafen Köln-Bonn. 2 Kilometer stockend. A555 Richtung Köln zwischen Köln-Godorf und dem Kreuz Köln-Süd. 1 Kilometer Stau, 10 Minuten plus. Und dann unsere Brückenübersicht. Wir starten auf der Kennedy-Brücke stadteinwärts und auswärts. Staut es sich zwischen dem Bonner Zentrum und Bonn-Vielich jeweils eine Viertelstunde plus. Und in der City, da staut es sich bis hin zum Alten Friedhof, auch auf der Kölnstraße und auch so langsam auf dem Kaiser-Karl-Ring füllt es sich und deswegen dauert es auch da länger. Wir gucken auf die Südbrücke, auf der A562. Da staut es sich von Bad Godesberg aus Richtung Bonn-Ramersdorf. Rückstau auf der B9, hier dauert es mindestens eine Viertelstunde länger und es staut sich auf der Reutzerstraße. In beide Richtungen, da dauert es jeweils eine Viertelstunde länger. Mondorfer Fähre, heute alles relativ entspannt. Auf der Grau-Rheindorfer Herseler Seite, da steht ihr bis in die Kurve des Engländerwegs. Und auf der Mondorfer Seite, da sieht es entspannt aus. Aktuell 2 Fähren im Einsatz, deswegen läuft das auch. Dann haben wir noch Blitzer, Bonner Nordstadt, Liebelingsweg Richtung Kölnstraße und Bonner Südstadt, Reuterstraße stadtauswärts. Habt ihr noch was gesehen? Staus, Blitzer, alles weitere 0228 4007 111. Gute und sichere Fahrt.
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4: Und mit euch, schön, dass ihr dabei seid. Extra 80er auf dem Weg in den Feierabend, Tina Turner. Wir machen das ganz entspannt mit We Don't Need Another Hero. Schönen Montag.

0: Maple, Sayu und Klatsch. So heißen die drei Maskottchen bei dieser Weltmeisterschaft. Jedes Gastgeberland hat sein eigenes. Aber was passiert eigentlich mit den Maskottchen nach der WM? Wenn sie also ausgedient haben und quasi in den Ruhestand gehen, die landen, wenn sie Glück haben, im Museum Zeit für unser WM-Achwas des Tages mit Sven Jaworek.
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2: Unser WM-Maskottchen von 2006 sorgte für reichlich Diskussionen. Ihr erinnert euch, denn musste das denn wirklich sein, dass Goleo keine Hosen trägt? Viel interessanter ist dabei aber Goleos Innerstes. Die 2,30 Meter Puppe, hergestellt übrigens von der berühmten Jim Henson Company, wiegt 35 Kilo und ist mit kleinen Kameras und Monitoren ausgestattet, damit der Mann, der drin steckt, überhaupt eine Orientierung hat. Der rechte Arm des Puppenspielers war die ganze Zeit oben, um Goleos Kopf zu steuern. Mit der linken Hand wurde der sprechende Ball Pille gesteuert und Goleos rechter Arm wurde per Schnur bewegt. Eine schweißtreibende Angelegenheit, weswegen es bei einem Auftritt auch mal so heiß wurde, dass die Feuchtigkeit im Innern Kameras und Monitore lahmlegte. Heute steht das Goleo-Kostüm übrigens im Bonner Haus der Geschichte.
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0: 16.19 Uhr ist es. 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Und für Menschen wie ihn wurde das Wort Durchstarter erfunden. Alex Warren. Aktuell bei uns in der Playlist mit seiner Nummer Fever Dream. Und er hat wieder was Neues am Start. Sein neuer Song heißt Passenger und geht soundmäßig wieder in so eine gute Laune-Richtung. Ähnlich wie Fever Dream, aber ein bisschen weniger gute Laune-Inhalt auf jeden Fall. Es geht immer darum, zweite Wahl zu sein in Passenger und eben immer nur Beifahrer im eigenen Leben zu sein. Alex Warren verpackt es aber mit einem, wie man es von ihm kennt, Feel-Good-Song dazu. Und er will das auch gar nicht so dramatisieren. Deswegen, wenn ihr mal bei ihm auf Social Media vorbeiguckt, da werdet ihr sehen, da macht er viele Promo-Videos, auch eher im Stile eines, ja, wie sagt man nett, Kaspers. Ist einfach sein Style, hat er uns mal im Interview erzählt.
1: Ich bin einfach so. Es gibt in diesem Job so viele ernste und geheimnisvolle Künstler und das bin ich einfach nicht. Ich glaube, die Leute mögen authentische Menschen. Deswegen werde ich nicht so tun, als wäre ich jemand anders.
0: Finde ihn einfach mega sympathisch. Also Passenger, die neue Nummer, die auf sein neues Album kommt, was er schon angekündigt hat. Das wird Wild Child heißen und kommt am 28. August. Für uns alle jetzt die neue Single.
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1: Mit Katrin Meyer-Sebastian. Guten Tag. Einsamkeit ist für viele junge Erwachsene in Deutschland auch nach der Corona-Pandemie ein großes Problem. Das geht aus einer Studie des Bundesinstitutes für Bevölkerungsforschung hervor. Demnach fühlen sich 42% der 21- bis 30-Jährigen einsam. Im Jahr 2022 waren es noch 45%. Die deutsche Nationalmannschaft muss für den Rest der Fußball-WM auf Nico Schlotterbeck verzichten. Wie der DFB mitteilte, hat sich der Verteidiger im Spiel gegen die Elfenbeinküste einen Bänderriss im linken Sprunggelenk zugezogen. Schlotterbeck droht eine Pause von rund 2 Monaten. Und jetzt das Wichtigste von hier. Der Aktionstag Kommunen am Limit heute soll auf die angespannte finanzielle Lage der Städte und Gemeinden aufmerksam machen. Überall quer durch die Republik und auch die Städte bei uns im Radio Bonn-Rhein-Sieg-Land machen mit und setzen einen finanziellen Hilferuf Richtung Bund und Länder ab. Bonns Oberbürgermeister Guido Deus bringt es auf den Punkt.
2: Die Lage der kommunalen Haushalte in Deutschland ist dramatisch und Bonn steht da nicht alleine da. Wir werden unser Finanzdefizit nicht alleine in den Griff bekommen, trotz aller Bemühungen. Wir sind auf dem Weg, unsere Verschuldung zu verdoppeln. Und das, weil eben leider bis heute nicht umgesetzt wird. Wer bestellt, bezahlt auch.
1: Man schlage ja schon vor, Kulturstandorte zusammenzulegen, Bäder zu schließen und dennoch seien die Finanzlöcher immer noch da, so Deus weiter. Der Deutsche Städtetag fordert eine jährliche Soforthilfe von 30 Millionen Milliarden Euro für die Kommunen. Das entspricht ihrem aktuellen Defizit.
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1: Bei einem Unfall in Troisdorf ist am Abend ein 24-jähriger Motorradfahrer schwer verletzt worden. Auf der Uferstraße wollte ein Autofahrer aus Köln trotz Verbots links abbiegen. Er übersah den jungen Motorradfahrer. Es kam zum Zusammenstoß. Der 24-Jährige wurde schwer verletzt in ein Krankenhaus eingeliefert. Am Köln-Bonner Flughafen haben Bundespolizisten einen 37-jährigen Tunesier kontrolliert, der einen als Messer umgebauten Kugelschreiber dabei hatte. Die Klinge war in dem Kugelschreiber versteckt. Der Mann durfte nur ohne die umgebaute Waffe weiterreisen. Auf ihn kommt jetzt eine Anzeige zu. In der Wachsbleiche in der Bonner Innenstadt ist am Wochenende die Straße eingebrochen. Laut der Stadt war im Abschnitt zwischen der Kölnstraße und der Römerstraße am Samstagabend plötzlich die Straßendecke eingesackt. Direkt neben einem Gullideckel klafft jetzt ein tiefes Loch im Asphalt. Die Stadt hat den Bereich abgesperrt. Das Bonner Tiefbauamt geht der Sache auf den Grund. Um die Ursache für den Straßeneinbruch zu finden, wird das Tiefbauamt die Fahrbahn um die Einbruchstelle herum weiter öffnen müssen. Ob das Loch in der Straße auf das Unwetter und den Starkregen vom Freitagabend zurückzuführen ist, ist noch unklar. Man arbeitet dran. 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
3: Da haben wir viel Sonne heute mit dabei. Gerade mal ein paar Wölkchen unterwegs gewesen, die sich doch mal glatt vor die Sonne geschoben haben. Das Ganze bei Temperaturen rund um die 30-Grad-Marke. Und alles, was wir sonst rund ums Thema Wetter wissen müssen, gibt's wie gewohnt von unserem Wettermann Carsten Brandt.
4: Anthony, kühle Temperaturen. Ja, ist keine Ironie. 33, 34 Grad sind noch kühl, wenn ich so mehr den Wochenverlauf anschaue. Höhepunkt dieser längsten Hitzewelle, Anthony, ist es die längste Hitzewelle in weiten Teilen Deutschlands, aber auch speziell hier in Bonn im Rhein-Sieg-Kreis im Juni überhaupt am Wochenende. Dann mit ja, vielleicht 40 Grad, Freitag 40, 41 Grad zeigen verschiedene Modelle. Man wird wirklich wahnsinnig. Also was geht hier ab im Juni? Ne?
3: Unbedingt eincremen, auch nicht vergessen, neben dem ganzen Wasser trinken. Aktuelle Temperaturen 31,4, Bonner Nordstadt 32 Grad in Bornheim. Der ausführlichste Verkehrsservice für Bonn und den Rhein-Sieg-Kreis. Warnmeldung A565 Richtung Meckenheim. Im Kreuz Meckenheim in der Überleitung zur A61 Richtung Koblenz. Hier gefahren nach einem Unfall. Seid dort vorsichtig. Dann haben wir Stau A4 Richtung Aachen zwischen dem Dreieck Köln-Heumer und dem Kreuz Köln-Süd. 5 Kilometer, hier eine Viertelstunde plus. Die 59 Richtung Bonn zwischen dem Dreieck St. Augustin-West und dem Dreieck Bonn-Nord-Ost. 2 Kilometer Stau, 10 Minuten plus. Und die A555 Richtung Köln zwischen Köln-Godorf und dem Kreuz Köln-Süd. 1 Kilometer Stau. Hier dauert es nochmal 10 Minuten länger. Dann unsere Brückenübersicht. Wir gucken auf die Kennedy-Brücke. Stadteinwärts und stadtauswärts. Da staut es sich aktuell zwischen dem Bonner Zentrum und Bonn-Vielich. Jeweils braucht ihr eine Viertelstunde in die jeweiligen Richtungen. In der City staut es sich ebenfalls bis hin zum alten Friedhof und auch noch ein bisschen auf der Kölnstraße ist es ruckelig. Und dann gucken wir auf die Südbrücke auf der A562. Da staut es sich von Bad Godesberg aus Richtung Bonn-Ramersdorf mit Rückstau auf der B9. Hier dauert es mindestens 20 Minuten länger. Vor allem haben wir aber aktuell Stau auf der Petra-Kelly-Allee und der Ludwig-Erhard-Allee, jeweils 20 Minuten plus. Und es staut sich auf der Reuterstraße Straße in beide Richtungen jeweils eine Viertelstunde, die es länger dauert. Die Mondorfer Fähre, die ackert wieder mit zwei Fähren, sorgt auch dafür, dass es relativ entspannt zugeht. Auf der Mondorfer Seite, da sieht es wirklich aus, als wäre gar nichts los. Auf der Grau-Rheindorfer Seite, da dauert es ein bisschen länger, da braucht ihr ein bisschen Geduld, da steht ihr bis in die Kurve des Engländerwegs. Blitzer haben wir noch. Bonner Nordstadt, Liebelingsweg Richtung Kölnstraße und Bonn-Südstadt, Reuterstraße stadtauswärts. Habt ihr noch was gesehen? Staus, Blitzer, alles weitere immer melden 0228 4007 111. Gute und sichere Fahrt euch.
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3: Schön, dass ihr dabei seid. Einen schönen Montag, einen schönen Start in die Woche und hoffentlich sehr zeitnah einen schönen Start in Richtung Feierabend. Dazu gibt's jetzt Austin von Dasha. Habt einen schönen Montag.

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1: Und Niall Horan, Drive Safe.
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0: Und wir alle kennen sie. Diese besonders heißen Arbeitsplätze, wenn dann draußen auch noch 36 Grad sind, ne? Straßenbauer, Paketboten. Und alle treffen sich ja dann auch noch gemeinsam an dem Ort, wo die Fritteuse richtig ballert, an der Imbissbude. Und natürlich, auch da ist es heiß. Und wir haben Herrn Düme in seiner Bude besucht und da herrscht übrigens dickes Thermometerverbot.
1: Das war letztes Jahr, wo wir 37, 38 Grad hatten, hat der Thermometer hier innen drin an die 45 bis 50 Grad angezeigt. Und da das meine Laune richtig in den Keller gezogen hat, habe ich den Thermometer abgeschafft.
0: Kann ich verstehen. Also, wir können uns wirklich glücklich schätzen, wenn es bei euch auf Arbeit noch halbwegs erträglich ist. Ich hoffe für Herrn Düme sehr, dass es sich bald ein bisschen abkühlt. Und sonst denkt an die Leute, die diese heißen Jobs haben. Auch den Müllleuten einfach auch mal eine Flasche Wasser rausgeben oder sowas, wenn ihr sie seht. Die freuen sich auf jeden Fall. Hier ist Radio Bonn-Rhein-Sieg. Schönen Montag.

0: keine Klimaanlage auf Arbeit. Generell ein Job draußen. Wir versuchen euch da zu unterstützen. Denn wir bringen euch eine Abkühlung. Ganz egal wohin, ihr meldet euch einfach über WhatsApp 0228 4007 111. Schickt uns eine Sprachnachricht oder einfach eine ganz, ganz liebe Textnachricht, so wie es die Sonja gemacht hat. Und deswegen haben wir sie und ihr Team überrascht.
1: Ich bin die Sonja. Ich bin hier in der Arztpraxis Vega und Rüsch in Sonnkastel.
2: Genau, du hast bei uns eben bei WhatsApp für einen Eisalarm. Hier bin ich. Wir haben jetzt genug Eis für jeden dabei. Ich merke auch, hier ist ein bisschen warm drin, ne? Wie dringend war dieses Eis nötig?
1: Sehr. Sehr dringend, Lisa. Es war schlimm.
2: Warum so schlimm?
1: Das ist rumgelaufen, man ist schon nach 10 Minuten, war man nass geschwitzt und ja.
2: Also wird dieses Eis jetzt vernascht?
1: Ja.
0: Und wenn ihr wollt, dass unsere Radiobahn-Reinsieg-Reporterin Leonie auch mal bei euch vorbeikommt mit einer vollen Kühltruhe Eis, ihr könnt euch melden. Ich meine, wir haben ja noch ein paar wärmere Tage anstehen. Hier ist Radiobahn-Reinsieg. Einen schönen Montag euch.

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1: Mit Sarah Heinz, guten Tag. Morgen will die Rentenkommission ihre Empfehlungen offiziell an die Bundesregierung übergeben. Die Einzelheiten sind aber schon bekannt. Zum Beispiel schlägt die Kommission vor, das Rentenniveau durch eine neue Kapitalrente stabil zu halten. Ab 2028 muss laut Kommission ein Teil der Rentenbeiträge am Aktienmarkt angelegt werden. Mehr dazu von Thorsten Adolfs.
2: Damit das mit der Kapitalrente finanziell klappt, sollen wir in den nächsten Jahrzehnten schrittweise länger arbeiten, bevor wir in Rente gehen können. Und was auch kommen könnte, sind wohl weiter steigende Rentenbeiträge. Geplant ist außerdem das Ende der Rente mit 63 und die Kopplung des Renteneintrittsalters an die Lebenserwartung. Kritik daran kommt von den Gewerkschaften, den Linken, aber auch von den Jusos. Sie finden das sozial ungerecht. Juso-Chef Thürner sagte den Zeitungen der Funke Mediengruppe, die Lebenserwartung steige nicht für alle gleichermaßen. Wer mit 18 oder 19 auf dem Bau anfange oder in der Pflege schufte, arbeite in der Summe länger, lebe aber statistisch gesehen deutlich kürzer. Die Koalition will jetzt Tempo machen. Bis zur Sommerpause sollen neben der Rente auch der Arbeitsmarkt und die Einkommensteuer reformiert werden.
1: Danke, Thorsten, für die Infos. Mehr wichtige Meldungen jetzt im Überblick. Nach dem angekündigten Rücktritt des britischen Premierministers Starmer ist sein möglicher Nachfolger Burnham jetzt ins Londoner Unterhaus eingezogen. Noch ist aber nichts entschieden. Bis Anfang September soll die Nachfolge geregelt sein. Bis dahin will Starmer im Amt bleiben. Bei den Verhandlungen in der Schweiz haben sich die USA und der Iran auf einen Fahrplan für ein Friedensabkommen geeinigt. US-Vizepräsident Vance sprach von einer sehr guten Grundlage. Wie mit dem Atomwaffenprogramm im Iran umgegangen werden soll, bleibt laut Angaben des iranischen Außenministeriums aber größtenteils unklar. Die USA sollen zwar ihre Position klar gemacht haben, von Verhandlungen könne man in dem Punkt aber noch nicht sprechen. In Sachsen-Anhalt sorgt eine neue Regel in einem Strandbad gerade für Diskussionen. Menschen, die nach Ansicht der Betreiber nicht gut genug Deutsch sprechen, sollen dort nicht mehr eingelassen werden. Grund sei demnach die Sicherheit der Badegäste. Die Besucher müssten die Baderegeln verstehen, vor allem an heißen Tagen wie jetzt, wenn besonders viel los sei. Es ist eine schlechte Nachricht für die deutsche Fußballnationalmannschaft. Nico Schlotterbeck fällt für die kommenden Spiele aus. Beim 2:1 gegen die Elfenbeinküste hat er sich einen Innenbandriss im linken Sprunggelenk zugezogen. Mehr dazu von Thomas Bremser aus den USA.
3: Im Spiel gegen die Elfenbeinküste tritt sich Schlotterbeck nach 15 Minuten unglücklich selbst gegen das linke Bein. Er muss immer wieder behandelt werden, hält aber bis zur Halbzeit durch. Dann bleibt er in der Kabine. Bundestrainer Nagelsmann ahnt nach dem Spiel schon, dass es etwas Schlimmeres sein kann. Für den Abwehrchef von Borussia Dortmund wird jetzt Antonio Rüdiger in die Startelf rücken. Nachnominieren kann Nagelsmann niemanden mehr. Nach Lennart Kahl ist es schon das zweite vorzeitige WM-Aus für einen deutschen Spieler.
1: Danke für die Infos, Thomas.
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4: Mit Katrin Meyer-Sebastian. Das Getreide heißt Winterweizen und Wintergerste, weil es dann ausgesät wird. Also eigentlich eher im Herbst, aber trotzdem, es muss auf jeden Fall im Sommer geerntet werden und zwar bald. Und da sieht es ganz positiv aus, sagt der Landwirtschaftsverband Rheinland. Die Landwirte hier halten eine durchschnittliche Ernte für sicher und eine gute für möglich. Woran das liegt, eins der Themen gleich in den nächsten News von hier um halb.
5: Können wir das nochmal kurz aufrollen, weil ich so einen Knoten im Kopf habe. Also das heißt Wintergerste, weil es im Winter ausgesehen wird. Ja. Es wird aber gar nicht im Winter ausgesät, sondern eher im Herbst. Und es heißt nicht Sommergerste, obwohl es im Sommer jetzt geerntet wird.
4: Richtig.
5: Was macht's im Frühling? Wachsen?
4: Ja.
5: Alles klar. Okay, danke.
0: Gerne. 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
5: Auf jeden Fall wird es eine sehr trockene Ernte aktuell. Viel Sonne, die da auf uns wartet. Es wird richtig, richtig heiß im Laufe der Woche. Hoch auf bis zu 40 Grad werden wir da noch klettern, was die Temperaturen angeht. Aktuell stehen wir bei 34 Grad zum Beispiel in Bonn-Hohholz. 32,5 sind es aktuell in Trostorf am Rottersee und auf dem Ölberg haben wir aktuell 31 stehen. Morgen und übermorgen ähnliche Temperaturen, aber es wird immer noch so ein kleines bisschen was draufgelegt. Deswegen gehen wir dann vielleicht in der Spitze hoch auf bis zu 35, übermorgen dann 36 und Richtung Freitag winkt vereinzelt auch die 40. Der ausführlichste Verkehrsservice für Bonn und den Rhein-Sieg-Kreis. Warnmeldung A565 Richtung Meckenheim im Kreuz Meckenheim. Nach wie vor an der Überleitung zur A61 Richtung Koblenz. Gefahr nach einem Unfall. Stau aktuell A4 Richtung Aachen zwischen dem Dreieck Köln-Heumer und dem Kreuz Köln-Süd. 5 Kilometer Stau. Hier kommt eine Viertelstunde dazu. Die A555 Richtung Köln zwischen Köln-Godorf und dem Kreuz Köln-Süd. 1 Kilometer Stau. 10 Minuten plus. Und dann unsere Brückenübersicht. Da sind wir auf der Kennedy-Brücke. Heute generell relativ entspannt. Stadt einwärts und Stadt auswärts. Da staut es sich zwischen zwischen dem Bonner Zentrum und Bonn-Fiedich. Jeweils dauert es hier ungefähr eine Viertelstunde länger. In der City staut es sich bis hin zum Alten Friedhof aktuell und auf der Kölnstraße. Südbrücke auf der A562. Da staut es sich von Bad Godesberg aus Richtung Bonn-Ramersdorf. Aktuell Rückstau auf der B9. Da ist heute am meisten los, mindestens 20 Minuten plus. Vor allen Dingen staut es sich aber auch auf der Petra-Kelly-Allee und der Ludwig-Erhard-Allee. Auch hier jeweils 20 Minuten, die ihr länger braucht. Außerdem Stau noch auf der Reuterstraße, da in beide Richtungen 15 Minuten plus. Mondorfer Fähre heute wirklich sehr entspannt das Ganze, vor allen Dingen auf der Mondorfer Seite, auf der Grau-Rheindorfer Seite, da staut es sich bis in die Kurve des Engländerwegs. Aber die gute Nachricht, die sind mit zwei Fähren im Einsatz. Blitzer stehen, Bonner Nordstadt, Lievelingsweg Richtung Kölnstraße und Bonner Südstadt, Reuterstraße, Stadt auswärts. Habt ihr noch was gesehen? Meldet es jederzeit 0228 4007 111. Gute und sichere Fahrt.
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5: Und Ray mit Where's My Husband. Jetzt hier für euren Feierabend nach wie vor eine Mega-Nummer.

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1: Nicht nur verkehrstechnisch, nicht nur wegen der heißen Temperaturen aktuell, vor allem finanziell. Desaströse Haushaltssituation überall. Die Kassen sind leer.
2: Wir haben jetzt hier nach der Uhr 2 vor 12. 5 vor 12 reicht nicht mehr. Wenn Sie mich fragen, ist eher 2 nach 12. Also irgendwo um 12 rum. Wir müssen jetzt endlich handeln.
0: Das hat uns der Bonner Stadtkämmerer Michael Fark gesagt. Schwimmbäder, Schulen, Busse und Bahnen, unsere Straßen. Überall gibt's Probleme. Nicht nur in Bonn, sondern im gesamten Radio Bonn-Rhein-Sieg-Land und auch bundesweit haben heute Städte Alarm geschlagen, weil sie finanzielle Hilfe von Bund und Land fordern.
2: Es ist ein Hilferuf. Und das ist gleichzeitig auch mal das Ausrufezeichen. Das Limit ist erreicht. Wir schaffen es nicht mehr hin. Ich kenne verschiedenste Städte rund um uns herum, die schon in die Haushaltssperren gefallen sind, die jetzt drohen, genau wie Bonn auch, ins Haushaltssicherungskonzept zu fallen. Und das kann für staatliche Handlungsfähigkeit und unsere Demokratie enorm schädigend wirken.
0: Wie ernst es dann wirklich ist, das sieht man an diesem konkreten Vorschlag zum Beispiel hier von Bonner OB Guido Deus.
3: Wir schlagen vor, Kulturstandorte zusammenzulegen. Wir werden vorschlagen, Bäder zu schließen und trotzdem können wir es nicht schaffen. Wir brauchen Geld von Bund und Land, um unsere Aufgaben auch wirklich angemessen ausüben zu können. Ich weiß nicht, ob die Entscheider wach werden, aber ich werde nicht müde werden, sie wach zu rütteln.
0: Wir haben Sabine aus Berlin auch getroffen. Sie wohnt inzwischen in Mehlem und sie spürt, dass es hier bei uns in Bonn einfach nicht wirklich rund läuft.
4: Für mich war es selbstverständlich, mit der Bahn zu fahren, aber die Infrastruktur funktioniert hier nicht. Es gibt viele Probleme und Schwierigkeiten und leider ist diese Stadt so wunderschön und sie ist auf dem absteigenden Ast aus meiner Sicht.
0: Da muss also einiges passieren. Alleine aber wird's nicht gehen. Ihr habt's gehört, eine jährliche Soforthilfe von 30 Millionen Euro für die Kommunen zum Beispiel wäre der Wunsch des Deutschen Städtetags.
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1: Mit Katrin Meyer-Sebastian. Guten Tag. Der Bund will mehr Abschiebungen nach Afghanistan. Dazu würden zusätzliche Konsularbeamte der Taliban-Regierung nach Deutschland kommen. Sie sollen Pässe ausstellen und Identitäten prüfen, sagt das Auswärtige Amt. Zunächst sollen verstärkt Straftäter und Gefährder abgeschoben werden. Der britische Premierminister Starmer legt sein Amt nieder. Nach historisch schlechten Umfragewerten und Druck aus seiner Labour-Partei versprach er eine geordnete Amtsübergabe bis spätestens September. Starmers Konkurrent Andy Burnham kündigte kurz darauf an, dass er als Nachfolger bereitsteht. Und jetzt das Wichtigste von hier. Die Lage ist dramatisch, was die Finanzen der Städte, der Gemeinden und der Landkreise betrifft. Auch viele Kommunen bei uns im Radio Bonn-Rhein-Siegland haben sich deshalb heute am bundesweiten Aktionstag Kommunen am Limit beteiligt. In Bonn schlug etwa Oberbürgermeister Guido Deus Alarm an einem Aktionsstand vor dem Alten Rathaus. Denn auch Bonn bewege sich seit Jahren am finanziellen Limit, sagte Deus, während die Aufgaben stetig wüchsen. Das sei nicht tragfähig und diese Unterfinanzierung müsse von Bund und Ländern endlich gelöst werden. Die Finanzkrise sei direkt vor Ort spürbar, betonte Deus. Das betreffe die Instandhaltung von Schulen, Büchereien oder Schwimmbädern, den ÖPNV, Kultur- und Sportangebote oder die Krankenhausversorgung. Der Grundsatz, wer bestellt, bezahlt auch, müsse jetzt gelten. Gefordert wird eine jährliche Soforthilfe von 30 Milliarden Euro für die Kommunen.
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1: Bei einem Unfall in Troisdorf ist am Abend ein 24-jähriger Motorradfahrer schwer verletzt worden. Auf der Uferstraße wollte ein Autofahrer aus Köln trotz Verbots links abbiegen. Er übersah den jungen Motorradfahrer. Es kam zum Zusammenstoß. Der 24-Jährige wurde schwer verletzt in ein Krankenhaus eingeliefert. Am Köln-Bonner Flughafen haben Bundespolizisten einen 37-jährigen Tunesier kontrolliert, der einen als Messer umgebauten Kugelschreiber dabei hatte. Die Klinge war in dem Kugelschreiber versteckt. Der Mann durfte weiterreisen, aber nur ohne die getarnte Waffe. Auf ihn kommt jetzt eine Anzeige zu. Es sieht gar nicht so schlecht aus für die Getreideernte hier im Radio Bonn-Rhein-Siegland. Das Wetter in den kommenden Wochen sei allerdings entscheidend, berichtet der Rheinische Landwirtschaftsverband. Den Anfang macht die Wintergerste, die wurde im Winter ausgesät, wird dann Anfang Juli geerntet. Und für sie ist das Wetter gerade ideal, denn Wintergerste mag es warm, sie reift dadurch schneller. Der Winterweizen ist danach dran und der hadert etwas mit warmen Temperaturen. Er kann schnell Hitze und Trockenstress bekommen, heißt es. Am Schluss folgt dann noch der Raps und insgesamt wird es mindestens eine durchschnittliche, vielleicht auch eine gute Ernte, hofft der Landwirtschaftsverband. 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
2: Und das gibt's von unserem Wettermann Carsten Brandt.
3: Anthony, hallo. Klarer Himmel, nachts, abends kann man lange draußen sitzen. Man kann den Sommer auch wunderbar genießen. Stadtklima. Wir haben ja die wunderbare Station in der Nordstadt. 23 bis 25 Grad, sehr warm. Morgen 21 Grad in weiten Teilen des Rhein-Sieg-Kreises. Morgen im Tagesverlauf dann, 35 Grad.
2: Aktuell sind wir noch auch im 30er-Bereich unterwegs, auch in der Bonner Nordstadt. Da sind es aktuell 32 Grad und 31,5 haben wir aktuell stehen in Wachtberg-Niederbachem. Der ausführlichste Verkehrsservice für Bonn und den Rhein-Sieg-Kreis. Gerade ein Hinweis reingekommen, die Sperrung von der A565. Ihr kommt gerade von der A59 nicht mehr auf die A565. Also auch auf den Teil, den man noch befahren dürfte, aktuell kein Draufkommen. Stau haben wir A4 Richtung Aachen zwischen dem Kreuz Köln-Gremberg und dem Kreuz Köln-Süd. 5 Kilometer. Hier dauert es aktuell eine Viertelstunde länger. Und die Brückenupdate, die Brückenübersicht, da haben wir aktuell die Kennedy-Brücke stadteinwärts und stadtauswärts. Jeweils Stau zwischen dem Bonner Zentrum und Bonn-Fiel jeweils ungefähr eine Viertelstunde, die da plus auf euch zukommt. Und es staut sich aktuell bis zum Alten Friedhof und auch auf der Kölnstraße geht es nur stockend voran. Dann der Blick auf die Südbrücke auf der A562. Da staut es sich von Bad Godesberg aus Richtung Bonn-Ramersdorf. Rückstau haben wir ebenfalls auf der B9, deswegen dauert es hier insgesamt 20 Minuten länger. Vor allem aber auch Stau auf der Petra-Kelly-Allee und der Ludwig-Erhard-Allee. Hier ist jeweils mit 20 Minuten Verzögerung zu rechnen. Und es staut sich auf der Reuterstraße in beide Richtungen. Da sind es inzwischen nur noch 10 Minuten. Da waren wir zwischendurch auch mal bei plus 20. Mondorfer Fähre, gute Nachrichten da heute schon den ganzen Nachmittag über. Da läuft's in beide Richtungen und dann haben wir noch einen Blitzer. Bonner Nordstadt, Nievelingsweg Richtung Kölnstraße und Bonner Südstadt, Reuterstraße, stadtauswärts. Habt ihr noch was gesehen? Weitere Staus, weitere Blitzer? Melden über die 0228 4007 111. Gute und sichere Fahrt in den Feierabend.
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2: Schönen Montag. Taylor Swift jetzt auch mit am Start mit Opalite und danach der Mann, der demnächst wieder einen neuen Premierminister bekommt. Elton John, Candle in the Wind. Aha.

0: Superstars darf bei einer WM neben den Fußballern und den Fans auf keinen Fall fehlen. Natürlich ein Maskottchen. Und unser liebstes Maskottchen, das ist immer noch das von unserem Sommermärchen, oder? Der WM 2006 in Deutschland. Guleo, der riesige Löwe und dann auch noch ohne Hose. Das Thema. Und Guleo wohnt jetzt bei uns im Radio Bonn-Rhein-Siegland. Er ist ins Haus der Geschichte in Bonn eingezogen. Da kann er jetzt seinen Ruhestand genießen und auch noch den Sammlungsdirektor Dr. Wichmann ein bisschen erfreuen.
1: In der Zeit der Fußball-WM wurde er geknuddelt und umarmt. Es ist aber so, wenn wir Objekte hier übernehmen in den Sammlungsbestand, dann behandeln wir ein Kunstwerk genauso wie den Goleo. Alles wird mit der gleichen Sorgfalt behandelt und deswegen wird er bei uns nicht nur gut überwacht, sondern tatsächlich auch gepflegt und deswegen auch immer noch der gute Zustand.
0: Und kleiner Funfact zu Goleo, er war das erste WM-Maskottchen, das sogar sprechen konnte und so hat das funktioniert.
1: Innen drin ist ein professioneller Puppenspieler, jemand anders könnte das gar nicht bewerkstelligen. Mit der rechten Hand wurde das Maul bewegt, wenn gesprochen wurde. Der linke Arm, der war sozusagen der reale Arm. Und der rechte Arm, der wurde tatsächlich über Schnüre und Seilwinden bewegt.
0: Und sehen konnte der Puppenspieler dann über Monitore, die ihm seine Umgebung gezeigt haben. Wer Guleo im Haus der Geschichte besuchen möchte, der kann das jetzt für die Dauer der WM noch machen. Ihr findet ihn am Ende der Dauerausstellung und da gibt es dann auch noch ein paar andere Ausstellungsstücke, die jedes Fernherz höher schlagen lassen. Zum Beispiel dem berühmten Zettel von Torhüter Jens Lehmann von 2006. Und das Beste, der Eintritt zur Ausstellung, der ist frei. Ganz viel Spaß euch!

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3: Ich habe eine neue Partnerin kennengelernt. Ich bin jetzt schon seit einigen Jahren mit einer wirklich fantastischen Frau zusammen. Allerdings musste ich letztens als Gamechanger meines Lebens feststellen, dass es einen Grund gibt, warum diese Frau sich in mich verliebt hat. Die hat nämlich überhaupt keinen Geschmack. Wirklich gar keinen Geschmack. Das überrascht jetzt viele hier nicht, das spüre ich gerade schon. Aber es war für mich, also meine Frau ist überraschenderweise eine sehr gut aussehende Frau. Sie ist wirklich so eine klassische 10. Kennt ihr diese Einteilung? 10? 10 bedeutet also von Gott an einem guten Tag aus einem Stück Marmor geschlagen. Wirklich. Und ich bin eine 4. Also ich bin jetzt keine 1 so, weiß ich nicht, passt bei den Goonies aufs Piratenschiff auf oder so. Ich bin so eine klassische 4. Ich bin so ein besser als nix Mann. So an Karneval, nach 6 Kölsch, ich alleine auf der Tanzfläche, guckst du als Frau rüber und denkst, ja, besser als nix.
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2: Mit Ralf Bosse. Frankreichs WM-Spiel gegen den Irak könnte heute Abend von den Wetterbedingungen beeinflusst werden. Für den Spieler Philadelphia werden Gewitter nicht ausgeschlossen. Vorhergesagt sind dazu auch starke Winde und Blitzschlag. Vereinzelt kann es auch zur Bildung von Tornados kommen, begleitet wird das Ganze von heftigen Regenfällen. Dadurch könnten sich Anpfiff oder Spielverlauf deutlich verzögern. Die Weltmeisterschaft wird ein weiteres Mal mit Diskussionen über Wetter und Spielbedingungen zu tun bekommen.
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3: Mit Sarah Heinz. Guten Abend. Die meisten Städte und Gemeinden stecken tief in den roten Zahlen, denn die Haushaltslöcher sind so groß wie noch nie. Heute findet unter dem Motto Kommunen am Limit ein bundesweiter Aktionstag statt, um auf die schwierige Lage aufmerksam zu machen. Thorsten Adolfs aus dem News-Team, was genau ist denn bei unseren Städten und Gemeinden los?
4: Also die finanzielle Lage der Kommunen ist flächendeckend dramatisch, so drückt es der Deutsche Städtetag aus. Und die Bertelsmann-Stiftung hat dazu Zahlen. Sie hat ausgerechnet, dass sich bei Städten, Kreisen und Gemeinden im vergangenen Jahr ein Rekorddefizit von knapp 32 Milliarden Euro angehäuft hat. Die Gesamtverschuldung liegt mittlerweile bei fast 200 Milliarden Euro. Und besonders bitter, selbst in wirtschaftlich starken Regionen wie Bayern oder Baden-Württemberg sind die letzten Reserven mittlerweile komplett aufgebraucht. Die Folge ist, dass wichtige Investitionen in Straßen oder Schulen zurückgefahren werden müssen, weil das Geld schlicht nicht mehr reicht und auf der anderen Seite die Kosten für Personal und Soziales immer weiter steigen.
3: Und was heißt das für uns im Alltag und wie geht es jetzt weiter?
4: Das bedeutet, wenn das Geld knapp ist, dann sparen die Kommunen oft zuerst bei den sogenannten freiwilligen Leistungen, das heißt konkret Bibliotheken, Musikschulen, Volkshochschulen oder Angebote für Ehrenamtliche, die könnten bald noch stärker eingeschränkt werden oder sogar ganz wegfallen. Und damit die Infrastruktur nicht weiter verfällt, verlangen Städtetag, Landkreistag und der Städte- und Gemeindebund ein echtes Umdenken von Bund und Ländern. Mit Aktionen soll heute im ganzen Land auf die Probleme aufmerksam gemacht werden. Gefordert werden Soforthilfen und langfristige Reformen, damit die Kommunen auch in Zukunft handlungsfähig bleiben und die Angebote vor unserer Haustür bestehen bleiben.
3: Danke, Thorsten. Mehr wichtige Meldungen sind das jetzt im Überblick. Die EU will mehr gegen Kindesmissbrauch im Netz tun. Dafür hat sie sich jetzt auf neue Straftatbestände geeinigt. Zum Beispiel soll jetzt sogenanntes Grooming strafbar sein. Damit ist der gezielte Kontaktversuch gemeint, sich online das Vertrauen von Minderjährigen zu erschleichen mit dem Ziel des sexuellen Übergriffs. An deutschen Schulen gibt es immer mehr Fälle von Gewalt und Mobbing. Die Gewerkschaft Erziehung und Wissenschaft fordert deswegen unter anderem, die Schulsozialarbeit auszubauen, damit Konflikte gar nicht erst eskalieren können und Schulen wieder zu einem Schutzraum für Schülerinnen und Schüler werden. Beim Public Viewing in einer Duisburger Gaststätte hat die Aufschrift eines Fantrikots für Polizeiermittlungen gesorgt. Es geht demnach um den Schriftzug Führer zusammen mit der Zahl 44. Laut Polizeisprecherin gehe es damit um die Verwendung von Kennzeichen verfassungswidriger Organisationen. Es werde jetzt intensiv nach dem Mann gesucht. Obwohl die Rentenkommission empfiehlt, dass wir besser länger arbeiten sollten, zeigt eine neue Umfrage jetzt, dass viele genau das Gegenteil wollen. Mehr als die Hälfte der Beschäftigten ab 50 Jahren denkt laut einer Umfrage für den aktuellen DAK-Gesundheitsreport darüber nach, früher in Rente zu gehen. Als Hauptgrund nennen die Betroffenen den Punkt Gesundheit. Viele wollen lieber dann in den Ruhestand, wenn sie sich noch gesundheitlich fit fühlen oder bevor sich der körperliche Zustand weiter verschlechtere.
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5: Mit Katrin Meyer-Sebastian eben gehört, es geht um nicht weniger als 30 Milliarden Euro, die den Städten und Gemeinden fehlen, damit sie ihre Aufgaben erfüllen können. Und auch Kommunen aus dem Radio Bonn-Rhein-Siegland haben sich heute am bundesweiten Aktionstag Kommunen am Limit beteiligt. Ganz vorne mit dabei Bonns OB Deus. Er sagt, man streiche und kürze ja schon, aber das Finanzloch bleibe. Hören wir uns an in den nächsten News von hier um halb.
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6: Viel Sonne haben wir weiter mit dabei, das schiebt die Temperaturen auch weiter fröhlich nach oben. Aktuell, das Limit haben wir so ein bisschen erreicht für den heutigen Tag, jetzt bewegen wir uns ganz, ganz langsam rückwärts. Wir stehen noch bei 30,3 Grad aktuell. Auf dem Bonner Hartberg 31,4 sind es in Troisdorf am Rottersee. Morgen geht es weiter nach oben, teilweise Spitzenwerte 35, 36 Grad. Freitag haben wir sogar die 40 in Sicht. Es geht also kontinuierlich so weiter, wie wir in die Woche gestartet sind. der ausführlichste Verkehrsservice für Bonn und den Rhein-Sieg-Kreis. Warnmeldung A565 Richtung Meckenheim. Zwischen Bonn-Lengsdorf und Kreuz-Meckenheim. Beide Richtungen hier Gefahr durch Personen auf der Fahrbahn. Und die Sperrung von der A59 auf die A565, die wurde gerade wieder aufgehoben. Da kommt ihr jetzt zumindest wieder drauf. Bis eben zur gesperrten Nordbrücke. Da aktuell das Brückenupdate von uns. Wir gucken auf die Kennedy-Brücke. Stadteinwärts und stadtauswärts staut es sich zwischen dem Bonner Zentrum und Bonn-Fielich jeweils auf 10 Minuten. Und dann auf der Südbrücke, da ist noch ein bisschen mehr los. Da staut es sich von Bad Godesberg aus Richtung Bonn-Ramersdorf und auch Stau auf der Petra-Kelly-Allee und der Ludwig-Erhard-Allee und auch auf der Reuterstraße. Da stockt es immer noch ein bisschen Richtung Zentrum. Mondorfer Fähre, da beste Nachrichten, da läuft's. Blitzer haben wir, Bonner Nordstadt, Liebelingsweg Richtung Kölnstraße und Bonn-Südstadt, Reuterstraße, stadtauswärts. Habt ihr sonst noch was gesehen? Meldet jederzeit 0228 4007 111. Gute und sichere Fahrt.
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6: Das sind sie jetzt, diese Abende, wo man so lange draußen sitzen kann, weil man genau weiß, oh, die Sonne ist noch lange dabei. Von Temperaturen her ist es fast zu warm, aber eigentlich ja auch ganz angenehm. Und wir sind mit dabei, liefern euch jetzt 74, 75, ein extra 90er.

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0: 18.15 Uhr ist es. Und bei der Fußball-Weltmeisterschaft, da stehen heute Abend zwei weitere Spiele mit prominenter Beteiligung auf dem Programm. Sowohl Argentinien als auch Frankreich, sozusagen die letzten beiden Weltmeister, wollen den nächsten Schritt machen.
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0: Ralf Bosse aus unserem WM-Studio. Was erwartet uns im Spiel der Argentinier?
2: Argentinien trifft auf Österreich und steht unter Erfolgsdruck. Die Südamerikaner gelten als einer der großen Titelfavoriten und wollen ihre Ambitionen mit einem überzeugenden Auftritt untermauern. Österreich hat jedoch bereits mehrfach bewiesen, dass die Mannschaft gegen spielstarke Gegner mithalten kann. Die Argentinier gehen deshalb zwar als Favorit ins Spiel, dürften aber deutlich mehr gefordert werden als Frankreich gegen den Irak. Für beide Teams gilt, der Sieger hat den Einzug in die K.O.-Runde geschafft.
0: Frankreich-Irak hast du gerade angesprochen, die sind dann also auch gleich noch mit dabei.
2: Frankreich geht gegen den Irak als klarer Favorit in die Partie. Die Franzosen verfügen über deutlich mehr individuelle Qualität und könnten mit einem Sieg bereits wichtige Weichen für den Gruppensieg stellen. Allerdings hat die WM bisher gezeigt, dass vermeintliche Außenseiter durchaus unangenehm werden können. Der Irak braucht nach dem Auftaktspiel dringend Punkte und dürfte deshalb vor allem auf eine kompakte Defensive und schnelle Konter setzen. Alles andere als ein französischer Sieg wäre aber eine Überraschung. Dann wäre sogar die K.O.-Runde erreicht.
0: Allerdings könnte das Wetter der ganzen Nummer einen Strich durch die Rechnung machen. Für den Spielort Philadelphia werden Gewitter nicht ausgeschlossen. Vorhergesagt sind dazu auch noch starke Winde und Blitzschlag. Vereinzelt kann es auch zur Bildung von Tornados kommen. Also mal abwarten, ob und wann das Spiel stattfindet. 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
1: Mit Katrin Meyer-Sebastian. Guten Abend. Der Bund will mehr Abschiebungen nach Afghanistan. Dazu würden zusätzliche Konsularbeamte der Taliban-Regierung nach Deutschland kommen. Sie sollen Pässe ausstellen und Identitäten prüfen, teilt das Auswärtige Amt mit. Zunächst sollen verstärkt Straftäter und Gefährder abgeschoben werden. Einsamkeit ist für viele junge Erwachsene in Deutschland auch nach der Corona-Pandemie ein großes Problem. Das geht aus einer Studie des Bundesinstituts für Bevölkerungsforschung hervor. Demnach fühlen sich 42% der 21- bis 30-Jährigen einsam. Im Jahr 2022 waren es noch 45%. Und jetzt das Wichtigste von hier. Der Aktionstag Kommunen am Limit soll heute auf die angespannte finanzielle Lage der Städte und Kommunen aufmerksam machen. Und auch die Städte hier bei uns im Radio Bonn-Rhein-Sieg-Land machen mit und setzen einen finanziellen Hilferuf Richtung Bund und Länder ab. Bonns Oberbürgermeister Guido Deus bringt es auf den Punkt.
2: Die Lage der kommunalen Haushalte in Deutschland ist dramatisch und Bonn steht da nicht alleine da. Wir werden unser Finanzdefizit nicht alleine in den Griff bekommen, trotz aller Bemühungen. Wir sind auf dem Weg, unsere Verschuldung zu verdoppeln. Und das, weil eben leider bis heute nicht umgesetzt wird. Wer bestellt, bezahlt auch.
1: Man schlage ja schon vor, Kulturstandorte zusammenzulegen oder Bäder zu schließen und dennoch seien die Finanzlöcher noch da, so Deus weiter. Der Deutsche Städtetag fordert eine jährliche Soforthilfe von 30 Milliarden Euro für die Kommunen. Vor einer Woche hatte ein 84-jähriger Autofahrer einen folgenschweren Unfall auf der B56 zwischen Swisttal-Buschhofen und Miehl. Der Mann hat es nicht geschafft. Er ist schon am Freitag im Krankenhaus seinen schweren Verletzungen erlegen. Das meldet die Bonner Polizei heute. Der 84-jährige war am vergangenen Montagabend auf Höhe eines Waldstücks nach links von der Fahrbahn abgekommen und gegen einen Baum geprallt. Eine Zeugin, die den Unfall gehört hatte, konnte den Senior noch aus dem Auto befreien, bevor es Feuer fing. Warum der Mann die Kontrolle verloren hatte, ist noch nicht geklärt. Ein speziell geschultes Unfallaufnahmeteam hatte vor Ort Spuren gesichert. Gut, dass es die Männer und Frauen von der Müllabfuhr gibt. Weniger gut, dass die Müllgebühren bundes- und landesweit so weit auseinanderklaffen und dass die Müllabfuhr in vielen NRW-Städten besonders teuer ist. Das zeigt ein bundesweiter Vergleich der 100 größten deutschen Städte des Eigentümerverbandes Haus und Grund. Unter den 15 teuersten Städten finden sich alleine 6 aus NRW. Es ging um die Kosten für eine 4-köpfige Familie und für eine 14-tägige Lehrung. Ergebnis: In Bergisch Gladbach ist das am teuersten. 480 Euro werden da fällig. In Ratingen sind es gerade mal 208. Und auch die Bonner können ganz zufrieden sein. Laut Haus und Grund liegt Bonn bei den günstigsten Gebühren in NRW in den Top 10, belegt hier Platz 6. Bundesweit belegt Bonn Rang 23 von 100, liegt also im günstigsten Viertel. 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
3: Das hat für uns unser Wettermann Carsten Brandt.
4: Anthony, hallo. Schönes Wetter, die nächsten Tage wenig Gewitterneigung. Bis Freitag sieht das eigentlich ganz gut aus, aber sehr heiß, dann Richtung 40 nach dem jetzigen Stand. Nachts kaum Abkühlung, 20 bis 25 Grad.
3: Aktuell sind es noch 32 Grad in Wachberg-Niederbach, im 32,9 aktuell in Bonn-Bolbech-Nienhofen. Der ausführlichste Verkehrsservice für Bonn und den Rhein-Sieg-Kreis. Hinweis auf der A565 zwischen Bonn-Lengsdorf und Kreuz-Meckenheim. Beide Richtungen Gefahr durch Personen auf der Fahrbahn. Und dann gucken wir nochmal auf die Kennedy-Brücke. Hier stockt es aktuell noch vom Bonner Zentrum aus Richtung Beuel. 5 bis 10 Minuten dauert es hier länger. Und auf der Südbrücke, auf der A562 von Bad Godesberg aus Richtung Bonn-Ramersdorf, sieht es immer besser aus. Nur noch stockender Verkehr. Doch auch auf der Petra-Kelly-Allee und Ludwig-Erhard-Allee ist es immer noch ein bisschen voller. Und auch da stockt es. Hier braucht ihr noch ein wenig Geduld. Auf der Reuterstraße wird es auch immer leerer. Hier stockt es nur noch ein wenig Richtung Zentrum und auf der Mondorfer Fähre war es heute den ganzen Tag auf beiden Seiten relativ entspannt. Blitze haben wir noch. Bonner Nordstadt, Liebelingsweg Richtung Kölnstraße und Bonner Südstadt, Reuterstraße stadtauswärts. Sicherung, gute Fahrt. Wenn ihr was gesehen habt, meldet 0228 4007
0: 111. 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
3: Und der aktuellen Nummer von Teddy Swims, Mr. Know-It-All hier bei Radio Bonn-Rhein-Sieg.

0: wir gehen rein in die neue Woche, in den Montagabend und haben auch heute wieder eine Stunde extra Programm.
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0: Und ich sag ganz ehrlich, auch bei den heißen Temperaturen denke ich mir manchmal, boah, einfach nur auf die Couch, vor den Ventilator legen und nichts tun. Wir haben auch einen passenden Serientipp für euch. Wenn ich wir sage, dann meine ich unseren Serienchecker Jörg Albrecht. Die Serie heißt Maximum Pleasure Guaranteed und die könnt ihr streamen auf Apple TV.
1: Das Ende ist am schwersten. Der Anfang ist immer vielversprechend.
2: Eine Lebensweisheit, die auch auf so einige Serien zutrifft. Fangen super an und kriegen am Ende die Kurve nicht. So viel kann ich schon verraten. Passiert Maximum Pleasure Guaranteed nicht, doch der Reihe nach.
3: Komm, trink ein Bier mit mir.
1: Dann schlafe ich wieder ein. Ich bin alt und gebrechlich.
2: Pola hat einen Videocall mit Trevor. Obwohl er bedeutend jünger ist als sie, scheinen die zwei ein Paar zu sein. So wie sie miteinander reden. Und vor allem auch flirten. Aber dann sagt er:
3: Ach, scheiße. Ich will kein Spielverderber sein, aber wir haben nur noch 6 Minuten. Es sei denn, du willst noch eine Stunde.
2: Trevor ist ein Sexworker, ein Camboy. Und Paula, so Mitte, Ende 30, geschieden und Mutter eines Mädchens, nimmt Trevors Dienste schon länger in Anspruch. Doch bei ihrem nächsten Call wird Paula Zeugin eines Verbrechens.
4: Oh mein Gott!
2: Trevor wird vor ihren Augen überfallen und zusammengeschlagen. Die Polizei glaubt allerdings nicht an ein Verbrechen. Also zumindest nicht an eins, bei dem Trevor das Opfer ist.
5: Naja, es ist gut möglich, dass der Überfall gefaked wurde.
6: Was meinen Sie mit gefaked?
2: Möglich ist Paula einem Scam aufgesessen. Das würde bedeuten, dass Trevor und ein Komplize Paula erpressen wollen. Die Indizien sprechen dafür, vor allem als Paula Anrufe erhält.
6: Trevor, lass es. Hör einfach auf, okay?
2: Was nach einer typischen Thriller- oder Krimiserie klingt, ist aber noch viel mehr, nämlich Familiendrama und schwarze Komödie. Und Tatjana Maslany kann als Paula zeigen, was sie schauspielerisch alles drauf hat. Da kann man den Serientitel nur unterschreiben. Maximaler Genuss ist garantiert.

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1: Mit Sarah Heinz, guten Abend. Die EU verschärft den Kampf gegen Kindesmissbrauch im Internet. Unterhändler des Europaparlaments und der Mitgliedstaaten haben sich auf neue Regeln geeinigt. Malte Albrecht aus dem News-Team, was soll sich denn genau ändern?
2: Also die EU passt ihre Richtlinie an das digitale Zeitalter an. Neu unter Strafe gestellt wird zum Beispiel das sogenannte Grooming. Dabei nehmen Täter gezielt über das Internet Kontakt zu Kindern auf, um sexuellen Missbrauch vorzubereiten. Strafbar wird auch für Livestreams zu bezahlen, in denen sexueller Kindesmissbrauch gezeigt wird. Gleiches gilt für die Erpressung von Kindern mit intimen Fotos. Neu sind außerdem Regeln zur künstlichen Intelligenz. Wer KI-Systeme so programmiert oder verändert, dass sie Deepfakes, also gefälschtes Missbrauchsmaterial erzeugen, macht sich in Zukunft strafbar.
1: Und was heißt das für die Strafverfolgung und den Opferschutz?
2: Für mehrere Delikte werden die Mindeststrafen angehoben und außerdem werden die Verjährungsfristen verlängert. Das ist besonders wichtig für die Opfer, die ja oft erst viele Jahre später über die Taten sprechen können. Bei Vergewaltigung oder Zwangsprostitution von Kindern haben Ermittler künftig bis zu 32 Jahre Zeit für die Strafverfolgung, nachdem das Opfer volljährig geworden ist. EU-Innenkommissar Brunner sagte, die neue Richtlinie liefere einen Schutz, der mit der Welt Schritt halte. Die Einigung muss noch vom Europaparlament und den Mitgliedstaaten bestätigt werden, aber das gilt als Formsache.
1: Malte, danke für die Infos. Mehr wichtige Meldungen sind das jetzt im Überblick. Die Rentenkommission wehrt sich gegen die Kritik von vielen Seiten. Man müsse aufs Gesamtkonzept schauen. Der Auftrag sei gewesen, eine lebensstandardsichernde Rente für niedrige und mittlere Einkommen sicherzustellen, die auf Dauer bezahlbar sei. Und das sei gelungen, hieß es. Fast jeden zweiten Mieter in Deutschland belasten die Kosten fürs Wohnen. Laut einer aktuellen Allensbach-Umfrage würden viele Mieter immer länger an ihren alten Wohnungen festhalten, offenbar aus Angst vor teureren neuen Mietverträgen, so die Studienmacher. Inzwischen bleibt ein Mieter im Schnitt 18 Jahre lang in seiner Mietwohnung. In Wuppertal ist ein zweijähriges Kind aus einem der oberen Stockwerke eines Mehrfamilienhauses gestürzt und gestorben. Laut Polizei konnte es noch schwer verletzt ins Krankenhaus gebracht werden. Dort erlag es dann aber seinen Verletzungen. Wie es zum Sturz gekommen ist, ist aktuell noch unklar. Hinweise auf eine Straftat gibt es laut Polizei bisher aber nicht. Wegen der Hitze kühlen sich viele von uns an Seen oder auch Flüssen ab. Die DLRG hat hier nochmal zu besonderer Vorsicht gemahnt. Alleine von Freitag bis Sonntag wurden bundesweit 6 Badetote registriert. 2 Unglücke davon sind bei uns in NRW passiert, im Rhein-Herne-Kanal in Gelsenkirchen und in einem Baggersee in Kleve. Die Opfer waren überwiegend junge Männer zwischen 16 und 29 Jahren. Vor allem Männer würden beim Baden oft ihre Kräfte überschätzen und unnötige Risiken eingehen, heißt es. Die DLRG empfiehlt deshalb, nur an bewachten Badestellen schwimmen zu gehen, nach Möglichkeit nicht alleine ins Wasser zu steigen und sich vor dem Baden erst abzukühlen. Und das waren die Nachrichten mit Sarah Heinz.
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3: Heute noch heiß, morgen noch heiß, übermorgen noch heiß und generell die ganze Woche über gehen wir hoch auf teilweise Temperaturen von bis zu 40 Grad. Viel Sonne haben wir mit dabei, wenig Wolken. Es kann auch immer mal zwischendurch ein Gewitter geben. Ich meine, wir hoffen wahrscheinlich alle darauf, dass es in den Nächten dann nochmal ein bisschen runterkühlt. Der ausführlichste Verkehrsservice für Bonn und den Rhein-Sieg-Kreis. Nach wie vor alles frei. Wir geben euch trotzdem noch eine kleine Brückenübersicht. Es stockt noch ein bisschen rund um die Kennedy-Brücke, vor allen Dingen im Bonner Zentrum Richtung Beul. 5 bis 10 Minuten dauert es da maximal länger. Und auf der A562 von Bad Godesberg aus Richtung Bonn-Ramersdorf. Auch da sieht es immer besser aus. Nur noch stockender Verkehr, auch auf der Petra-Kelly-Allee und Ludwig-Erhard-Allee. Da ist noch ein bisschen voller, aber auch da rollt es zumindest. Auf der Reuterstraße wird es auch immer leerer. Hier stockt es nur noch wenig Richtung Zentrum und Mondorfer Fähre heute im Prinzip schon den ganzen Tag über. Alles relativ entspannt. Blitzer gebe ich euch noch mit. Bonner Nordstadt, Liebelingsweg Richtung Kölnstraße und Bonner Südstadt, Reuterstraße stadtauswärts. Sichere und gute Fahrt euch.
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3: Einen wunderschönen Montagabend euch allen. Schützt euch vor der Sonne oder genießt sie, wenn ihr hitzeresistent seid. Wir liefern Musik den ganzen Abend lang.

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0: Das Radio Bonn-Rhein-Sieg-Land am Limit. Nicht nur verkehrstechnisch, nicht nur wegen der heißen Temperaturen aktuell, vor allem finanziell. Desaströse Haushaltssituation überall. Die Kassen sind leer.
1: Wir haben jetzt hier nach der Uhr 2 vor 12. 5 vor 12 reicht nicht mehr. Wenn Sie mich fragen, ist eher 2 nach 12. Also irgendwo um 12 rum. Wir müssen jetzt endlich handeln.
0: Das hat uns der Bonner Stadtkämmerer Michael Fark gesagt. Schwimmbäder, Schulen, Busse und Bahnen, unsere Straßen. Überall gibt's Probleme. Nicht nur in Bonn, sondern im gesamten Radio Bonn-Rhein-Sieg-Land und auch bundesweit haben heute Städte Alarm geschlagen, weil sie finanzielle Hilfe von Bund und Land fordern.
1: Es ist ein Hilferuf. Und es ist gleichzeitig auch mal das Ausrufezeichen, das Limit ist erreicht. Wir schaffen es nicht mehr hin. Ich kenne verschiedenste Städte rund um uns herum, die schon in die Haushaltssperren gefallen sind, die jetzt drohen, genau wie Bonn auch, ins Haushaltssicherungskonzept zu fallen. Und das kann für staatliche Handlungsfähigkeit und unsere Demokratie enorm schädigend wirken.
0: Wie ernst es dann wirklich ist, das sieht man an diesem konkreten Vorschlag zum Beispiel hier von Bonner OB Guido Deus.
2: Wir schlagen vor, Kulturstandorte zusammenzulegen. Wir werden vorschlagen, Bäder zu schließen. Und trotzdem können wir es nicht schaffen. Wir brauchen Geld von Bund und Land, um unsere Aufgaben auch wirklich angemessen ausüben zu können. Ich weiß nicht, ob die Entscheider wach werden, aber ich werde nicht müde werden, sie wach zu rütteln.
0: Wir haben Sabine aus Berlin auch getroffen. Sie wohnt inzwischen in Mehlem und sie spürt, dass es hier bei uns in Bonn einfach nicht wirklich rund läuft.
3: Für mich war es selbstverständlich, mit der Bahn zu fahren, aber die Infrastruktur funktioniert hier nicht. Es gibt viele Probleme und Schwierigkeiten und leider ist diese Stadt so wunderschön und sie ist auf dem absteigenden Ast aus meiner Sicht.
0: Da muss also einiges passieren. Alleine aber wird's nicht gehen. Ihr habt's gehört, eine jährliche Soforthilfe von 30 Millionen Euro für die Kommunen zum Beispiel wäre der Wunsch des Deutschen Städtetags.

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1: Mit Katrin Meyer-Sebastian. Guten Abend. Genau jetzt muss was passieren, denn die finanzielle Lage ist dramatisch für die Städte, die Gemeinden und die Landkreise in ganz Deutschland. Und auch viele Kommunen bei uns im Radio Bonn-Rhein-Siegland haben sich deshalb heute am bundesweiten Aktionstag Kommunen am Limit beteiligt. In Bonn schlug etwa Oberbürgermeister Guido Deus Alarm an einem Aktionsstand vor dem alten Rathaus. Auch Bonn bewege sich seit Jahren am finanziellen Limit, während die Aufgaben stetig wüchsen. Das sei nicht tragfähig und diese Unterfinanzierung müsse von Bund und Ländern endlich gelöst werden. Die Finanzkrise sei direkt vor Ort spürbar, betonte Deus. Das betreffe die Instandhaltung von Schulen, Büchereien oder Schwimmbädern, den ÖPNV, Kultur- und Sportangebote, auch die Krankenhausversorgung oder soziale Angebote. Der Grundsatz, wer bestellt, bezahlt auch, müsse jetzt endlich gelten. Gefordert ist eine jährliche Soforthilfe von 30 Milliarden Euro für die deutschen Kommunen. Das entspricht in etwa ihrem aktuellen Defizit pro Jahr. Dabei lagen die Kommunen 2022 insgesamt noch im Plus, bundesweit mit 4,5 Milliarden. Danach folgte der Absturz und jetzt sei man bei einem historischen Defizithöchststand. Ein Mann aus Ruppichteroth ist auf ein KI-Video reingefallen und hat in ein fragwürdiges Finanzprodukt mehrere tausend Euro investiert. Er sah das Video, wurde neugierig, eröffnete ein Konto und überwies Geld. Angeblich machte er dann auch rekordverdächtige Gewinne in Kryptowährungen. Aber als er das Geld wirklich haben wollte, stellte sich heraus, dass alles Lug und Trug war. Die Kreispolizei warnt vor solchen Deepfake-Videos, die oft prominente Persönlichkeiten nachahmen. Zum Beispiel Friedrich Merz, Sarah Wagenknecht oder auch Frank-Walter Steinmeier. Auch Logos von Medien werden da gefälscht, wie das von der Tagesschau oder das vom ZDF, um das Ganze glaubwürdiger zu machen. Und dann noch eine ganz einfache Rechnung. Mehr ÖPNV bedeutet weniger Autos auf den Straßen. Deshalb gibt es seit heute in Bonn zwei neue Park-and-Ride-Angebote. Hatten wir auch angekündigt. Am ehemaligen Landesbehördenhaus an der B9 stehen über verschiedene Zufahrten bis zu 240 Parkplätze zur Verfügung. An der Haltestelle Olaf-Palme-Allee können Autofahrer dann in die Stadtbahnen umsteigen. Und einen weiteren Park-and-Ride-Platz gibt es jetzt an der Oberkasseler Straße in Ramersdorf am künftigen Ausweichquartier der Stadtverwaltung. Da gibt es erstmal 45 Plätze, ab Juli dann 85. Denn auch an der Haltestelle Ramersdorf gibt es ja dann Anschluss an die Linien 62, 63, 66 und die 18. Und das war der Tag im Radio Bonn-Rhein-Sieglland. Schönen Feierabend wünsche ich. Die nächste Ausgabe der Lokalnachrichten gibt es hier bei Radio Bonn-Rhein-Sieg dann morgen früh um 5.30 Uhr mit meinem Kollegen Christoph Münch.
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2: Einen wunderschönen Montag euch allen. Ich hoffe, der erste Arbeitstag der Woche ging trotz der Temperaturen gut rum. Wir begleiten euch jetzt durch den Abend.

0: Und natürlich starten wir rein in die neue Woche mit besten Grüßen auch von unserem Atze.
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2: Ja, nee, ist klar. Bah, ist das warm geworden, oder? Ganz ehrlich, schwitzt ihr auch so? Wie heiß will das denn werden? 34, 35, 36 Grad. Wer bietet mehr? Ja, ist das denn noch Wetter oder ist das schon eine Hitzeauktion? Jetzt wissen wir auch mal, wie sich so ein halbes Hähnchen fühlt im Frau-Holle-Grill. Und dem halben Hähnchen geht es doch besser als uns, weil die andere Hälfte liegt ja noch im Kühlschrank. Da versuche ich gleich auch mal reinzukommen. Ja, was denn? Wenigstens mal die Füße ins Gemüsefach stecken. Ich rufe nachher mal bei Sixt an und frage, ob die mir einen Bofrost-Lieferwagen leihen können. Ja, was denn? Man muss pfiffig sein bei dem Wetter, bevor einem das hier hinwegschmilzt. Warum denn nicht mal das Public Viewing in die Eishalle verlegen? Ja, da kommt außer mir auch mal wieder keiner drauf. Ja, bitte, gern geschehen. Ihr merkt, Hochsommer will organisiert sein. Erste Regel, immer kühle Plätze suchen. Zur Not einfach mal auf die Sonnenbank. Schön eine halbe Stunde abkühlen. Das wirkt Wunder, ja, und man wird auch noch braun. Zweitens, viel trinken, mindestens 3 Liter am Tag. Ja, und zwischendurch auch ruhig mal ein Wasser. Und drittens, gelassen bleiben. Streng nach dem Motto, Sommer ist, wenn die Klobrille mit dir aufsteht.
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Und das war's dann auch von mir, Anthony Robbins. Einen wunderschönen Montagabend euch allen noch. Ich bin ehrlicherweise jetzt ein bisschen traurig, dass ich dieses runtergekühlte Studio verlassen muss und jetzt in meine Dachgeschosswohnung einziehen werde. Ich werde euch berichten, wie viel über 40 Grad wir am Ende dann doch gekommen sind im Laufe des Tages. Und dann hören wir uns morgen wieder ab 14 Uhr, wo ich mich sehr freue, hier zu sein. Nicht nur wegen euch, sondern ehrlicherweise auch wegen der Klimaanlage. Aber das in Kombination, das macht dann auf jeden Fall meinen Dienstag aus. Habt noch einen schönen Abend zusammen. Macht's gut. Ciao, ciao.

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0: Ich bin Jan-Henner Reitze. Erst morgen werden die Reformpläne der Rentenkommission offiziell an die Bundesregierung übergeben. Doch schon jetzt gibt es Diskussionen, Lob und Kritik. Ein Knackpunkt, der Vorschlag, das Rentenalter in den kommenden Jahrzehnten schrittweise anzuheben.
1: Noch länger arbeiten, völlig ungerecht, sagen Kritiker. Tenor, ein Professor könne das vielleicht, ein Fliesenleger nicht. Hintergrund: nach dem aktuellen Vorschlag soll die sogenannte Rente mit 63 wegfallen und ein Teil der Rentenbeiträge soll künftig am Aktienmarkt angelegt werden. Das finden die Grünen gar nicht so schlecht, fordern nun aber vor allem von der Regierung schnell Klarheit. Alles andere sorge nur für Verunsicherung. Claudia Wächter, Nachrichtenredaktion.
0: Die USA setzen Sanktionen gegen den Iran vorübergehend aus und begründen das mit produktiven Gesprächen über eine Lösung des Konflikts mit Teheran. Die Entscheidung könnte dem Iran Milliarden an Einnahmen bringen und zu weiterer Entspannung in Sachen Spritpreise führen.
2: Die gelockerten Sanktionen betreffen vor allem den Verkauf und Export von iranischem Öl. Die USA wollen damit vor allem die Energiemärkte beruhigen. Die jüngsten Verhandlungen mit dem Iran werden als produktiv beschrieben. Teheran habe freie Schifffahrt durch die Straße von Hormuz versprochen und gewähre auch Inspekteuren der Internationalen Atomenergiebehörde Zugang, hieß es. Dem Iran werden bei weiteren Zugeständnissen weitere wirtschaftliche Vorteile versprochen. Die Verhandlungen in der Schweiz dauern an. Tina Eck, USA.
0: Wegen eines Waldbrandes in Griechenland ist ein Abschnitt der Autobahn zwischen der Hauptstadt Athen und Thessaloniki gesperrt worden. Rauch behindert die Sicht. Auch Löschflugzeuge und Hubschrauber sind im Einsatz, um die Brände einzudämmen. Und zum Fußball. Für Nico Schlotterbeck ist die WM zu Ende. Er hat sich beim 2:1 der deutschen Nationalmannschaft gegen die Elfenbeinküste einen Bänderriss zugezogen. Schlotterbeck fehlt damit auch im abschließenden Gruppenspiel der deutschen Mannschaft am Donnerstag gegen Ecuador. Und in der Bundesliga wird Martin de Michelis Trainer von RB Leipzig und damit Nachfolger von Ole Werner, der nach internen Differenzen nach dem Saisonende gehen musste. De Michelis war als Spieler lange beim FC Bayern München unter Vertrag und als Trainer zuletzt auf Mallorca tätig. Das waren die Nachrichten mit Jan-Henner Reitze.
3: Das Wetter. Jo, da passiert nicht viel beim Wetter. Es ist und es bleibt heiß. In der kommenden Nacht wird es aber nochmal angenehm. Die Werte gehen zurück auf 19 bis 15 Grad. Kann man nochmal durchlüften. Morgen wird es dann wieder heiß mit 30 bis 33 Grad. Dazu wieder nur wenige Wolken am Himmel. Mittwoch dasselbe Spiel, dann sogar bis 39 Grad.
4: NRW Verkehr.
3: Da haben wir jetzt noch die A1 Osnabrück Richtung Münster. Zwischen Flughafen Münster-Osnabrück und Greven. 1 Kilometer Stau, 3 Minuten plus. Und die A46 Brilon Richtung Arnsberg-Neheim. Zwischen Neheim Süd und Neheim 1 Kilometer, 7 Minuten extra. Kommt gut durch.
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3: Weltmeistertitel. Wir brauchten sowas. Ich weiß, was ihr braucht. Urlaub. Und den kriegt ihr auch bei uns. Dafür müsst ihr aber noch nicht mal 90 Minuten am Platz stehen. Das geht mit uns viel schneller. Am Kicker. Gleich mehr dazu. Ich bin Markus Steinacker und sehe mit Kappe genauso aus wie er hier. Marc Forster.

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1: Die neue von Taylor, I knew it, I knew you. Das läuft doch bislang richtig gut für die Deutschen hier bei der Fußball-WM und genauso soll es für euch auch laufen.
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0: Das Wetter.
1: Ja, das ist und bleibt eine heiße Kiste. Nach den heute rund 30 Grad geht's morgen rauf auf bis 33, am Mittwoch sogar bis 39. Es bleibt auch entsprechend meistens sonnig, nur ab und zu sind ein paar dicke Wolken mal dabei. Diese Nacht wird meistens sternenklar und von den Temperaturen her noch sehr angenehm. Es kühlt runter auf unter 20 Grad.
0: NRW Verkehr.
1: 8:30 und es staut sich noch auf der A1 Osnabrück Richtung Münster. Zwischen Flughafen Münster-Osnabrück und Greven 1 Kilometer, 4 Minuten plus. Und auf der A44 Kassel Richtung Dortmund zwischen Soest-Ost und Soest 1 Kilometer, 11 Minuten plus. Gute Fahrt.

ein Rudi Völler. Es gibt nur ein Rudi Völler? Nee, das ist falsch. Es gibt einen Doppelgänger. Christoph, der ist mit seinen Kumpels bei der WM in Amerika mit dabei, verkleidet als Fußballlegenden. Hören wir gleich. Ich bin Markus Steinacker. Also der eine aus dem Radio.

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0: Ja Mensch, da ist sie doch, die WM-Stimmung.
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0: Deutschland hat am Wochenende gegen die Elfenbeinküste den Sprung in die K.O.-Runde geschafft. Gespielt wurde in Toronto und da waren auch Fans hier aus NRW am Start. Mittendrin die selbsternannte Legendentruppe aus Höxter. Die waren alle als deutsche Fußballlegenden verkleidet.
2: Also mein Name ist Steffen und ich stelle Helmut Schön dar.
3: Ich bin Christoph und ich stelle Rudi Völler dar.
4: Ich bin Manuel und ich bin der Franz.
5: Ich bin der Markus und ich bin der Gerd Paul Breitmüller. Eine Kombination aus Gerd Müller und Paul Breitner.
0: Ist klar. Die Freunde begleiten das deutsche Team tatsächlich schon seit Jahren zu allen wichtigen Spielen.
2: Von Bayern kam die Idee, dass wir uns vielleicht auch ein kleines Motto aneignen könnten. Und das Motto ist die Legenden, die deutschen Legenden. Und da haben wir mit unserer Fünfergruppe, die wir sind, hat sich jeder einen Charakter ausgesucht. Rudi Völler lag auf der Hand, weil man hat mir gesagt, ich hätte seine Nase. Ich habe ihn in der Tat auch vor 4-5 Wochen getroffen. Er sagte mir dann, er hätte gerne auch noch so viele Haare, wie ich habe. Aber ich sage, du bist ja auch ein bisschen älter jetzt leider als ich.
0: Wie geil ist das? Ja gut, für Rudi Völler und Co. geht's jetzt weiter nach New York. Zum dritten Gruppenspiel, Donnerstag, 22 Uhr, geht's gegen Ecuador. Anbrennen kann dabei nichts mehr. Deutschland ist Gruppensieger und steht im 16. Finale der WM. Haben wir natürlich auch im Blick für euch.

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1: Ich bin Jan-Henner Reitze. Die Rentenkommission übergibt ihre Reformvorschläge erst morgen offiziell an die Bundesregierung. Diskussionen um die Ideen gibt es jetzt schon. Kritik kommt zum Beispiel von Gewerkschaften an der Idee, das Rentenalter in den nächsten Jahrzehnten schrittweise anzuheben. Ein weiterer Vorschlag, Altersteilzeit soll nicht mehr ab 55, sondern erst ab 58 beginnen können und die Möglichkeit blockweise noch voll und dann gar nicht mehr zu arbeiten wegfallen. Kritik gibt es auch schon am Vorschlag einer Kapitalrente, also Geld vom Einkommen verpflichtend am Aktienmarkt fürs Alter zurücklegen zu müssen. Großbritanniens Premierminister Keir Starmer hat seinen Rücktritt angekündigt. Ein Nachfolger steht schon bereit, noch sind aber Details offen, wie es weitergeht.
2: Der ehemalige Bürgermeister von Manchester, Andy Burnham, gilt als aussichtsreichster Kandidat auf die Nachfolge von Starmer. Das Bewerbungsverfahren beginnt am 9. Juli. Um ins Rennen zu gehen, braucht man eine Unterstützung von mindestens 20% der Labour-Abgeordneten und Nominierungen aus der Partei und von Gewerkschaften. Bleibt Burnham der einzige Kandidat, könnte er schon im Juli Parteichef werden. Charles III. Würde ihn dann formell mit der Regierungsbildung beauftragen. Gibt es weitere Bewerber, entscheidet eine Mitgliederabstimmung bis Anfang September. Aus London, Philipp Detlefs.
1: Viele Menschen in Deutschland empfinden ihre Mietkosten als hoch, das zeigt eine Allensbach-Umfrage. Gut jeder zweite befragte Mieter spricht von einer großen oder sehr großen Belastung.
3: Die Folge? Viele bleiben auch in ihren Wohnungen, scheuen einen teuren Umzug und vor allem befürchten sie, dass sie am Ende vielleicht eine höhere Miete zahlen müssen. Im Durchschnitt bleiben die Leute mittlerweile 18 Jahre in ihrer Bude. Aber laut den Forschenden sind die allermeisten auch völlig zufrieden mit ihrer Wohnsituation, auch mit der Lage des Hauses. Kritik gibt's aber auch, und zwar vor allem an der Parkplatzsituation. Claudia Wächter, Nachrichtenredaktion.
1: In der EU soll Kindesmissbrauch im Internet künftig strenger bestraft werden. Europaparlament und Mitgliedstaaten haben sich auf einheitliche Strafen geeinigt. Unter anderem soll es europaweit in Zukunft strafbar sein, für einen Livestream von sexuellem Kindesmissbrauch zu bezahlen. Genauso KI zu kaufen, zu besitzen oder zu verbreiten, die für Missbrauch genutzt wird. Und das waren die Nachrichten mit Jan-Henner Reitze.
0: Das Wetter.
4: Diese Nacht können wir nochmal gut durchlüften. Die Werte gehen auf 19 bis 15 Grad zurück. Morgen ist es dann so wie heute. Die Sonne brennt runter. Es gibt ein paar dicke Wolken. Aber es heizt sich dann nochmal mehr auf. Morgen sind Höchstwerte zwischen 30 und 33 Grad drin. Am Mittwoch sogar bis zu 39.
0: NRW Verkehr.
4: Fahrt bitte vorsichtig. Wir haben eine Warnmeldung drin von der A4. Olpe Richtung Köln. Zwischen Refrath und Köln-Merheim. Gefahr durch Fußgänger auf der Fahrbahn. Und noch ein bisschen dichter Verkehr gerade auf der A3. Oberhausen Richtung Köln zwischen Kreuz Breitscheid und Kreuz Ratingen Ost. 2 Minuten länger dauert es da. Kommt gut durch.
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6: Einen wunderschönen guten Abend und herzlich willkommen zum Locom Journal. Mein Name ist Heiko Schlein. In der nächsten Stunde geht es um einen Tag in Bonn, der mich seither nicht mehr so richtig losgelassen hat. Anfang Mai war ich im LVR Landesmuseum bei der Inklusionskonferenz Bonn Ort für alle. Das diesjährige Motto lautete: Was sind wir euch wert? Eine Frage, die provokativ klingt und es sicherlich auch sein soll. Ich habe mal genauer hingehört und in der kommenden Stunde erfahren wir, was Menschen mit Behinderung bewegt, was eine Bürgermeisterin verspricht und woran man sie messen darf. Außerdem finden wir heraus, warum diese Konferenz einen Ruheraum braucht, warum ein einziges falsches Wort eine ganze Gruppe diskriminiert und was passiert, wenn beim Thema Inklusion nichts passiert. Die Antwort auf die letzte Frage ist kurz und sie ist unbequem. Also, gleich geht's weiter. Schön, dass Sie dabei sind.
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0: Am 8. Mai fand im LVR-Landesmuseum in Bonn die Inklusionskonferenz Bonn Ort für alle statt. Organisiert hat die Konferenz unter anderem die Behindertengemeinschaft Bonn, ein Verein, der sich seit Jahrzehnten für Menschen mit Behinderung und chronischen Erkrankungen einsetzt und als einziger in Deutschland zugleich selbst die Behindertenbeauftragte der Stadt ist. Ich war vor Ort und ich habe mit der Geschäftsführerin Marion Frohn gesprochen und sie gefragt, was eine Konferenz leisten kann, was politische Gremien nicht schaffen.
1: Ich finde, wir haben einen wunderbaren Einblick in den Alltag von Menschen. Das ist oft so, dass Politiker, Politikerinnen vielleicht am Tisch sitzen, gar nicht so viel Berührungspunkte mit Menschen haben, die betroffen sind. Das kann man auch niemandem vorwerfen. Aber wir wollen mit der Konferenz Stimmen sichtbar machen, hörbar machen, dass man einfach auch mal wirklich ganz, ganz tief eintauchen darf in das, was im Leben von Menschen passiert, die eine Behinderung haben oder mit Menschen umgehen, die eine Behinderung haben.
0: Also Stimmen sichtbar machen, hörbar machen, das ist der Anspruch. Doch das diesjährige Motto ging ja noch einen Schritt weiter. Es lautete, was sind wir euch wert? Marion Frohn erklärt uns, warum diese Frage auf vielen Ebenen wichtig ist.
1: Das Motto hat uns so bewegt, weil wir gemerkt haben, dass sich politisch einige Dinge verschieben. Sie haben es vielleicht in den letzten Tagen auch mitbekommen, dass es sehr viele Petitionen gibt, die sich dafür einsetzen, dass die Eingliederungshilfe, also speziell die Hilfe für Menschen mit Behinderung, sich nicht verschlechtert, dass es keine Kosteneinsparungen gibt. Und wir haben einfach so eine Tendenz wahrgenommen, dass es auch gerade in Einrichtungen manchmal hängt, dass wir gemerkt haben, die Einrichtungen haben gar nicht die Kraft, sich bemerkbar zu machen, oder auch die Menschen mit Schwerstmehrfachbehinderung können sich nicht selbst mehr bemerkbar machen. Und das hat unser Herz angerührt und wir haben gesagt, wir müssen diese Konferenz dringend dafür nutzen, dieses Thema zu sichtbar zu machen und auch nochmal die Frage auch ein bisschen provokativ zu stellen, was sind wir euch wert?
0: Also das Motto, keine rein rhetorische Frage, vielmehr steckt hinter ihr auch ein politischer Moment. Nach ein bisschen Musik sprechen wir deshalb mit der Bürgermeisterin von Bonn und fragen, woran man sie beim Thema Inklusion messen darf.

0: Inklusion kostet. Das ist ein Argument, das immer wieder kommt. Und Marion Frohn hat es vorhin schon deutlich gesagt, es gibt eine Tendenz, bei der Unterstützung für Menschen mit Behinderung zu sparen. Bei meinem Besuch auf der Inklusionskonferenz Anfang Mai habe ich deshalb Bürgermeisterin Dr. Ursula Sauter gefragt, wie Bonn Inklusion im Haushalt priorisiert. Gerade in diesen, eher finanziell angespannten Zeiten.
1: Das ist schwierig. Noch sind wir nicht in einem Haushaltssicherungskonzept. Dann können wir nur noch konsumtive Maßnahmen tätigen. Für uns ist das eine wichtige Sache, denn wir sind eine Stadt, die altert, wie alle anderen Städte in Deutschland auch. Das heißt, wir haben eine Bevölkerung, die früher oder später in die Situation kommen wird aufgrund einer Gesundheit, die nicht mehr das ist, was sie mal war, dass sie auch in den Bereich Inklusion hereinfällt. Das heißt, diese Bereiche, die führen ineinander Menschen mit Behinderungen, alte Menschen, kranke Menschen. Wir sind ein Gesundheitsstandort. Das heißt, auch in diesem Kontext ist das für uns sehr wichtig.
0: Ja, Bonn altert wie alle anderen Städte in Deutschland. Und deshalb ist für Ursula Sauter Inklusion keine Frage für eine Randgruppe, sondern eine, die uns alle irgendwann betrifft. Aber woran darf man sie denn als Bürgermeisterin ganz konkret messen? Darauf hatte sie eine klare Antwort.
1: Daran, dass die Dinge, die wir versprechen, dass wir die auch halten und dass wir sie überhaupt erstmal versprechen. Denn der Fokus liegt häufig nicht auf dem Bereich Inklusion. Das ist für mich eine sehr traurige Sache. Andere Themen sind in den letzten Jahren insbesondere vorgezogen worden, die auch wichtig sind. Aber ich glaube, wir müssen da ausgewogen handeln. Denn Menschen mit Behinderungen, die gehen nicht einfach weg, die bleiben. Und es werden mehr, habe ich schon erläutert. Und von daher müssen wir einfach mehr tun.
0: Das Bewusstsein ist also da und Versprechen halten und überhaupt erstmal versprechen ist definitiv kein schlechter Ansatz. Was die Stadt in den letzten Jahren schon ganz konkret verändert hat, das hat uns Ursula Sauter ebenfalls beschrieben.
1: Ich denke, dass wir versucht haben, zum Beispiel eine Fokuseinheit zu schaffen für Eltern von behinderten Kindern, die dann einen One-Stop-Shop haben, wo sie Informationen darüber bekommen, welche Hilfen ihnen zustehen, wo sie die beantragen. Denn wir wissen, dieser Dschungel der Bürokratie ist ein schwieriger. Also hier haben wir versucht anzusetzen und natürlich auch Angebote in den städtischen Kitas und Schulen zu verbessern. Natürlich auch für Kinder, die einen entsprechenden Unterstützungsbedarf haben.
0: Kitas und Schulen, das sind natürlich die ersten Orte, an denen Inklusion im Alltag sichtbar und auch spürbar wird. Aber wie sieht denn das große ganze Bild aus? Wie stellt sich Ursula Sauter Bonn als einen Ort für alle eigentlich ganz persönlich vor?
1: Mein persönliches Bild ist noch nicht real, sondern ist noch in the making. Das heißt, mir würde es wichtig sein, dass wir eine wirklich barrierearme Stadt sind. Barrierefreiheit gibt es sehr, sehr selten, aber wir müssen viel, viel mehr tun, um den Menschen die Möglichkeit der Teilhabe zu bieten. Und das setzt voraus, dass wir barrierefrei sind, und zwar nicht nur was mobilitätseingeschränkte Menschen angeht, sondern auch was Menschen mit Seh- und Hörbeeinträchtigungen angeht. Das ist ganz, ganz wichtig und da ist noch sehr viel Luft nach oben.
0: Ja, also noch nicht real, sondern in the making. Ist sicherlich noch ein langer Weg, aber immerhin ausgesprochen. So, nach etwas Musik haben die Besucherinnen und Besucher der Konferenz selbst das Wort mit dem, was sie bewegt und was diese sich von Bonn wünschen.

0: Willkommen zurück. Wer gerade erst zugeschaltet hat, Anfang Mai war ich in Bonn bei der Inklusionskonferenz Bonn Ort für alle. Da gab es unter anderem Podiumsgespräche und jede Menge Workshops zum Mitmachen. Ja, Ziel der Veranstaltung war, Stimmen sichtbar zu machen und auch hörbar zu machen und tief einzutauchen in das, was Menschen mit Behinderung im Alltag wirklich bewegt. Ja, viele, die an diesem Tag gekommen waren, wussten genau, wovon sie sprachen. Und zwischen den Programmpunkten hatte ich dann auch Gelegenheit, mit den Menschen vor Ort zu sprechen. Was sie an diesem Tag nach Bonn gebracht hatte, das war so verschieden wie die Menschen selbst.
1: Ich bin Mitarbeiter der EUTB in Bonn, der ZNS-Stiftung, und bin auf beruflichem Wege hier.
2: Ich wurde gefragt, ob ich helfen kann. Und dann habe ich gesagt, ja, warum nicht?
3: Ich arbeite im GOP Varieté Theater und wir arbeiten eng mit der Behindertengemeinschaft Bonn zusammen. Und deswegen war es meine Freude, herzukommen.
4: Ja, für mich hat sich das hierher gebracht, dass ich heute auch hier bin. Und das finde ich super. Und habe mich auch den Tag gefreut heute.
5: Ich bin heute hergekommen, um für Menschen mit Psychiatrie und Krisenerfahrung Flagge zu zeigen.
6: Ich arbeite hier am Museum tatsächlich. Ich habe ein Forschungsvolontariat zum Thema Museum für Menschen mit nicht sichtbaren Erkrankungen oder Neurodivergenz. Also bin ich selber im Bereich Inklusion tätig und deshalb heute hier.
7: Ich bin deshalb hier, um mich mit allen möglichen Menschen, die auch in Bonn mit dem Thema Behinderung zu tun haben, zu vernetzen.
8: Ich bin Ehrenamtler bei der Behindertengemeinschaft und darf dann auch mal mithelfen als Orientierungshelfer.

0: gehe ich mal auf mich, da ich selber im Rollstuhl sitze und mir immer wieder auffällt, dass zum Beispiel immer noch relativ viele Treppen und zu hohe Bordsteine da sind. Das würde ich gerne ändern.
1: Da muss ich sehr viel was verändern, und zwar auch, dass auch mehr Inklusion für Behinderung gemacht wird. Also das ist nochmal sehr, sehr wichtig.
2: Verständnis schärfen für Menschen mit Beeinträchtigung, wo überall Barrieren sind, und sich dann dafür stark machen, dass diese Barrieren verschwinden.
3: Ich würde heute ändern, wenn es möglich wäre, gerne ein schönes Wohnprojekt für Alte, für Senioren.
4: Aus der Sicht der blinden und sehbehinderten Menschen würde ich viel Platz auf Gehwegen schaffen und die Hälfte der Parkplätze abschaffen.
5: Das wäre so nicht nur eine Sache, es gibt vieles. Aber eine Sache ist dann hier vielleicht ein bisschen mehr Emotionalität und Empathie für Leute, die Hilfe brauchen.
6: Die Barrieren im Kopf abbauen, das wäre, fände ich toll, wenn da jeder bei sich oder anfängt, die Barrieren im Kopf abzubauen. Weil ich ertappe mich selber auch dabei, obwohl ich betroffen bin und eine Behinderung habe, dass ich trotzdem manchmal noch Barrieren im Kopf habe, was andere Menschen betrifft.
7: Die Vorstellungen von einem Bonn von morgen, ja, die waren vielfältig und zeichneten einen ziemlich konkreten Blick in die Zukunft. Ja, und was die Menschen aus diesem Tag mitnahmen, das war nochmal eine andere Frage.
8: Viele sehr produktive Kontakte und Austauschgespräche und weiterhin die Überzeugung, dass es sehr sinnvoll ist, wenn wir uns einfach miteinander vernetzen.
4: Ich nehme mit, heute auf die Frage geblickt zu haben, welche Gründe sprechen eigentlich gegen Inklusion?
1: Ja, diese Idee, die ich mir mitnehme für heute, ist, dass das auf jeden Fall umzusetzen natürlich, dass es auch so und so richtig auch gemacht wird, was Inklusion ist.
2: Dass wir selbst auf einer Konferenz wie heute auf neue Barrieren getroffen sind, die wir so nicht erwartet haben. Und dass der Dialog wichtig ist und dass der Dialog auch nach außen getragen werden muss, damit viele Leute, die heute nicht hier sein konnten, wissen, was Menschen mit Beeinträchtigungen beschäftigt und wie man diese Probleme lösen könnte.
3: Sehr gut organisiert, viele Menschen, die helfen und viele, irgendwie eine gute Stimmung.
6: Ich nehme von heute mit, dass ich beim Workshop war, wo es darum ging, Argumente für Inklusion zu finden und zu entwickeln. Und dann nehme ich mit für mich, dass ich mehr schauen muss, wie kann ich Argumenten gegen Inklusion begegnen.
5: Da sind so viele Eindrücke. Ich bin ja auch die Social Media Beauftragte. Ich habe viele Bilder, ich nehme sehr vieles mit und werde dann hier für die dritte Inklusionskonferenz mich vorbereiten.
0: Ich nehme auf jeden Fall mit, dass ich es sehr gut finde, dass diese Konferenz hier heute stattfindet, weil gerade in diesen etwas auch schwierigen Zeiten für Inklusion es für sehr wichtig halte, dass solche Veranstaltungen auch in die Öffentlichkeit getragen werden.
7: Die Barrieren im Kopf abbauen. Das hat jemand gesagt, der selbst eine Behinderung hat und hat sich dabei auch selbst überhaupt nicht ausgeklammert. Für mich vielleicht einer der mutigsten Sätze des ganzen Tages. So, jetzt erstmal einen Moment innehalten. Das war an diesem Tag übrigens auch wörtlich möglich. Die Konferenz hatte einen Ruheraum eingerichtet. Ein Angebot von Dieter Lee von der Gemeindepsychiatrie Bonn-Rhein-Sieg.
9: Wir sprechen ja häufig von sichtbaren Barrieren. Das, was dabei verloren geht, sind die unsichtbaren Barrieren. Die sind wirklich ziemlich schwierig zu erkennen, weil, wie man das ja schon sagt, die sind unsichtbar. Es ist anders als bei einer Rampe, die für Menschen mit Rollstuhl oder Gehbehinderung angebracht werden. Hier geht es dann eher darum, was sind viele sensorische Reize, was ist vielleicht zu laut, wo sind Wege schlecht beschrieben. Und darum kümmern wir uns jetzt vermehrt. Das betrifft vor allen Dingen Menschen, die neurodivergent sind und Menschen mit einer psychischen Erkrankung.
7: Und genau darauf war der Ruheraum auch ausgelegt. Ein Raum mit zwei Fenstern, angenehm ruhig, etwas abseits des Konferenzbetriebs und auf dem Tisch allerlei Utensilien wie Ringe, Bälle und Würfel. Ungewöhnlich auf den ersten Blick. Michaela Krause vom offenen Kunstraum für Autisten, die das Angebot von Dieter Lee unterstützte, erläutert uns, was es damit auf sich hat.
8: Also die Utensilien, die Sie hier sehen, die helfen tatsächlich bei der Entspannung und auch beim Neufokussieren, wenn man überlastet ist. Deswegen bieten wir auch verschiedene an. Wir haben hier auch nochmal Unterteilungen gemacht.

0: hinten im Raum, wo sich die Leute dann auch ein bisschen zurückziehen können, ein bisschen runterfahren können auch wieder und den Stress abbauen können einfach. Und wir bieten dazu hier auch Ringe an, die extra für die Sensorik gedacht sind und die Stresspotenziale runterziehen. Und man kann diese Ringe eben die ganze Zeit bei sich tragen, auch kann damit rumspielen, kann sich damit auch während der Konferenz beruhigen.
1: Ein Angebot also bei vor allem unsichtbaren Barrieren. Ein Begriff, der an diesem Tag noch öfter wiederkehren sollte. Jetzt nach etwas Musik sprechen wir über einen Workshop, der mich am meisten überrascht hatte. Eine Welt, in der ein einziges falsches Wort eine ganze Gruppe diskriminiert.

0: Es gibt Themen, die man nicht auf dem Zettel hat, auch wenn man glaubt, über Inklusion eigentlich schon ganz gut informiert zu sein. Ich war Anfang Mai auf der Bonner Inklusionskonferenz Bonn Ort für alle und einer der 6 Workshops, die dort unter anderem angeboten wurden, hatte mich mehr beeindruckt als vieles andere an diesem Tag. Barbara Groß und Sigrid Ernst. Beide gehörlos, sie luden an diesem Tag dazu ein, ihre Welt kennenzulernen. Begleitet wurden sie dabei von einer Gebärdensprachendolmetscherin. Es ging um ein einziges Wort, eines, das hörende Menschen für normal halten. Tauben Menschen hingegen geht es anders damit.
1: Also die hörende Community sagt immer taubstumm. Das ist der größte Fehler, den sie machen können. Und das höre ich immer wieder, taubstumm, dieses Wort. Also man sieht den Menschen nicht an, dass sie taub sind. Das ist eine unsichtbare Behinderung. Den Rollstuhl können sie sehen, aber den Tauben sehen sie ihre Behinderung nicht an. Also manchmal denken die Menschen, wir wären verrückt oder wir wären dumm. Und dann werden wir einfach zur Seite geschoben. Bei dem Rollstuhlfahrer sieht man seine Behinderung und dann wird ihm geholfen. Aber Gehörlose werden immer wieder diskriminiert. Das ist ganz schlimm, weil wir werden als verrückt oder bekloppt abgestempelt und dann hilft uns auch keiner weiter. Das ist eine ganz komische Situation, in die wir ganz oft kommen.
0: Unsichtbar und trotzdem täglich spürbar. Was dabei noch erschwerend hinzukommt, Gebärdensprache wird oft nicht als das erkannt, was sie ist.
1: Also die Gebärdensprache kann man gut verstehen. Die Gebärdensprache ist eine Bildsprache. Und wenn mich jemand fragt, kann ich auch in Gebärdensprache antworten. Das ist gar kein Problem.
0: Also eine Sprache, die eigentlich gut funktioniert, wenn jemand da ist, der sie beherrscht. Doch genau daran mangelt es noch immer und Inklusion, so war die Botschaft, muss eigentlich viel früher beginnen.
1: Die Lehrkräfte müssen im Studium schon Gebärdensprache lernen und dann können wir darüber nachdenken, das in die Schule zu implementieren. Aber wir müssen im Studium schon beginnen. Das wäre ein Traum.
0: Ein Traum und gleichzeitig bittere Realität. Denn wo es wirklich ernst wird, fehlt diese eine Person oft völlig.
1: Im Krankenhaus zum Beispiel, da brauche ich immer eine Dolmetscherin. Aber dann gibt es keine Dolmetscherin, die einen Termin frei hat. Es müsste nur eine Person im Krankenhaus gebärden können, die man dann holen kann und dann kann die übersetzen und geht wieder in ihr Büro. Nur für den Notfall. So einfach könnte das sein. Eine Person, die in einem Krankenhaus Gebärdensprache kann. Sonst liegen wir da und können nicht kommunizieren. Und dann geht es um wichtige Dinge und wir können das einfach nicht verstehen. Und Dolmetscherinnen sind leider immer völlig ausgebucht, weil wir immer noch zu wenige Dolmetscherinnen haben.
0: Barbara Groß und Sigrid Ernst berichteten jedoch auch, dass sich einiges verändert hat. Technische Hilfsmittel haben in den letzten Jahren manche Barriere abgebaut, zumindest teilweise.
1: Also ich kann sagen, hier in der heutigen Zeit ist es schon viel besser geworden. Also wir können schon sagen, dass Barrieren abgebaut wurden. Das ist richtig, ja. Ich benutze ganz oft mein Handy. Da habe ich praktisch meinen technischen Dolmetscher dabei. Und dann zum Beispiel, ich wurde an der Hüfte operiert und der Arzt hat mich aufgeklärt und ich habe das dann übers Handy aufgenommen und habe das dann in Schriftsprache übersetzen lassen und habe mir diese Aufklärung dann erlesen. Also ich glaube, mit der heutigen Technik gibt es da schon ganz viele Möglichkeiten. Aber vielleicht mag die Sigrid noch was dazu sagen. Zum Beispiel die Klingelanlagen. Ich finde, die müssten immer auch barrierefrei sein, dass die visuell sind. Dass es nicht nur einen Ton gibt, sondern auch was Visuelles. Also wir brauchen einfach visuelle Reize, um irgendwie die Klingel zu sehen oder eine Brandmeldeanlage oder Ähnliches. Also das ist ja nur eine ganz kleine Technik, die verändert werden muss.
0: Ja, also auch Nuancen können einen großen Unterschied machen. Soweit die Technik. Aber im Alltag beginnen oft schon die nächsten großen Kämpfe.
1: Also bei uns zu Hause ist es auch schlimm. Es sind immer viele Beantragungsverfahren, die wir anwerfen müssen, um irgendwelche Hilfsmittel zu bekommen. Also dann muss ich meine Tochter einschalten, weil die Krankenkasse sich zum Beispiel nicht zurückmeldet. Die muss dann da anrufen. Also wir haben immer wieder Kämpfe auszufechten.
0: Kämpfe, die eigentlich nicht sein müssten. Was Barbara Groß und Sigrid Ernst an diesem Tag deutlich gemacht hatten, der Weg zu echter Inklusion für gehörlose Menschen ist noch weit und er scheitert oft an den kleinsten Dingen. Ein weiterer Workshop, den ich an diesem Tag besucht hatte, trug einen ungewöhnlichen Namen, der mich auch sehr neugierig gemacht hat. Lebendige Bücher. Was dahinter steckt, das erklärte mir Norbert Körschgen.
2: Ein lebendiges Buch, das sind Menschen, die wirklich aus ihrem Leben erzählen. Nicht theoretisch und abstrakt, sondern so, dass man sich reinversetzen kann in das Leben und mitlebt.
0: Ja, und damit das funktioniert, gibt es eben keine wirklich vorgefertigten Texte. Körschgen hat dabei eine ganz eigene Methode und die macht den Unterschied.
2: Ich stelle dann Fragen, das sind teilweise auch Fragen, die nicht abgesprochen sind, wo die wirklich auch mal nachdenken, wo die überlegen und dann wirklich ganz authentisch das erzählen, was ihnen situativ zu ihrem Leben einfällt. Und damit kommt man manchmal sehr viel tiefer, als wenn man vorgefertigte Geschichten erzählen lässt.
0: Nicht abgesprochene Fragen und spontane Antworten. Das Konzept lebt von Authentizität. Wer an diesem Tag erzählte, das waren Menschen mit ganz unterschiedlichen Geschichten.
2: Das sind Menschen mit Einschränkungen in diesem Workshop ganz unterschiedlicher Art. Das ist eine Frau, eine Medizinerin, die einen Schlaganfall erlitten hat und darüber berichtet. Das hat natürlich noch mal einen ganz besonderen Aspekt, wenn eine Ärztin über einen solchen medizinischen Fall berichtet. Es ist eine 92-jährige Frau, die eine ganz schwierige Lebensgeschichte hat und jetzt teilweise alleine lebt, im Rollstuhl im ersten Stock und ihr Leben mit einer derartigen Lebensfreude meistert, dass man wirklich die Tränen in den Augen hat. Dann ist es noch die Mutter eines autistischen Kindes, die beschreibt, wie sie auf Lebensreise geht mit ihrer Tochter und wie schwierig das auch ist. Und spannend ist auch bei der Ärztin, die über ihren Schlaganfall berichtet, welche Rolle der Ehemann dabei spielt. Das wird teilweise übersehen, dass das eigentlich irgendwas ist, was nicht nur den Betroffenen für den Betroffenen bedeutsam ist, sondern auch für die ganze Familie. Und das sind so Geschichten, die dann in dem Workshop rauskommen, über die man dann nachdenken kann und reflektieren kann.
0: Ja, und diese Erzählungen sind stellenweise echt unter die Haut gegangen. Manchmal braucht es eben keinen politischen Appell, manchmal reicht eine Geschichte. So, gleich geht es weiter mit einer Frage, auf die es eigentlich keine gute Antwort gibt.

0: Geschichten können etwas bewegen. Das haben wir eben gehört. Aber was sie nicht können, ist Politik ersetzen. Das Motto der Inklusionskonferenz, die ich Anfang Mai besuchte, lautete: Was sind wir euch wert? Eine Frage, die nach Geschichten und Workshops am Ende des Tages noch immer unbeantwortet im Raum stand. Claudia Middendorf ist die Beauftragte für Menschen mit Behinderung und für Patientinnen und Patienten in NRW. Sie hat auf dieser Konferenz den Impulsvortrag gehalten und ich hatte sie danach gefragt, wer eigentlich die Verantwortung trägt dafür, dass Inklusion mehr wird als ein Versprechen.
1: Ich denke mal, jeder trägt die Verantwortung in der Gesellschaft, weil wichtig, und das haben wir heute ja bei der Veranstaltung, es ist eine Haltungsfrage. Es ist letztendlich eine Kopffrage, inwieweit das in unseren Köpfen Inklusion auch umgekehrt ist. Deswegen ist nicht irgendeiner, sondern jeder von uns ist persönlich verantwortlich.
0: Ja, wir sind also alle gefragt. Das klingt erstmal so, als sei es selbstverständlich. Und doch ist es das nicht. Denn wenn alle verantwortlich sind, fragt sich schnell, wer fängt denn an? Und spätestens dann kommt das Argument, dass Inklusion eben zu teuer sei. Eines, das Claudia Middendorf in diesem Gespräch nicht unwidersprochen lassen wollte.
1: Ja, Inklusion kostet viel, aber ich glaube, wir geben auch für andere Sachen viel Geld aus und es wird gerade beim Thema Inklusion immer die Frage nach Finanzen gestellt. Wenn wir den Themenbereich Brandschutz haben, wird keiner nachfragen, wie teuer ist der Brandschutz. Bei Inklusion wird das gefragt und ich glaube, und da wiederhole ich mich zur ersten Frage, es ist einfach eine Haltungsfrage, wie wir damit umgehen und wie wichtig uns Menschen, und das ist ja die Fragestellung, es geht um Menschen. Es geht um Menschen, die beeinträchtigt sind, um Menschen, die Hilfe benötigen, wie wichtig und wertvoll diese Menschen für uns sind.
0: Eine Haltungsfrage, so hat es Claudia Middendorf genannt, nicht eine der Kosten, vielmehr eine Frage dessen, was uns wichtig ist. Wer zuerst ein Preisschild im Kopf hat, der hat sich bereits entschieden. Dennoch, die Frage blieb, woran sich eigentlich ablesen lässt, ob eine Stadt Inklusion ernst meint oder eben nicht.
1: Also ich glaube, das Allerwichtigste ist erstmal, dass es einen Behinderten- oder einen Inklusionsbeirat, eine Inklusions- oder Behindertenbeauftragte. Ich glaube, das sind schon mal die ersten Fundamente. Wenn eine Stadt sagt, mir ist Inklusion wichtig, ich brauche eine Stärkung der Experten in eigener Sache, ich brauche jemanden, der verantwortlich ist, um Inklusion nach voranzutreiben. Ich glaube, das sind die wichtigsten Fundamente erstmal. Und dann ist es für mich wichtig, dass alle Ebenen, nicht nur, das habe ich heute Morgen auch gesagt, der soziale Bereich dafür entscheidend und wichtig ist, sondern dass natürlich auch kommunale Strukturen wie Wegeplan, wie öffentlicher Nahverkehr, die Barrierefreiheit letztendlich umgesetzt ist. Und danach kann man eine Stadt messen, inwieweit sie inklusionsfreudig und behindertenfreundlich letztendlich ist.
0: Strukturen, die zeigen, dass Inklusion kein Randthema ist, sondern Chefsache. Aber was passiert, wenn diese Strukturen fehlen, wenn niemand misst, niemand fordert, niemand handelt? Claudia Middendorf hatte darauf eine Antwort und die fiel ernüchternd aus.
1: Im Grunde passiert nichts. Ich hatte auch heute Morgen gesagt, wir haben die UN-Behindertenrechtskonvention seit 2009, wo klar die Menschenrechte nochmal aufgezählt und deklariert werden. Aber wir haben keine Sanktionsmöglichkeiten. Deswegen wird dann auch nichts passieren. Man kann nur an den, ja, Menschenverstand appellieren, dass letztendlich Inklusion, Menschenrechte auch umgesetzt werden müssen.
0: Tja, keine Sanktionen. Es bleibt nur der Appell an Vernunft und Haltung. Eine Antwort, die leider deutlich macht, wie weit der Weg noch ist und das, obwohl so viele Argumente für Inklusion sprechen. Eugenio Reversi von der Universität Bonn hatte genau dazu an diesem Tag einen Workshop geleitet. Argumente für Inklusion. Und am Ende hatte er alles auf einen einzigen Begriff gebracht.
2: Menschenwürde, das ist, was wir auch heute in unserem Workshop ganz am Ende gesagt haben. Das ist die Voraussetzung, also die Anerkennung der Menschenwürde von allen.
0: Menschenwürde. Ein Wort, aber was für eines. Ich habe an diesem Tag Menschen zugehört, die für Dinge kämpften, die eigentlich selbstverständlich sein sollten. Ein falsches Wort, das diskriminiert, eine Dolmetscherin, die nicht da ist und eine Stadt, die noch in the making ist. Und am Ende läuft es auf dieses eine Wort hinaus. Nicht, weil es die Probleme löst, sondern weil es die Grundlage ist, auf der sie gelöst werden müssten. Die Konferenz Bonn Ort für alle fand statt am 8. Mai im LVR Landesmuseum in Bonn, organisiert von der Behindertengemeinschaft Bonn und dem Netzwerk Bonn Ort für alle. Das war das Locom Journal. Ich bin Heiko Schlein. Kommen Sie gut durch die Nacht. Hi.

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1: Ich bin Dirk Zeitler. Die Experten der Rentenkommission schlagen vor, dass wir zukünftig einen Teil unserer Rente am Aktienmarkt finanzieren, mit Unterstützung der Arbeitgeber. Doch deren Verbände stellen sich quer. Auch vom geplanten Ende der Minijobs halten sie wenig.
2: Minijobs, die soll es bald nur noch für Schüler und Studierende geben. So zumindest der Plan der Rentenexperten. Und Millionen, die im Moment sozialversicherungsfrei arbeiten, die sind ziemlich verunsichert. An den Minijobs festhalten will auf jeden Fall der Arbeitgeberpräsident. Es geht wie so oft ums Geld und deshalb sieht er auch die Kapitalmarktrente kritisch. Die, sagt er, sei zwar im Prinzip sinnvoll, aber für die Unternehmer, die die Hälfte schultern sollen, schlicht zu teuer. Claudia Wächter, Nachrichtenredaktion.
1: Die USA lockern Sanktionen für iranisches Öl, US-Verbote für Produktion, Lieferung und Verkauf von Rohöl aus dem Iran oder Produkte, die etwas damit zu tun haben, sind bis Ende August ausgesetzt. Nach Aussagen der USA ist das ein Teil der getroffenen Vereinbarung mit dem Iran, mit dem der Krieg in der Region beendet und die Straße von Hormuz wieder geöffnet werden soll. Unter anderem als Folge des Iran-Kriegs erwartet der Bundesverband der deutschen Industrie für Deutschland im laufenden Jahr nur noch ein Wachstum von 0,4%. Zu Jahresbeginn war der BDI noch von einem Wachstum von 1% für 2026 ausgegangen.
3: Der Verband hat zwar schon die jüngste Einigung auf ein Rahmenabkommen zwischen den USA und dem Iran berücksichtigt, trotzdem sind die Folgen des Kriegs wohl noch länger zu spüren. Der BDI geht davon aus, dass der Druck auf die deutsche Wirtschaft hoch bleibt und hofft nun auf die Bundesregierung. Ein beherztes Reformpaket der Koalition könnte die Stimmung im Land positiv beeinflussen und für Impulse sorgen. Aktuell investieren viele Unternehmen aber lieber im Ausland. Dadurch kommt es zu Insolvenzen und Arbeitsplätze gehen verloren. Und bei einem geringeren Wachstum dürfte das so weitergehen. Thomas Brock, Berlin.
1: Zum Sport. Ausnahmekönner Lionel Messi hat Argentinien vorzeitig in die K.O.-Runde geschossen und Miroslav Klose als WM-Rekordtorschützen abgelöst. Messi trumpfte wieder groß auf und war mit einem Doppelpack beim 2:0 im zweiten Gruppenspiel gegen Österreich erneut umjubelter Matchwinner des Weltmeisters. Das waren die Nachrichten mit Dirk Zeitler.
4: Das Wetter. Jo, da passiert nicht viel beim Wetter. Es ist und es bleibt heiß. In der kommenden Nacht wird es aber nochmal angenehm. Die Werte gehen zurück auf 19 bis 15 Grad. Kann man nochmal durchlüften. Morgen wird es dann wieder heiß mit 30 bis 33 Grad. Dazu wieder nur wenige Wolken am Himmel. Mittwoch dasselbe Spiel, dann sogar bis 39 Grad.
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4: Kurz nach 10 und es stockt noch ein bisschen auf der A2 Dortmund Richtung Hannover. Zwischen Porta Westfalica und Bad Alsen dichter Verkehr 2 Minuten plus. Und die A44 Dortmund Richtung Kassel zwischen Werl Süd und Soest auch dichter Verkehr und auch 2 Minuten extra. Kommt gut durch.
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4: Mit Markus Steinacker und natürlich habe auch ich ein bisschen einen Klugscheißer-Gen in mir. Ich bin ja schließlich ein Mann. Aber da kommt jetzt die Kollegin Laura Potting um die Ecke und verrät uns, was wir im Alltag so alles falsch machen. Und da lerne ich dann auch noch gerne ein bisschen dazu. Gleich topaktuell, was wir alles beim Erdbeernaschen falsch machen.

0: Kurze Frage in die Runde. Wascht ihr euren Reis? Soll man ja machen. Wusste ich bis vor kurzem auch nicht. Aber wir lernen immer wieder was dazu. Und da gibt es echt einige Sachen, die wir wirklich noch lernen können. Kollegin Laura Potting zum Beispiel weiß, bei Erdbeeren, da kann man viel falsch, aber auch viel richtig machen.
1: Erdbeeren musst du waschen, bevor du sie isst. Gut, das wusste ich. Oh, Gott sei Dank. Allerdings habe ich sie immer schön unter den kalten Wasserstrahl gehalten. Und das ist nicht so gut. Der kann die Erdbeeren nämlich verletzen. Besser ist es, wenn du die schonend im Wasserbad wäschst. Das gilt auch für mich. So, weiter. Und dann ist es auch noch wichtig, dass du dieses grüne, dieses Dings da an der Erdbeere, wie heißt denn das? Kelch. Ha, witzig. Und wenn man den abschneidet, ne, dann heißt das Entkelchen. Jetzt habe ich auch ein neues Wort für sich betrinken gefunden. Hervorragend. Jedenfalls müsst ihr das Grünzeug bei der Erdbeere beim Waschen noch dran lassen. Ansonsten dringt nämlich Wasser in die Erdbeere ein und verwässert den Geschmack. So das Bundeszentrum für Ernährung. Und wo wir es gerade von Waschen haben, einige von euch werden ihr Hähnchen sicherlich waschen, bevor sie es zubereiten. Das nicht machen, denn das Hühnchen kann mit Keimen belastet sein. Beim Berühren und beim Abspülen unter dem Wasserhahn können die Bakterien dann über die Hände und mit Wasserspritzern in der Küche verteilt werden, so die Verbraucherzentrale NRW. Also besser direkt mit einer Gabel auf den Grill oder in die Pfanne geben. Wisst ihr Bescheid? Ich habe jetzt fertig und ich suche mir jetzt irgendwo was zum Entkelchen.
0: Ja, dann Prost. Übrigens, falls ihr auch so Beispiele habt von Dingen, die ihr immer falsch gemacht habt oder Tipps, die euch das Leben einfacher gemacht haben, immer her damit, meldet euch gerne über unsere Homepage.
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0: Das Wetter.
1: Ja, das ist und bleibt eine heiße Kiste. Nach den heute rund 30 Grad geht's morgen rauf auf bis 33, am Mittwoch sogar bis 39. Es bleibt auch entsprechend meistens sonnig, nur ab und zu sind ein paar dicke Wolken mal dabei. Diese Nacht wird meistens sternenklar und von den Temperaturen her noch sehr angenehm. Es kühlt runter auf unter 20 Grad.
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1: Wir haben eine Warnmeldung von der A31 Gronau Richtung Oberhausen. Zwischen Regen und Lembeck Gefahr durch Fußgänger auf der Fahrbahn und ein Stau auf der A2 Dortmund-Oberhausen zwischen Kreuz Recklinghausen und Herten 1 Kilometer. Seid ihr in 12 Minuten durch. Gute Fahrt!

mit Markus Steinacker und mit ein paar schönen Plätzchen zum Abkühlen hier bei uns in NRW. Jetzt bin ich froh, dass wir so tolle Reporter haben, die für uns unterwegs sind. Kollege Jonas Mikolajczak war unterwegs. Wir hören gleich mal rein, wo es kühl ist.

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0: es wird immer heißer in den nächsten Tagen. Und so langsam gehen einem die Optionen zum Abkühlen aus. Ich meine, die Freibäder sind rappelvoll, aber nach dem fünften Eis tut dir dann auch der Bauch weh. Es gibt zum Glück aber ein paar schöne Orte hier in NRW, wo wir uns abkühlen können. Die Tropfsteinhöhle in Attendorn zum Beispiel. Da ist es nicht nur kühl, kann man auch schön gucken. Eine andere Option ist der Nebelweg in Bad Wald-Liesborn in der Nähe von Lippstadt. Da haben wir unseren Kollegen Jonas Mikulajczak mal zum Abkühlen hingeschickt.
1: Wunderschöner kleiner Ort hier, auch ein wunderschöner kleiner Kurpark. Und hier in diesem Park ist jetzt so ein ganz kleiner Pfad, hier geschützt von Bäumen, das heißt, die Sonne knallt nicht rein. Aber hier stehen auch, ich habe nicht nachgezählt, aber lass es 15 Stück von so 4 bis 5 Meter hohen Stangen. Also es sieht ein bisschen aus, als hätte man hier Laternen aufgestellt, aber vergessen, die Lampen dran zu schrauben. Und die werden jetzt gleich um halb angehen und dann wird hier Wassernebel verteilt. Oh, ich höre was. Oh, herrlich. Oh, ist das herrlich. Aus diesen Stangen kommt jetzt Wassernebel raus, der sich so ganz langsam hier über die Wiese, über den Weg verteilt und kühlt hier die Luft aber auch gerade allgemein unglaublich ab. Also es fühlt sich nicht an, als wären gerade 30 Grad. Tut schon gut jetzt bei dem Wetter, oder?
2: Ja, auf jeden Fall. Kann man sich mal kurz eine Abkühlung holen.
3: Wie ein leichter Nieselregen, würde ich sagen.
4: Wie eine leichte Dusche, wie Deo am Körper, komplett.
1: Es ist auch visuell wunderschön. Zum einen scheint die Sonne genauso, dass ich gerade einen kleinen Regenbogen vor mir sehe. Aber die Sonne scheint auch durch die Bäume und mit dem Nebel sind hier so kleine Lichtsäulen. Also das ist idyllisch hier. Ich will mich nicht wegbewegen, weil es einfach so eine herrliche Temperatur ist. Ich würde mir das genauso jetzt bitte im Büro wünschen. Dankeschön. Ja.
0: Also Kollege Jonas, den haben sie auf jeden Fall damit gekriegt. Den Nebelweg findet ihr in Bad Wals-Liesborn in der Nähe von Lippstadt. Der Eintritt ist frei. Könnt ihr also einfach so schön durchspazieren.
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1: Ich bin Dirk Zeitler. Nach neuen produktiven Gesprächen mit dem Iran setzen die USA Teile ihrer Sanktionen gegen den Iran vorübergehend aus. Die Maßnahme könnte dem Iran Milliarden einbringen und die Energiemärkte beruhigen.
2: Die gelockerten Sanktionen betreffen vor allem den Verkauf und Export von iranischem Öl. Die USA wollen damit vor allem die Energiemärkte beruhigen. Die jüngsten Verhandlungen mit dem Iran werden als produktiv beschrieben. Teheran habe freie Schifffahrt durch die Straße von Hormuz versprochen und gewähre auch Inspekteuren der Internationalen Atomenergiebehörde Zugang, hieß es. Dem Iran werden bei weiteren Zugeständnissen weitere wirtschaftliche Vorteile versprochen. Die Verhandlungen in der Schweiz dauern an. Aus den USA, Tina Eck.
1: Die Experten der Rentenkommission schlagen vor, dass wir zukünftig einen Teil unserer Rente am Aktienmarkt finanzieren, mit Unterstützung der Arbeitgeber. Doch deren Verbände stellen sich quer. Auch vom geplanten Ende der Minijobs halten sie wenig.
3: Minijobs, die soll es bald nur noch für Schüler und Studierende geben. So zumindest der Plan der Rentenexperten. Und Millionen, die im Moment sozialversicherungsfrei arbeiten, die sind ziemlich verunsichert. An den Minijobs festhalten will auf jeden Fall der Arbeitgeberpräsident. Es geht wie so oft ums Geld und deshalb sieht er auch die Kapitalmarktrente kritisch. Die, sagt er, sei zwar im Prinzip sinnvoll, aber für die Unternehmer, die Hälfte schultern sollen, schlicht zu teuer. Claudia Wächter, Nachrichtenredaktion.
1: Bei einem Schusswaffenvorfall im kanadischen Montreal sind 3 Menschen getötet worden. Dabei handele es sich um einen Polizisten, einen Bürger und einen Angreifer, sagte ein Polizist. Der Beamte sprach von einem Albtraum, dessen Hintergründe noch offen seien. Er erwarte neue Erkenntnisse in den kommenden Stunden. Zum Sport. Ausnahmekönner Lionel Messi hat Argentinien bei der Fußball-WM vorzeitig in die K.O.-Runde geschossen und Miroslav Klose als WM-Rekordtorschützen abgelöst. Messi trumpfte wieder groß auf und war mit einem Doppelpack beim 2:0 im zweiten Gruppenspiel gegen Österreich erneut umjubelter Matchwinner des Weltmeisters. Und das waren die Nachrichten mit Dirk Zeitler.
0: Das Wetter.
4: Diese Nacht können wir nochmal gut durchlüften. Die Werte gehen auf 19 bis 15 Grad zurück. Morgen ist es dann so wie heute. Die Sonne brennt runter. Es gibt ein paar dicke Wolken. Aber es heizt sich dann nochmal mehr auf. Morgen sind Höchstwerte zwischen 30 und 33 Grad drin. Am Mittwoch sogar bis zu 39.
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4: Kurz nach 11 und es stockt gerade auf der A1 Münster Richtung Dortmund zwischen Ascheberg und Hamburg und Werne. Dichter Verkehr, 5 Minuten plus. Und auf der A44 Dortmund Richtung Kassel zwischen Kreuz Windenberg-Haaren und Lichtenau 2 Kilometer Stau, 7 Minuten plus. Kommt gut durch.
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4: Mit Markus Steinacker eine angenehme Nacht euch. Haben wir keine Tropennacht, ne? 15 bis 19 Grad, also die 20 knacken wir diese Nacht halt nicht. Entspanntes Runterkommen und Abkühlen euch jetzt mit The Goo Goo Dolls und Iris.

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3: Ich habe eine neue Partnerin kennengelernt. 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Allerdings musste ich letztens als Gamechanger meines Lebens feststellen, dass es einen Grund gibt, warum diese Frau sich in mich verliebt hat. Die hat nämlich überhaupt keinen Geschmack. Wirklich gar keinen Geschmack. Das überrascht jetzt viele hier nicht, das spüre ich gerade schon. Aber es war für mich, also meine Frau ist überraschenderweise eine sehr gut aussehende Frau. Sie ist wirklich so eine klassische 10. Kennt ihr diese Einteilung? 10? 10 bedeutet also von Gott an einem guten Tag aus einem Stück Marmor geschlagen. Wirklich. Und ich bin eine 4. Also ich bin jetzt keine 1, so, weiß ich nicht, passt bei den Goonies aufs Piratenschiff auf oder so. Ich bin so eine klassische 4. Ich bin so ein besser als nix Mann. So an Karneval, nach 6 Kölsch, ich alleine auf der Tanzfläche, guckst du als Frau rüber und denkst, ja, besser als nix.
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0: Das Wetter.
1: Wer eine Kellerwohnung hat, ist jetzt fein raus. Es wird nämlich noch heißer in den nächsten Tagen. Also nach einer kühlen und sternklaren Nacht. Die Werte sinken auf 15 bis 19 Grad. Morgen geht's rauf bis auf 33, am Mittwoch sogar bis auf 39. Dazu das gewohnte Bild. Viel blauer Himmel, viel Sonne, vereinzelt so ein paar dicke Quellwolken.
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1: 11:30 durch und wir haben noch eine Meldung von der A43 Recklinghausen Richtung Münster. Zwischen Dülmen Nord und Nottuln, dichter Verkehr und eine Minute plus. Und auf der A44 Dortmund Richtung Kassel. Zwischen Marsberg und Diemelstadt noch 2 Kilometer Stau. Seid ihr in 8 Minuten durch. Gute Fahrt.

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1: Ich bin Dirk Zeitler. Nach neuen produktiven Gesprächen mit dem Iran setzen die USA Teile ihrer Sanktionen gegen den Iran vorübergehend aus. Die Maßnahme könnte dem Iran Milliarden einbringen und die Energiemärkte beruhigen.
2: Die gelockerten Sanktionen betreffen vor allem den Verkauf und Export von iranischem Öl. Die USA wollen damit vor allem die Energiemärkte beruhigen. Die jüngsten Verhandlungen mit dem Iran werden als produktiv beschrieben. Teheran habe freie Schifffahrt durch die Straße von Hormuz versprochen und gewähre auch Inspekteuren der Internationalen Atomenergiebehörde Zugang, hieß es. Dem Iran werden bei weiteren Zugeständnissen weitere wirtschaftliche Vorteile versprochen. Die Verhandlungen in der Schweiz dauern an. Aus den USA, Tina Eck.
1: Die Experten der Rentenkommission schlagen vor, dass wir zukünftig einen Teil unserer Rente am Aktienmarkt finanzieren, mit Unterstützung der Arbeitgeber. Doch deren Verbände stellen sich quer. Auch vom geplanten Ende der Minijobs halten sie wenig.
3: Minijobs, die soll es bald nur noch für Schüler und Studierende geben. So zumindest der Plan der Rentenexperten. Und Millionen, die im Moment sozialversicherungsfrei arbeiten, die sind ziemlich verunsichert. An den Minijobs festhalten will auf jeden Fall der Arbeitgeberpräsident. Es geht wie so oft ums Geld und deshalb sieht er auch die Kapitalmarktrente kritisch. Die, sagt er, sei zwar im Prinzip sinnvoll, aber für die Unternehmer, die Hälfte schultern sollen, schlicht zu teuer. Claudia Wächter, Nachrichtenredaktion.
1: Bei einem Schusswaffenvorfall im kanadischen Montreal sind 3 Menschen getötet worden. Dabei handele es sich um einen Polizisten, einen Bürger und einen Angreifer, sagte ein Polizist. Der Beamte sprach von einem Albtraum, dessen Hintergründe noch offen seien. Er erwarte neue Erkenntnisse in den kommenden Stunden. Zum Sport. Ausnahmekönner Lionel Messi hat Argentinien bei der Fußball-WM vorzeitig in die K.O.-Runde geschossen und Miroslav Klose als WM-Rekordtorschützen abgelöst. Messi trumpfte wieder groß auf und war mit einem Doppelpack beim 2:0 im zweiten Gruppenspiel gegen Österreich erneut umjubelter Matchwinner des Weltmeisters.
4: Das Wetter. Ja, in dieser Nacht erreichen wir zumindest nicht die Temperaturen von über 20 Grad. Ab dann wird das Schlafen nämlich relativ schwierig. Also Temperaturen in dieser Nacht 15 bis 19 Grad. Nachher geht's aber dann richtig rauf. Temperaturen zwischen 30 und 33 Grad erwarten wir nachher. Es gibt kaum eine Wolke am Himmel, kaum Lüftchen. Regen ist natürlich auch nicht in Sicht und die Sonne gibt wirklich alles. Am Mittwoch wird's dann noch heißer. 34 bis 39 Grad und das geht auch Donnerstag und Freitag so weiter. Also heiße Woche.
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5: A1 Münster-Dortmund zwischen Münster-Hiltrup und Ascheberg. 5 Kilometer Stau, 8 Minuten Zeitverlust. Und A2 Hannover-Dortmund zwischen Kamen, Bergkamen und Lünen-Süd. 1 Kilometer stockender Verkehr. Wir wünschen allen unterwegs gute Fahrt.
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4: Schöne Nacht euch und dann sind wir auch schon wieder im Dienstag. Also dauert es gar nicht mehr so lange, bis Deutschland wieder spielt. Heute der Tag noch, Mittwoch noch und dann spielt Deutschland schon wieder gegen Ecuador. Da sind wir sehr optimistisch. Nico Santos übrigens ist ja auf Mallorca groß geworden und ich sag mal so, 2 Herzen schlagen fußballerisch in seiner Brust. Ja. Er drückt natürlich den Spaniern die Daumen. Für die lief es auch nicht so pralle, haben erst ein Spiel gewonnen. Und, aber ich sag mal so, mehr Herz nimmt wahrscheinlich das deutsche Herz dann ein bei dieser Fußball-Weltmeisterschaft. Nico Santos hören wir jetzt mit Human Being.

0: Ja, nicht zu viel tun heute auf der Arbeit. Ich meine, heute geht's ja noch mit 32 Grad, aber ab morgen wird's ja schon richtig heiß. Und wir sind schon ein bisschen alle in WM-Stimmung jetzt, oder? Jetzt hat's so langsam ist der Funke mal übergesprungen, oder?
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0: Deutschland hat am Wochenende gegen die Elfenbeinküste den Sprung in die K.O.-Runde geschafft. Gespielt wurde in Toronto und da waren auch Fans hier aus NRW am Start, mittendrin die selbsternannte Legendentruppe aus Höxter. Schöne Grüße, ich weiß nicht, die sind wahrscheinlich noch nicht auf der Rückreise wieder. Die waren alle als deutsche Fußballlegenden verkleidet. Das sah cool aus.
2: Also mein Name ist Steffen und ich stelle Helmut Schön dar.
3: Ich bin Christoph und ich stelle Rudi Völler dar.
4: Ich bin Manuel und ich bin der Franz.
5: Ich bin der Markus und ich bin der Gerd Paul Breitmüller. Eine Kombination aus Gerd Müller und Paul Breitner.
0: Ich mag das. Verkleidet sind sie da rumgelaufen. Die Freunde begleiten das deutsche Team tatsächlich schon seit Jahren zu allen wichtigen Spielen.
2: Vor Bayern kam die Idee, dass wir uns vielleicht auch ein kleines Motto aneignen könnten. Und das Motto ist die Legenden, die deutschen Legenden. Und da haben wir mit unserer Fünfergruppe, die wir sind, hat sich jeder einen Charakter ausgesucht. Rudi Völler lag auf der Hand, weil man hat mir gesagt, ich hätte seine Nase. Ich habe ihn in der Tat auch vor 4-5 Wochen getroffen. Er sagte mir dann, er hätte gerne auch noch so viele Haare, wie ich habe. Aber ich sagte, du bist ja auch ein bisschen älter jetzt leider als ich.
0: Ach, so ein ganz nettes Gespräch, merke ich, ja? Ah, Rudi Völler, ja, du bist ja leider älter. Mensch, Rudi Völler und Co. Ja, die werden jetzt weiter nach New York zum dritten Gruppenspiel. Donnerstag, 22 Uhr, geht's gegen Ecuador. Anbrennen kann dabei nichts mehr, muss ich ganz ehrlich sagen. Deutschland ist ja Gruppensieger und steht im 16. Finale der WM.

0: Das Wetter. Ich könnte mir vorstellen, dass es eine der letzten Nächte, zumindest in dieser Woche, wo es noch ein bisschen kühler ist, zumindest unter 20 Grad in der Nacht. Das hilft ja. 15 bis 19 Grad rechnen wir für diese Nacht. Nachher geht es dann wieder rauf im Tagesverlauf auf bis zu 33 Grad. Keine Wolke am Himmel, natürlich auch kein Regen und sehr viel Sonnenschein. Mittwoch wird es dann nochmal heißer mit 34 bis 39 Grad. Da kratzen wir schon an der 40 Grad Marke. Am Donnerstag dasselbe und auch am Freitag heiß.
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2: A1 Köln-Dortmund zwischen Köln-Niel und Kreuz Leverkusen-West. 1 Kilometer Stau. Wir wünschen allen unterwegs gute Fahrt.
0: Hallo, Kevin Zimmer hier. Ich muss euch eine sehr charmante Geschichte von meinem Wochenende erzählen. Ich habe am Wochenende in den Niederlanden Fußball-WM geguckt. Schön draußen, strahlender Sonnenschein. Die hatten so einen riesigen Fernseher in der Kneipe da hochgefahren. Alle an der Straße standen dann da, haben geguckt. Ne? Als das Spiel zu Ende war, bin ich dann rüber, habe ich gefragt, ja, und zeigt ihr dann hier gleich auch das Deutschlandspiel? Und der Typ von der Bar lächelt mich an und sagt, nee. Und wisst ihr, was er währenddessen gemacht hat? Er mich angelächelt hat und nee gesagt hat. Hat er per Fernbedienung den Fernseher runterfahren lassen. Hat mich angelächelt und nee. Und er hatte sichtlich Freude daran, mir das so zu sagen. One more time. Holländer, irgendwie mag ich sie ja.

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0: Michael Schulte. Und 5 a.m. Wir werden heute und ab morgen dann ganz besonders richtig ins Schwitzen kommen. Ich sag's, wie es ist, ja? Morgen bis zu 39 Grad. Was reimt sich am besten auf Hitze? Atze.
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3: Ja, nee, ist klar. Bah, ist das warm geworden, oder? Ganz ehrlich, schwitzt ihr auch so? Wie heiß will das denn werden? 34, 35, 36 Grad, wer bietet mehr? Ja, ist das denn noch Wetter oder ist das schon eine Hitzeauktion? Jetzt wissen wir auch mal, wie sich so ein halbes Hähnchen fühlt im Frau-Holle-Grill. Und dem halben Hähnchen geht es noch besser als uns, weil die andere Hälfte liegt ja noch im Kühlschrank. Da versuche ich gleich auch mal reinzukommen. Ja, was denn? Wenigstens mal die Füße ins Gemüsefach stecken. Ich rufe nachher mal bei Sixt an und frage, ob die mir einen Bofrost-Lieferwagen leihen können. Ja, was denn? Man muss pfiffig sein bei dem Wetter, bevor einem das Hirn wegschmilzt. Warum denn nicht mal das Public Viewing in die Eishalle verlegen? Ja, da kommt außer mir auch mal wieder keiner drauf. Ja, bitte, gern geschehen. Ihr merkt, Hochsommer will organisiert sein. Erste Regel, immer kühle Plätze suchen. Zur Not einfach mal auf die Sonnenbank. Schön eine halbe Stunde abkühlen. Das wirkt Wunder, ja, und man wird auch noch braun. Zweitens, viel trinken, mindestens 3 Liter am Tag. Ja, und zwischendurch auch ruhig mal ein Wasser. Und drittens, gelassen bleiben. Streng nach dem Motto, Sommer ist, wenn die Klobrille mit dir aufsteht.
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1: Ich bin Dirk Zeitler. Nach neuen produktiven Gesprächen mit dem Iran setzen die USA Teile ihrer Sanktionen gegen den Iran vorübergehend aus. Die Maßnahme könnte dem Iran Milliarden einbringen und die Energiemärkte beruhigen.
2: Die gelockerten Sanktionen betreffen vor allem den Verkauf und Export von iranischem Öl. Die USA wollen damit vor allem die Energiemärkte beruhigen. Die jüngsten Verhandlungen mit dem Iran werden als produktiv beschrieben. Teheran habe freie Schifffahrt durch die Straße von Hormuz versprochen und gewähre auch Inspekteuren der internationalen Atomenergiebehörde Zugang, hieß es. Dem Iran werden bei weiteren Zugeständnissen weitere wirtschaftliche Vorteile versprochen. Die Verhandlungen in der Schweiz dauern an. Aus den USA, Tina Eck.
1: Unter anderem als Folge des Iran-Kriegs erwartet der Bundesverband der deutschen Industrie für Deutschland im laufenden Jahr nur noch ein Wachstum von 0,4%. Das Wachstum in Deutschland gehe vorrangig auf staatliche Investitionen zurück, sagte Hauptgeschäftsführerin Tanja Gönner. Die bremsenden Effekte des Iran-Kriegs wirkten trotz der Einigung zwischen dem Iran und den USA empfindlich nach. Wegen eines Brandes auf einem Passagierschiff an der Moselschleuse in St. Aldegund ist die Feuerwehr im Einsatz. An Bord des Schiffes befinden sich den Angaben nach 237 Passagiere. Nach ersten Erkenntnissen brach das Feuer im Technikraum aus. Verletzt wurde demnach zunächst niemand. Zum Sport. Ausnahmekönner Lionel Messi hat Argentinien vorzeitig in die K.O.-Runde geschossen und Miroslav Klose als WM-Rekordtorschützen abgelöst. Zwei Tage vor seinem 39. Geburtstag war Messi mit einem Doppelpack beim 2:0 im zweiten Gruppenspiel gegen Österreich erneut umjubelter Matchwinner des Weltmeisters.
3: Argentiniens Fans im Stadion von Dallas waren außer sich, als Messi in der Nachspielzeit mit seinem zweiten Treffer das Spiel entschied. Österreich bekam den Superstar des Weltmeisters nie richtig in den Griff, der nach 9 Minuten schon einen Foulelfmeter verschossen hatte. Aber in Minute 39 schlug er dann das erste Mal zu und überholte damit schon Miro Klose. Der hat übrigens dem neuen Rekordtorschützen sofort gratuliert. Lionel Messi ist für mich der beste Fußballer aller Zeiten. Glückwunsch, Champion, so unser 2014er Weltmeister. Thomas Thonfeld, Sportredaktion.
4: Das Wetter. Ich hoffe, ihr könnt die Fenster mal so ein bisschen aufsetzen. 15 bis 19 Grad erwarten wir in dieser Nacht. Also das ist noch unter 20 Grad. Da sind wir ja noch happy. Das wird in den nächsten Tagen anders sein. Das kann ich auch schon sagen. Trotzdem nachher im Tagesverlauf Temperaturen wird er bis 30, 33 Grad. Topwerte dann sogar. Kaum ein Wind, kaum eine Wolke, sehr viel Sonnenschein. Und auch am Mittwoch, da gibt die Sonne richtig Gas. Dann sogar bis 39 Grad. Und es geht quasi bis zum Ende der Woche so weiter.
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5: A30 Osnabrück Bad Oeynhausen zwischen Bad Oeynhausen Ost und Kreuzbad Oeynhausen. 2 Kilometer Stau. Wir wünschen allen unterwegs gute Fahrt.
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4: Kommt gut durch diese Nacht, die noch relativ kühl ist. Also dafür, was uns in dieser Woche noch erwarten wird, können wir wirklich sagen, hoi, da haben wir in dieser Nacht aber nochmal Glück gehabt, würde ich sagen, oder? Nur bis 19 Grad, also knapp noch unter 20 Grad. Kann man fast mal die Fenster aufsetzen jetzt.

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0: Optimist ist übrigens ja auch unser Motto für Donnerstag. Letztes Spiel der Deutschen in der Vorrunde gegen Ecuador. Wir sind ja schon weiter, aber trotzdem, ich bleibe einfach optimistisch, dass auch dieses Spiel sehr, sehr gut wird. Vielleicht wollt ihr ja auch nach Ecuador auswandern. Immer schönes Wetter. Immer mehr Deutsche wollen nämlich wirklich ins Ausland auswandern, weil sie lieber im Ausland nicht leben wollen, aber sie wollen viel lieber dort arbeiten. Witzigerweise vor allen Dingen Menschen, die mehr als 6.000 Euro im Monat verdienen. Also reichere Menschen. Warum? Laut dieser Umfrage sind vor allen Dingen die Steuerbelastungen in Deutschland ein Grund dafür. Die wollen ihr Geld halt behalten, ja? Immer noch liebstes Auswandererland für uns Deutsche, die Schweiz. Wobei ich sage, das Geld, was du da behältst, das gibst du dann dafür die Lebensunterhaltungskosten wieder aus. Das ist so teuer doch dann, Mensch, ja. Dann Großbritannien und dann USA. Wobei seit Trump haben viele auch nicht mehr so Bock auf die USA. Das wird dann schon im Vergleich weniger. Fürs Wetter müssen wir zumindest nicht mehr auswandern. Das ist so schön. Irgendjemand wird sicherlich vor Freude jetzt mal ein Saxophon rausholen.
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0: Das Wetter.
1: Ja, in dieser Nacht erreichen wir zumindest nicht die Temperaturen von über 20 Grad. Ab dann wird das Schlafen nämlich relativ schwierig. Also Temperaturen in dieser Nacht 15 bis 19 Grad. Nachher geht's aber dann richtig rauf. Temperaturen zwischen 30 und 33 Grad erwarten wir nachher. Es gibt kaum eine Wolke am Himmel, kaum Lüftchen. Regen ist natürlich auch nicht in Sicht und die Sonne gibt wirklich alles. Am Mittwoch wird's dann noch heißer. 34 bis 39 Grad und das geht auch Donnerstag und Freitag so weiter. Also heiße Woche.
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2: A30 Osnabrück Bad Oeynhausen. Zwischen Bad Oeynhausen Ost und Kreuz Bad Oeynhausen 2 Kilometer Stau. Wir wünschen allen unterwegs gute Fahrt.
1: Kommt durch diese warme Nacht. Es ist noch keine Tropennacht. Das erreichen wir ja erst bei Temperaturen über 20 Grad. Also von daher ist es noch relativ entspannt. Und wenn ihr entspannt seid, bin ich es auch. Und Marlon Rudette auch. Den hören wir jetzt. Ich wünsche euch eine schöne Nacht mit uns. New Age hier bei uns.
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0: 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Kommt er aus Fellbad? Hier ist Kamrad.
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